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1: Ich bin Dirk Zeitler. In Deutschland und ganz Europa haben viele Millionen Menschen am Abend gebannt in den Himmel geschaut. Denn schon bevor die Sonne unterging, wurde sie vom Mond verdeckt. In Deutschland war die Sonnenfinsternis nur partiell. Zum Beispiel in Spanien verschwand die Sonne dagegen komplett hinter dem Mond.
2: Ob auf Island, Mallorca oder auch in ganz Deutschland, das Schauspiel am Himmel hat Menschen zusammengebracht, ob in einer Warteschlange für eine Schutzbrille oder an Aussichtspunkten mit besonders gutem Blick auf den Horizont. In den Teilen von Spanien, wo die Sonne komplett verdeckt wurde, waren Hotels seit Monaten ausgebucht. Die nächste Sonnenfinsternis, wieder partiell in Deutschland und komplett unter anderem in Spanien, gibt es übrigens schon im nächsten Sommer, Anfang August. Jan-Henner Reitze, Nachrichtenredaktion.
1: Kaum war die Sonnenfinsternis am Abend vorbei, bot der Himmel schon ein weiteres Spektakel. Der Sternschnuppenstrom der Perseiden erreichte in der Nacht seinen Höhepunkt. Bis zu 100 Sternschnuppen sollte man pro Stunde an dunklen Orten über den Himmel huschen sehen können. Kein Wein, Bier oder Sekt mehr für 14-Jährige. Das sogenannte begleitete Trinken unter Aufsicht von Erwachsenen soll in Deutschland verboten werden. Das hat das Bundeskabinett beschlossen. Ziel ist, Jugendliche besser zu schützen. Als nächstes berät der Bundestag darüber.
3: Grundsätzlich gilt schon eine Altersgrenze von 16 Jahren für den Konsum und Verkauf von Bier, Wein, Sekt oder daraus hergestellten Mischgetränken. Ausnahme ist bisher, wenn Jugendliche von einer sorgeberechtigten Person begleitet werden. Aber diese Ausnahme steht im Widerspruch zu den Zielen der Bundesregierung, Jugendliche besser vor den gesundheitlichen Folgen des Alkoholkonsums zu schützen. Wegen der Suchtgefahren hatten sich die Gesundheitsminister schon vergangenes Jahr für ein Verbot ausgesprochen. Der Bundesrat startete eine entsprechende Initiative. Tine Klimach, Nachrichtenredaktion.
1: Nach dem schweren Erdbeben in Kolumbien ist die Zahl der Todesopfer auf 265 gestiegen. Die offizielle Zahl Vermisster liegt demnach bei 496. Einer inoffiziellen Suchseite zufolge werden allerdings noch knapp 4200 Menschen von ihren Angehörigen gesucht. Rettungskräfte arbeiten mit Hochdruck in den Trümmern, um noch vor Ablauf der kritischen 72-Stunden-Frist Menschen lebend zu bergen.
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4: An eurem frühen Donnerstagmorgen, wir schreiben den 13. August und musikalisch habe ich natürlich die Greatest Hits und das Beste von heute für euch dabei. Samantha Fox gleich, I only wanna be with you, auch wenn es früh ist. Wir starten aber mit Nika und Drive, für alle, die vielleicht mit dem Auto schon unterwegs sind. Gute Morgen.
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1: Das älteste Mainzer Wohnhaus ist das Haus zum Stein. Ein wenig versteckt zwischen Fachwerkhäusern in der Mainzer Altstadt. Es ist ein dreigeschossiges Gebäude mit Mauern aus Kalkstein, Schlitzfenstern im Erdgeschoss und noch originalen romanischen Rundbogenfenstern. Seit Ende des 12. Jahrhunderts steht es hier bei uns in Mainz. Der Bauweise nach zu urteilen, diente es bis zur Erweiterung der Stadtmauer um 1400, also im 14. Jahrhundert, vermutlich als Schutz- und Verteidigungseinrichtung der Vorstadt Seelenhofen. Seit der Jahrtausendwende befindet sich das Haus zum Stein im Privatbesitz von gleich mehreren Mainzer Familien. Also wenn ihr es euch mal von innen anschauen wollt, müsst ihr mal freundlich klingeln, bringt am besten gleich einen Kuchen mit oder einen Sauergespritzte, dann wird es vielleicht einfacher mit der Besichtigung.
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1: Um kurz nach 17:30 im Antenne Mainz. Das ist noch früh. Robbie Williams haben wir gerade gehört mit Old Before I Die. Und jetzt gibt's für alle Friends-Fans da draußen den Song, den ihr niemals vergessen werdet. Die Rembrandts mit I'll Be There For You und danach Only the Poets Looking at You. Gute Morgen am Donnerstag.
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1: Ich bin Dirk Zeitler. In Deutschland und ganz Europa haben viele Millionen Menschen am Abend gebannt in den Himmel geschaut. Denn schon bevor die Sonne unterging, wurde sie vom Mond verdeckt. In Deutschland war die Sonnenfinsternis nur partiell. Zum Beispiel in Spanien verschwand die Sonne dagegen komplett hinter dem Mond. Kaum war die Sonnenfinsternis am Abend vorbei, bot der Himmel schon ein weiteres Spektakel. Der Sternschnuppenstrom der Perseiden. Bis zu 100 Sternschnuppen sollte man pro Stunde am dunklen Himmel sehen. Kinder sollen künftig Geld vom Staat bekommen, um Vermögen fürs Alter aufzubauen. Und zwar 10 Euro pro Monat zwischen dem 6. und 18. Lebensjahr. Das sieht ein Gesetzentwurf von Finanzminister Klingbeil für eine neue Frühstartrente vor, den das Kabinett beschlossen hat.
2: Die Frühstartrente soll eine Art Startkapital für die Altersvorsorge sein. Sollte das Gesetz im Bundestag beschlossen werden, geht das Geld erstmal an alle Kinder mit dem Geburtsjahrgang 2020. Ab nächstem Jahr kommt dann jedes Jahr der Geburtsjahrgang der dann 6-Jährigen dazu. Die Eltern, Oma oder Opa, sollen das Depot durch freiwillige Zahlungen aufstocken können. Finanzminister Klingbeil rechnet vor, bis zum 18. Lebensjahr hat der Depot einen Wert von rund 2.200 Euro. Daraus können bis zum Renteneintritt über 50.000 Euro werden. Tine Klimach, Nachrichtenredaktion.
1: Die Deutsche Bahn bietet 400 zusätzliche Güterwagen an, um Probleme beim Transport per Schiff auszugleichen. Wegen Niedrigwassers in Rhein, Donau und anderen Flüssen in Deutschland können Schiffe weniger laden. Bundesverkehrsminister Bilger hat sich gestern mit seinen Kollegen aus den Ländern über das Thema ausgetauscht.
3: Als andere Ausweichmöglichkeit haben bis auf Sachsen und Sachsen-Anhalt inzwischen alle Bundesländer das Sonntagsfahrverbot für Lkw ausgesetzt oder gelockert. Bundesverkehrsminister Bilger geht zwar davon aus, dass es noch dauert, bis alle Flüsse wieder normal befahrbar sind, will aber grundsätzlich am Transport per Schiff festhalten und Wasserstraßen besser auf Niedrigwasser vorbereiten. Die Umweltschutzorganisation WWF ist skeptisch und warnt, Fahrrinnen noch weiter auszubaggern. Jan-Henner Reitze, Nachrichtenredaktion.
1: Zum Sport. Bei der Schwimm-EM in Paris hat Johannes Liebmann Gold über 800 Meter Freistil gewonnen. Der 19-Jährige setzte sich vor seinem deutschen Teamkollegen Sven Schwarz und Salahan Sarkany aus Ungarn durch. Liebmann verbesserte seinen Europarekord um 0,35 Sekunden.
4: Das sage mir doch Glückwunsch. Das ist natürlich auch geil, wenn du deinen eigenen Rekord noch brichst. Vielen Dank für die Infos. Weitere News gibt's natürlich in einer halben Stunde wieder auf die Ohren von und mit Katrin Brause-Zimmermann. Jetzt gucken wir aber erstmal aufs Wetter im Antenne Mainzland. 18 Grad mäßig hier vorm City-Studio am Fischtorplatz. Und habt ihr heute Nacht Sternschnuppen gesehen? Oder sogar vorher am Abend noch die Sonnenfinsternis? Und hoffentlich hattet ihr eine Brille irgendwoher noch bekommen und seht noch gut. Ansonsten habt ihr euch vielleicht was Schönes gewünscht. 18 Grad messen wir jetzt hier vorm City-Studio am Fischtorplatz. So langsam wird es hell. Bis 33 Grad sind heute drin bei ganz viel Sonne und wenig Wolken. Wir bekommen auch wieder eine sternklare Nacht. Temperaturen sinken gerade mal heute Nacht auf 20 Grad runter und morgen am Freitag bis 35 Grad.
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4: Die aktuelle Verkehrslage da draußen schauen wir uns natürlich auch mal an. Sieht zurzeit aber tipptopp aus. Mir liegen nämlich überhaupt gar keine Verkehrsstörungen vor. Euch wünsche ich eine gute, frühe, sichere Autofahrt. Blitzermeldungen habe ich 3 Stück für euch. Ein Enforcement-Blitzer steht auf der Marienborner Straße in Bretzenheim. Höhe Haltestelle Südring Richtung Ortskern Bretzenheim wird geblitzt, sind 30 erlaubt. Der Tim aus Bretzenheim, der war so nett, uns das zu melden. Wir danken dir. Dann haben wir noch einen Enforcement-Blitzer auf der A671 stehen, Mainz Richtung Wiesbaden. Und zwar kurz hinterm Mainspitz-Dreieck unter der Brücke versteckelt. 100 da maximal erlaubt. Und noch eine Blitzersäule steht auf der A60 Mainz Richtung Rösselsheim. Und zwar kurz hinter der Ausfahrt Weisenau, aber noch vor der Weisenauer Brücke, auch da maximal 100 Stundenkilometer erlaubt. Also Fuß vom Gas und aufgepasst, ihr Lieben, wenn ihr da draußen aber noch einen weiteren Blitzer gesehen habt, gerne melden übers Hörertelefon oder per WhatsApp an die Mainz 304 3441.
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4: Und denkt vor allem auch dran, euch ein gültiges Ticket zu holen, wenn ihr mit den Öffis heute unterwegs seid. Denn in der Früh wird die Buslinie 55 verstärkt kontrolliert, fährt von Kastell den Krautgärten Richtung Mainzer-Leichenberg zur Haltestelle Hindemithstraße.
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4: Natürlich mit unseren Greatest Hits und den Besten von heute. Da könnt ihr euch gleich auf Eddie Grant freuen. I don't wanna dance. Für alle, die überhaupt nicht tanzen wollen am frühen Morgen. Und vorher gibt's Ray Garvey auf die Ohren mit Emran und Rivers. Ab ins Flüsschen.
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0: Eddie Grant, I don't wanna dance. 13 nach 6 haben wir im Antenne Mainz Land.
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0: Ihr Lieben, für mich auch besonders wichtig, es geht um unseren ersten FSV Mainz 05.

0: wie wichtig er für die 05er sein könne, habe er mehrfach unter Beweis gestellt. Und dazu kommt, dass er ein überragender Typ ist, der ideal ins Mannschaftsgefüge passe. So hat es unser 05-Sportdirektor Nico Bungert gesagt. Und da gebe ich ihm zu 1111% recht. Poschi, schön, dass du bleibst, schön, dass du da bist.
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6.23 Uhr haben wir sind Antenne Mainzland, die Greatest Hits und das Beste von heute. DJ Goja haben wir gerade mit Michiko gehört und jetzt kommen wir zu einem Greatest Hit, vielleicht zu einem der wichtigsten Songs der Ärzte. Wenn wir von den Ärzten sprechen, spricht man immer von den Toten Hosen, weil irgendwie gibt's da bei den Fans entweder oder nur. Mittlerweile, glaube ich, verschwimmt das auch ein bisschen und dieser Beef, den die damals hatten, kam auch natürlich viel von den Plattenfirmen, wurde geschürt, zwei Punkbands, ne, die einen aus Berlin, die anderen aus, und dann hast du auch gesagt, naja, muss ich mich ja entscheiden. Mittlerweile verstehen sich die beiden Bands aber sehr gut, so kommt es doch dazu, dass einen dieser wichtigsten Songs von den Ärzten auch gerne von den Toten Hosen mal live gespielt wird und zwar Schrei nach Liebe. Jetzt kommen wir aber zum Original, hier sind die Ärzte, wichtiger denn je in diesen Zeiten.

0: Robin Schulz, Only Way Is Up, zusammen mit Easy Bisou. Wir haben es jetzt schon 6:30 im Antenne Mainzland, gell? So schnell kann die Zeit vergehen.
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2: Mit Katrin Brause, Zimmermann. Einen schönen guten Morgen. Die Feuerwehr Mainz testet jetzt eine neue Technik, mit der Feuerwehr künftig hautnah erlebbar werden soll. Gemeinsam mit dem Mainzer Filmproduktionsunternehmen Quadrolux testet sie als erste Feuerwehr weltweit die Produktion spezieller Kurzfilme für die Apple Vision Pro, heißt es in der Mitteilung. Dabei entsteht durch räumliche Tiefe und ein 180-Grad-Sichtfeld der Eindruck, mitten im Einsatzgeschehen zu stehen. Zunächst soll die Technik vor allem beim Recruiting helfen. Interessierte sollen einen möglichst realistischen Eindruck vom Feuerwehralltag und von der Arbeit im Team bekommen. Später können die Filme auch für Ausbildung, Fortbildungen, Öffentlichkeitsarbeit und Brandschutzerziehung genutzt werden. Das gemeinsame Projekt soll Ende August zum ersten Mal bei der Berufsinfomesse in der Mainzer Rheingoldhalle öffentlich erlebbar sein. Vor dem Mainzer Landgericht muss sich ab heute ein 32-Jähriger wegen Drogenhandels verantworten. Ihm wird vorgeworfen, über verschlüsselte Kommunikationsdienste mit Betäubungsmitteln in nicht geringer Menge gehandelt zu haben. Unter anderem soll er rund 1 Kilogramm Kokain gekauft und weiterverkauft haben. Außerdem soll er in mehreren Fällen Cannabis gewinnbringend veräußert haben. Laut Ermittlungen geht es dabei insgesamt um rund 123 Kilogramm Marihuana und Haschisch. Der ADFC Mainz-Bingen kodiert morgen im Mainzer Umweltladen erneut Fahrräder. Dank bundesweiter Kodierungsaktionen seien Raddiebstähle zurückgegangen und die Aufklärungsquote gestiegen, so der ADFC in einer Mitteilung. Interessierte sollten auf jeden Fall den Kaufbeleg des Rades, den Kodierungsauftrag und ein Perso mitbringen. Für die ersten 15 Anmeldungen übernimmt die kommunale Abfallwirtschaft Mainz und Mainz-Bingen AÖR einen Kostenanteil von 5 Euro. Die Aktion läuft morgen von 13 bis 16 Uhr. Das Containerkino in Mainz geht weiter. Ab heute gibt es 5 weitere kostenlose Filmvorführungen auf dem Campusvorplatz der Johannes-Gutenberg-Universität. Zum Auftakt läuft heute Abend Jäger des verlorenen Schatzes, passend zum Thema Archäologie. Die Fortsetzung ist eine Reaktion auf die große Nachfrage. Das hat Films das Festival des deutschen Kinos mitgeteilt. Bei den bisherigen 5 Abenden kamen trotz teils großer Hitze fast 700 Besucherinnen und Besucher. Gezeigt werden die Filme in Originalfassung, möglichst mit deutschen Untertiteln. Der Eintritt ist frei, Reservierungen sind nicht möglich. Getränk und Popcorn gibt's ab 20 Uhr. Der Filmbeginn richtet sich nach dem Sonnenuntergang. Stefan Posch bleibt bei Mainz 05. Das hat der Verein mitgeteilt. Der 29-Jährige war in der vergangenen Rückrunde vom italienischen Erstligisten Como 1907 an den Rhein ausgeliehen. Jetzt wurde er fest verpflichtet. Posch ist im Winter nach Mainz gekommen und hat vor allem als zentraler Innenverteidiger gespielt. Was er drauf habe und wie wichtig er für die 05er sein könne, habe er mehrfach unter Beweis gestellt. Dazu kommt, dass er ein überragender Typ sei, der ideal ins Mannschaftsgefüge passe, so 05-Sportdirektor Nico Bungert.
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0: Richten wir unseren Blick auf das Wetter im Antenne Mainzland. So langsam wird's auch hell da draußen. 18 Grad mäßig hier vom City-Studio am Fischerplatz. Vielleicht habt ihr euch ja was Schönes gewünscht heute bei der Perseidennacht. Habt 12 Sternschnuppe gesehen und eventuell geht der ein oder andere Wunsch in Erfüllung. Zumindest wird's heute wieder sonnig und warm, wenn nicht so sagen heiß sogar. Bis 33 Grad sind nämlich heute in der Spitze drin bei ganz viel Sonne und wenig Wolken. In der Nacht sinken die Temperaturen gerade mal auf 20 Grad runter, um dann morgen am Freitag zum Start ins Wochenende wieder auf 35 Grad aufzuheizen.
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0: Die aktuelle Verkehrslage schauen wir uns da draußen natürlich auch mal an für alle von euch, die mit dem Auto unterwegs sind. Noch geht's. Eine kleine Störung liegt mir schon vor, kommt von der A671 und zwar vom Mainspitzdreieck Richtung Hochheim hoch, Höhe Bischofsheim, da geht's bereits los. Haben wir 1 bis 2 Kilometer stockenden Verkehr, aber ansonsten liegen mir noch keine weiteren größeren Verkehrsstörungen vor. Euch wünsche ich eine gute und ganz sichere Fahrt da draußen. Blitzermeldungen gibt es 3 Stück und zwar, die schon länger da stehen. Ein Enforcement-Blitzer auf der Marienborner Straße in Bretzenheim auf Höhe von der Haltestelle Südring Richtung Ortskern Bretzenheim wird da geblitzt. Sind 30 erlaubt. Vielen Dank an den Tim aus Bretzenheim fürs Melden. sehr, sehr fleißiger Blitzermelder auch. Dann steht noch ein Enforcement-Blitzer auf der A671, ich habe es ja gerade erwähnt, Mainz Richtung Wiesbaden und zwar kurz hinter Mainz-Spitz-Dreieck. Unter der Brücke versteckt sind 100 erlaubt und eine Blitzersäule ist mal wieder installiert worden auf der A60 Mainz Richtung Rüsselsheim und zwar kurz hinter der Ausfahrt Weisenau. Da dürft ihr maximal 100 fahren. Wenn euch irgendwo noch ein weiterer Blitzer auffällt, dürft ihr mir den sehr gerne melden über das Antenne Mainz Hörertelefon oder auch per WhatsApp. Schickt mir gerne Sprachnachricht darüber. Geht alles. Mainz 304 3441 ist da die richtige Nummer.
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0: Und natürlich auch unseren Greatest Hits und den besten von heute. Jackson Browne gibt's gleich für euch mit Somebody's Baby. Ein absoluter Classic. Aber vorher kehren wir zurück zu Ava Max und dem Million Dollar Baby.
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0: Jackson Browne, Somebody's Baby, ein wunderbarer Greatest Hit. 6.44 Uhr haben wir es im Antenne Mainz dann und wie versprochen ist hier euer
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0: Für heute Donnerstag, den 13. August. Löwe, eure Ausstrahlung wirkt heute besonders stark. Zeigt euch selbstbewusst, ein Gespräch könnte euch überraschend weiterbringen. Jungfrau, heute könnt ihr mit Ruhe und Köpfchen einiges bewegen. Vertraut auf eure Fähigkeiten und lasst euch nicht aus der Ruhe bringen. Waage, ein kleiner Umweg kann sich heute als Glücksfall erweisen. Bleibt offen für neue Impulse und spontane Ideen. Skorpione, ihr spürt heute ziemlich genau, was richtig für euch ist. Hört auf eure Intuition und bleibt bei wichtigen Entscheidungen konsequent. Schütze, heute kommt Bewegung in eine Sache, die zuletzt festgefahren schien. Bleibt neugierig und nutzt die Gelegenheit beim Schopf. Steinbock, mit etwas Geduld erreicht ihr heute mehr als mit Druck. Ein ruhiger Austausch kann heute neue Türen öffnen. Wassermann, eure Ideen sind gefragt, auch wenn sie zunächst ungewöhnlich wirken. Traut euch, neue Wege auszuprobieren. Fische, nehmt euch heute bewusst Zeit für euch. Ein wenig Abstand bringt Klarheit und neue Energie. Widder, ihr habt heute ordentlich Tatendrang. Setzt Prioritäten und lasst euch nicht von Kleinigkeiten ausbremsen. Stier, ein Blick auf eure langfristigen Ziele lohnt sich heute besonders. Eine Anregung von außen könnte euch auf eine gute Idee bringen. Zwillinge, heute ist euer Kommunikationstalent gefragt. Ein offenes Gespräch kann mehr klären, als ihr zunächst erwartet. Und Krebs, vertraut eurem Gefühl, aber bleibt bei Versprechen anderer aufmerksam. Nicht alles muss heute sofort entschieden werden.
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2: Ihr Lieben, es ist Donnerstag und heute werden Preise verliehen. Und zwar der Preis zur Förderung Mainzer bildender Künstlerinnen und Künstler. Die Verleihung findet heute statt, wird seit 1962 übrigens alle 2 Jahre an eben Mainzer Kunstschaffende verliehen. Und er soll sie in ihrer Arbeit eben unterstützen und auch ermutigen. Also kommt auch gerne vorbei und lasst euch von den Kunstwerken da verzaubern und gebt eure Wertschätzung mit. Heute um 18.30 Uhr wird der oder die Siegerin oder der Sieger im Apollo ausgezeichnet. Eintritt ist frei. Und rhythmisch, energetisch und abwechslungsreich, das Beats for Benefits ist nämlich zurück und bringt euch fantastische Live-Mucke mit lokalen Künstlern wie Daylight Music, Fiona oder Absinthor Orchestra. Wie immer werden Spenden natürlich gesammelt und dieses Jahr gehen die eben an das Mädchenhaus Mainz. Los geht's um 19 Uhr und zwar im Biergarten vom Kühnkunstrosen am alten Rohrlager bei uns in Weisenau. Eintritt ist frei, natürlich Spenden gerne, gerne gesehen. Und vielleicht habt ihr aber auch Lust auf einen entspannten Abend mit Karten, Brettspielen und guter Laune. Dann ab ins Cuvée in unserem schönen Mainz. Heute Abend wird nämlich um 19.30 Uhr dort ein offener Spieleabend gestartet. Ihr könnt einfach vorbeikommen, ob allein oder mit Freunden. Eine kleine Auswahl an Spielen ist auch da, aber ihr könnt auch gern eure eigenen Lieblingsspiele natürlich mitbringen, neue Leute kennenlernen, alte Klassiker zocken oder einfach nur dabei sein. Alle sind willkommen, also auf ins Cuvée nach Mainz. Egal für was ihr euch entscheidet, wünschen wir euch natürlich ganz viel Spaß, gute Unterhaltung und einen schönen Donnerstag.

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1: Ich bin Uli Reitinger. Millionen Menschen haben in Spanien die erste totale Sonnenfinsternis seit mehr als einem Jahrhundert verfolgt. Sie feierten lautstark auf Dorfplätzen, Berggipfeln und an Stränden. In Deutschland wurde die Sonne zu rund 85-90% durch den Mond verdeckt.
2: Ob auf Island, Mallorca oder auch in ganz Deutschland, das Schauspiel am Himmel hat Menschen zusammengebracht, ob in einer Warteschlange für eine Schutzbrille oder an Aussichtspunkten mit besonders gutem Blick auf den Horizont. In den Teilen von Spanien, wo die Sonne komplett verdeckt wurde, waren Hotels seit Monaten ausgebucht. Die nächste Sonnenfinsternis, wieder partiell in Deutschland und komplett unter anderem in Spanien, gibt es übrigens schon im nächsten Sommer, Anfang August. Jan-Henner Reitze, Nachrichtenredaktion.
1: Kein Wein, Bier oder Sekt mehr für 14-Jährige. Das sogenannte begleitete Trinken unter Aufsicht von Erwachsenen soll in Deutschland verboten werden. Das hat das Bundeskabinett beschlossen. Ziel ist, Jugendliche besser zu schützen. Als nächstes berät der Bundestag darüber.
3: Grundsätzlich gilt schon eine Altersgrenze von 16 Jahren für den Konsum und Verkauf von Bier, Wein, Sekt oder daraus hergestellten Mischgetränken. Ausnahme ist bisher, wenn Jugendliche von einer sorgeberechtigten Person begleitet werden. Aber diese Ausnahme steht im Widerspruch zu den Zielen der Bundesregierung, Jugendliche besser vor den gesundheitlichen Folgen des Alkoholkonsums zu schützen. Wegen der Suchtgefahren hatten sich die Gesundheitsminister schon vergangenes Jahr für ein Verbot ausgesprochen. Der Bundesrat startete eine entsprechende Initiative. Aus Berlin, Tine Klimach.
1: Thüringens AfD-Fraktionschef Björn Höcke will Sarah Wagenknecht zur neuen Regierungschefin von Thüringen machen. Werden Sie Ministerpräsidentin, sagt Höcke in einem Video, das er auf X postete. AfD und Wagenknechts Partei BSW hätten eine Mehrheit in Erfurt. Höcke reagiert damit auf Andeutungen Wagenknechts im Wahlkampf in Sachsen-Anhalt. Dort hatte sie signalisiert, ihre Partei könnte einem AfD-Ministerpräsidenten in Magdeburg zur Macht verhelfen, durch Enthaltung im entscheidenden Wahlgang. Sie war das Sprachrohr von US-Präsident Trump. Mit nicht einmal 30 Jahren rückte Caroline Leavitt als jüngste Präsidentensprecherin überhaupt auf eine der wichtigsten Positionen im Weißen Haus und prägte den Ton von Trumps Politik. Überraschend hört Leavitt zum Monatsende auf. Sie werde dann mehr Zeit haben, um sich um ihre kleinen Kinder und um ihre Familie zu kümmern, schrieb Trump auf der Plattform Truth Social. Wer auf sie folgt, ist noch nicht klar.
4: Vielen Dank für diese wertvollen Infos. Weitere News gibt's natürlich wieder auf die Ohren in einer halben Stunde von und mit Katrin Brause-Zimmermann, dann aus Mainz, Wiesbaden und der Region. Wir schauen uns aber erstmal das Wetter im Antenne Mainzland an. So langsam geht die Sonne wieder auf, nachdem wir gestern Abend die Sonnenfinsternis hatten. Hoffe, ihr konntet alle dieses Spektakel schön verfolgen und habt euch nicht die Augen verblitzt, weil ihr natürlich eine Brille aufhattet, wie sich das gehört. Bis 33 Grad sind aber heute wieder drin. Die schickt uns die Sonne entgegen. Da grüßen wir die liebe Kollegin draußen, Eiko de Mosche, bis gleich. Dann haben wir bis 33 Grad drin, habe ich eben schon erwähnt. Heute Nacht sinken die Temperaturen gerade mal noch 20 Grad runter und bis 35 Grad sind am Freitag zum Start ins Wochenende drin. Es wird und bleibt heiß. Schauen wir uns natürlich auch die aktuelle Verkehrslage mal an für alle, die mit dem Auto unterwegs sind. Bisschen was los auf der A60 Mainz Richtung Rüsselsheim. Im Einspitzdreieck zieht sich bis Bauscheim runter, haben wir 2 Kilometer Stau und stockenden Verkehr. Wenn wir schon da sind, auf der A671, wenn ihr vom Einspitzdreieck Richtung Hochheim fahrt, Höhe Bischofsheim 1-2 Kilometer Stau. Auf der A643 Mainz Richtung Wiesbaden zwischen dem Dreieck Mainz und dem Schierstanner Kreuz über 4 Kilometer dichter bis stockender Verkehr. Und auf der A66 Wiesbaden Richtung Frankfurt vor dem Schiersteiner Kreuz zieht sich bis Biebrich 2 Kilometer stockender Verkehr. Weitere Störungen liegen mir nicht vor. Ich wünsche euch da draußen eine gute und ganz sichere Autofahrt. Blitzermeldungen gibt's auch, und zwar 3 Stück. Ein Enforcement-Blitzer steht auf der Marienbonner Straße in Bretzenheim auf Höhe der Haltestelle Südring. Richtung Ortskern Bretzenheim wird da geblitzt, sind 30 erlaubt. Vielen Dank an den Tim aus Bretzenheim fürs Melden. Dann steht noch ein Enforcement-Blitzer auf der A671 Mainz Richtung Wiesbaden, und zwar kurz hinterm Mainspitzdreieck. Unter einer Brücke versteckt, 100 erlaubt. Und eine Blitzersäule ist mal wieder installiert worden auf der A60 Mainz Richtung Rüsselsheim. Kurz hinter der Ausfahrt Weisenau, noch vor der Weisenauer Brücke, auch hier maximal 100 Stundenkilometer erlaubt. Sollten euch irgendwo noch weitere Blitzer auffallen, dürft ihr mir die sehr gerne melden über das Antenne Mainz Hörertelefon oder per WhatsApp, darf auch sehr gerne eine Sprachnachricht sein. Mainz 304 3441 ist da die richtige Nummer.
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4: Und denkt auf jeden Fall dran, euch ein gültiges Ticket zu holen, wenn ihr mit den Öffis unterwegs seid. Denn heute früh wird die Buslinie 55 noch verstärkt kontrolliert, fährt von den Casteller Krautgärten Richtung Mainzer Leichenberg zur Haltestelle Hindemithstraße.
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4: Und natürlich auch mit unseren Greatest Hits und dem Besten von heute gleich. Latricia McNeil mit 365 Days. Und vorher Nesta, ganz aktueller Song mit Yes Girl.
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0: Patricia McNeil haben wir gerade gehört, 365 Days. 12 nach 7 haben wir sie im Antenne Mainz, und wir kommen zu einem ganz, ganz wichtigen Thema. Denn ihr Lieben, manchmal reicht ein Tag und das Leben dreht sich um 180 Grad. Eine schlimme Diagnose, die kann alles verändern, vor allem, wenn das eigene Kind davon betroffen ist. Der ambulante Kinderhospizdienst des Mainzer Hospizes, der kümmert sich um genau solche Fälle. Seit 10 Jahren sind sie eben für die Eltern, die Geschwister und natürlich auch die betroffenen Kinder da. Was aber das Kinderhospiz genau macht und der ambulante Kinderhospizdienst, hat uns die Koordinatorin Judith Windgetter-Säulberger noch mal ganz genau erklärt.
1: Also es ist ein bisschen zweigeteilt. Es gibt ein stationäres Kinderhospiz und ein ambulantes Kinderhospiz. Wir arbeiten im ambulanten Kinderhospizdienst. Bedeutet so viel wie, wir fahren zu den Familien nach Hause oder da, wo sie gerade sind, im Krankenhaus, in der Reha-Klinik, wo gerade der Bedarf ist. Begleiten Familien mit lebensverkürzt erkrankten Kindern. Das ist Grundvoraussetzung, dass man bei uns angebunden werden darf. Wir beraten sozialrechtlich, psychosozial und unterstützen da, wo Hilfe benötigt wird. Und wir bilden Ehrenamtliche aus, die wir dann in die Familien rausschicken können.
0: Ja, der ambulante Kinderhospizdienst ist jetzt 10 Jahre alt geworden. Und das ganze Hospiz blickt natürlich auf eine lange Historie zurück. Stolz und zufrieden. Aber während der Zeit gab es immer wieder einen Punkt, den viele Menschen vergessen.
1: Was viele Menschen nicht wissen und was ja leider auch häufiger in unserer Gesellschaft vorkommt, ist, dass ein Elternteil erkrankt, wo ein minderjähriges Kind einfach mitten in der Familie ist. Auch da können wir hingerufen werden. Wir unterstützen die Eltern darin, mit den Kindern zu sprechen, offen zu kommunizieren, was los ist, sie zu begleiten, auch über den Tod hinaus zu begleiten, einfach indem wir dann auch Trauerarbeit anbieten. Also

0: als auch in den schwierigen Momenten. Und so eine Feier ist ja ein Anlass zu sagen, so, wir feiern. Und genauso ist in den Familien ja auch. Die feiern ja auch sämtliche Feste trotzdem.
1: Der ambulante Kinderhospizdienst hier bei uns in Mainz wird 10 Jahre alt. Wenn ihr euch jetzt denkt, das ist doch eine super Sache, dann könnt ihr das natürlich sehr, sehr gerne unterstützen. Ehrenamtliche werden nämlich immer wieder gesucht. Wir wünschen auf jeden Fall dem Kinderhospiz alles, alles Gute für die Zukunft.

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Felix Sehen und Ray Dalton mit Call It Love. Und ihr Lieben, es gibt so Songs, da bin ich mir tatsächlich nicht sicher, ob ich das Original oder das Cover geiler finde. Obwohl ich da jetzt beim nächsten Song schon eher so in Richtung Cover gehe. Es geht um einen James Bond Song und zwar Live and Let Die. Im Original ja von Paul McCartney and the Wings, aber Guns N' Roses hat das Ding halt auch geil hingezaubert. Hört mal.

0: Korps mit Walk. 7:30 haben wir sie im Antenne Mainzland.
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2: Mit Katrin Brause, Zimmermann. Einen schönen guten Morgen. Die Feuerwehr Mainz testet jetzt eine neue Technik, mit der Feuerwehr künftig hautnah erlebbar werden soll. Gemeinsam mit dem Mainzer Filmproduktionsunternehmen Quadrolux testet sie als erste Feuerwehr weltweit die Produktion spezieller Kurzfilme für die Apple Vision Pro, heißt es in der Mitteilung. Dabei entsteht durch räumliche Tiefe und ein 180-Grad-Sichtfeld der Eindruck, mitten im Einsatzgeschehen zu stehen. Zunächst soll die Technik vor allem beim Recruiting helfen. Interessierte sollen einen möglichst realistischen Eindruck vom Feuerwehralltag und von der Arbeit im Team bekommen. Später können die Filme auch für Ausbildung, Fortbildungen, Öffentlichkeitsarbeit und Brandschutzerziehung genutzt werden. Das gemeinsame Projekt soll Ende August zum ersten Mal bei der Berufsinfomesse in der Mainzer Rheingoldhalle öffentlich erlebbar sein. Die SPD-Fraktion im Verbandsgemeinderat Niederolm hat Franz Josef Schatz als Kandidaten für das Amt des ehrenamtlichen Beigeordneten nominiert. Das hat die SPD Mainz und die SPD Mainz-Bingen mitgeteilt. Der Niederolmer setzte sich in einer geheimen Abstimmung gegen drei weitere Bewerberinnen und Bewerber durch. Schatz soll sich künftig auch in die Zusammenarbeit der neuen Koalition aus SPD, CDU und FWG einbringen. Die Wahl des ehrenamtlichen Beigeordneten durch den Verbandsgemeinderat ist für Anfang September vorgesehen. Die kommunale Abfallwirtschaft Mainz und Mainz-Bingen und die Brezelbäckerei Ditsch haben auch in diesem Jahr wieder ihre Brotdosenaktion organisiert. Daher werden pünktlich zum Schulstart die Pausenboxen mit Brezeln und Trinkflaschen verteilt. Die Idee ist vor 29 Jahren im Sinne der Abfallvermeidung entstanden. Bis heute sei es pädagogisch wertvoll, bei den Kleinsten und deren Eltern das Bewusstsein zum Umweltschutz zu etablieren, so die Stadt Mainz. 2020 ist auch Mainz 05 zur Aktion dazugekommen. Dadurch wird das Set mit Mehrwegflaschen für die Kinder komplettiert. Zum dritten Mal lädt ab morgen das Festival Stadtgefühle, das Zukunftsfest, am Mainzer Rheinufer Interessierte ein. Das Festival startet morgen Mittag auf der großen Bühne. An drei Tagen gibt es gegenüber dem Kurfürstlichen Schloss Gastroangebote, Kinderaktivitäten und Infostände sowie Mitmachangebote. Dazu ist ein Bühnenprogramm mit Musik geplant. Zahlreiche Vereine und Gruppen, die sich für Klimaschutz, Nachhaltigkeit und kulturelles Leben in Mainz einsetzen, präsentieren sich. Darunter sind die Volkshochschule, Mainz Zero und Foodsharing Mainz. Stefan Posch bleibt bei Mainz 05. Das hat der Verein mitgeteilt. Der 29-Jährige war in der vergangenen Rückrunde vom italienischen Erstligisten Como 1907 an den Rhein ausgeliehen. Jetzt wurde er fest verpflichtet. Posch ist im Winter nach Mainz gekommen und hat vor allem als zentraler Innenverteidiger gespielt. Was er drauf habe und wie wichtig er für die 05er sein könne, habe er mehrfach unter Beweis gestellt. Dazu kommt, dass er ein überragender Typ sei, der ideal ins Mannschaftsgefüge passe, so 05-Sportdirektor Nico Bungert.
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0: Lasst uns das Wetter hier im Antenne Mainzland mal genau unter die Lupe nehmen. Temperaturtechnisch messen wir nämlich 19 Grad bei uns hier vom City-Studio am Fischtorplatz. In Mainz-Drais über den Erdbeerfeldern 18 Grad gemessen. Auch in Schwaben haben wir der Selz beim schönen Marktbrunnen. Bis aber 33 Grad sind heute in der Spitze drin. Ganz viel Sonne, ganz wenig Wolken. In der Nacht sinken die Temperaturen gerade mal auf 20 Grad runter. Und wenn wir uns den Antenne Mainz-Wettertrend genauer für den Freitag anschauen, da heizt es wieder richtig auf. Bei Höchsttemperaturen dann um 35 Grad. Die aktuelle Verkehrslage checken wir natürlich auch mal für alle, die mit dem Auto da draußen unterwegs sind. Wie sieht's aus? Ja, ein bisschen was los auf unserer A60 Mainz Richtung Rüsselsheim. Fängt bereits an, schon vor der Weisenauer Brücke, zieht sich dann fast bis Bauscheim über 3 Kilometer haben wir hier leider Stau und stockenden Verkehr. Außerdem, wenn wir schon in der Ecke sind, zwischen dem Mainspitzdreieck und Hochheim, haben wir 2 Kilometer Stau und stockenden Verkehr auf der A671. Dann auf der A643 Mainz Richtung Wiesbaden zwischen dem Dreieck Mainz und dem Schierstanner Kreuz 4 bis 5 Kilometer stockender Verkehr. Die A66 Wiesbaden Richtung Frankfurt fängt bereits an in Höhe-Walluf und zieht sich dann bis Biebrich über 4 Kilometer dichter bis stockender Verkehr. Und auch auf der Theodor-Heuss-Brücke rüber Richtung Kostam und Kastell zieht sich auch nach Kestell rein. Wenn ihr da Richtung Philippsring fahrt, dann haben wir da 2 Kilometer stockenden Verkehr. Und statt einwärts auf der Pariser Straße ein Kilometer Stau und stockender Verkehr. Außerdem sehe ich auf der B9 auch gerade noch, wenn ihr Ludwigshafen Richtung Mainz unterwegs seid, Höhe Nierstein, ein Kilometer Stau und stockender Verkehr. Ansonsten liegen mir aber keine weiteren Verkehrsstörungen vor. Reicht auch. Ich wünsche euch eine gute und ganz sichere Fahrt da draußen. Blitzermeldungen haben wir 3 Stück. Ein Enforcement-Blitzer, Anhängerblitzer, Kastenblitzer steht auf der Marienborner Straße in Bretzenheim auf Höhe der Haltestelle Südring Richtung Ortskern Bretzenheim wird geblitzt. Da steht er öfter mal gerne. 30 da erlaubt. Danke an den Tim aus Bretzenheim fürs Melden. Dann steht noch ein Enforcement-Blitzer auf der A671 Mainz Richtung Wiesbaden, kurz hinter Mainz-Spitzdreieck unter der Brücke versteckt. 100 da erlaubt und eine Blitzersäule haben wir auf der A60 Mainz Richtung Rüsselsheim stehen, kurz hinter der Ausfahrt Weisenau. 100 hier maximal erlaubt. Wenn euch irgendwo noch weitere Blitze auffallen, meldet die mir sehr gerne über das Antenne Mainz Hörertelefon oder per WhatsApp an die Mainz 304 3441.
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0: Und natürlich auch mit unseren Greatest Hits und dem Besten von heute. Sabrina Carpenter habe ich gleich für euch dabei mit Manchild. Und jetzt ein Song, einer meiner Lieblingssongs, um in den Tag zu starten, weil er einfach so gute Laune macht. Patrice mit Everyday Good. Und dann nehme ich euch mit.
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0: Sabrina Carpenter mit Manchild. 7.44 Uhr haben wir also Antenne Mainzland, ihr Lieben. Ich wünsche euch einen super Start in euren frühen Donnerstagmorgen. Salvete, Antenne Moguntiae, Auditores. Das war Latein und ich grüße euch da draußen, denn die alten Römer, die waren vor rund 2000 Jahren hier bei uns in Mainz aktiv und heute sehen wir natürlich die Überreste davon. Egal, wo du irgendwo gräbst, baust, immer findest du irgendwas Römisches, wenn du nur tief genug in den Boden schaust bei uns in Mainz. Wie zum Beispiel natürlich auch im Römischen Theater. Dort findet nämlich dieses Wochenende das erste antike Festival statt. Die unsichtbare Römergarde. Klingt komisch, ist aber so. Organisiert das Fest. Und die Präsidentin Katrin Dohle, die hat uns mal erklärt, was da so abgeht.
1: Bei dem antiken Festival, da ist für jeden was dabei. Wir haben uns überlegt, wie können wir der Mainzer Bevölkerung das römische Erbe näher bringen. Und nichts liegt ja näher als in dem Bühnentheater, wo ja schon vor 2000 Jahren auch Spiele und besonders Theateraufführungen stattgefunden haben, dort ein Event zu machen. Und haben überlegt, wir haben da ja schon Theaterstücke aufgeführt, aber wir brauchen irgendwie mehr. Wir wollen das richtig beleben und auch für jeden, egal ob er mit Geschichte was zu tun hat oder nicht, das wirklich hautnah erlebbar zu machen.
0: Denn das Römische Reich war ja eine Ära voller Kultur und Leben und genau das könnt ihr dort auch mitnehmen.
1: Wir haben sowohl Kurzvorträge zu sämtlichen Themen, die so die Römer damals auch umgetrieben haben, von generell dem Bühnentheater, römische Frisuren zu Bastelstationen für Kinder, wo sie römische Togas basteln können oder auch Kopfschmuck. Und wir haben auch echte Legionäre da, die was über die Ausrüstung von Legionären damals erzählen und sogar auch antike Musikinstrumente vorführen. Also die dürfen auch dann angefasst werden und vielleicht sogar selbst auch mal so eine Legionärsrüstung anprobiert werden.
0: Hört sich gut an und bei all den tollen Angeboten fällt die Wahl natürlich manchmal echt schwer. Deswegen hat Katrin Dohle einen ganz besonderen Tipp für uns.
1: Alle Programmpunkte sind natürlich wirklich toll, aber es kommt eben auch die Theatergruppe Theater aus der römischen Provinz und die macht ein kleines Medley aus ihren Stücken, die Frösche und die Vögel von Aristophanes und das wird mit Sicherheit ein richtiges Spektakel. Und es gibt vielleicht auch noch eine kleine Überraschung, aber davon kann ich jetzt noch nicht zu viel verraten.
0: Da sind wir aber gespannt, da müsst ihr selber hingehen, also kommt gerne am Sonntag zum Römischen Theater und lernt mehr über die spannende Zeit der Antike. Beginn ist um 12 bis 17 Uhr geht's und das Beste, Eintritt ist frei. Und genau deswegen habe ich für euch jetzt auch passenderweise diesen Song mit dabei. Falco, Junge Römer.

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1: Das älteste Mainzer Wohnhaus ist das Haus zum Stein. Ein wenig versteckt zwischen Fachwerkhäusern in der Mainzer Altstadt. Es ist ein dreigeschossiges Gebäude mit Mauern aus Kalkstein, Schlitzfenstern im Erdgeschoss und noch originalen romanischen Rundbogenfenstern. Seit Ende des 12. Jahrhunderts steht es hier bei uns in Mainz. Der Bauweise nach zu urteilen, diente es bis zur Erweiterung der Stadtmauer um 1400, also im 14. Jahrhundert, vermutlich als Schutz- und Verteidigungseinrichtung der Vorstadt Seelenhofen. Seit der Jahrtausendwende befindet sich das Haus zum Stein im Privatbesitz von gleich mehreren Mainzer Familien. Also wenn ihr es euch mal von innen anschauen wollt, müsst ihr mal freundlich klingeln, bringt am besten gleich einen Kuchen mit oder ins Sauergespritzte, dann wird es vielleicht einfacher mit der Besichtigung.
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1: Ich bin Uli Reitinger. Millionen Menschen weltweit haben gestern die Sonnenfinsternis verfolgt. In Deutschland wurde die Sonne zu rund 85-90% durch den Mond verdeckt. In Spanien verschwand die Sonne vollständig hinter dem Mond, zum ersten Mal seit mehr als 100 Jahren.
2: Mit A's, O's, Applaus und der ein oder anderen Träne haben Hunderttausende in Spanien das Spektakel gefeiert. Von fast allen Beobachtungsposten aus war die Sonne für ein paar Sekunden als schwarze, von einem Feuerring umgebene Scheibe zu sehen. Rund um die Ballungszentren in Barcelona und Madrid hat die erste totale Sonnenfinsternis seit mehr als 120 Jahren für lange Schlangen gesorgt. Doch das gefürchtete Verkehrschaos blieb aus. Aus Barcelona, Julia Macher.
1: Wie soll Deutschland besser auf Hitzewellen vorbereitet werden? Umweltminister Schneider möchte Zuständigkeiten klarer regeln und dafür das Grundgesetz ändern. Der Schutz vor Hitze solle damit eine gemeinsame Aufgabe von Bund, Ländern und Kommunen werden, sagte Schneider.
3: Ich möchte, dass wir im Grundgesetz eine Möglichkeit schaffen, dass der Bund eine Kompetenz für Handlung, Taten, aber auch Ausgaben hat. Das haben wir bisher nicht. Wir sind in vielerlei Punkten die Hände gebunden. Ich kann Klimaanpassungsmaßnahmen wie Finanzierung von Klimaanlagen, Verschattung etc. nur unter sehr schweren Bedingungen möglich machen.
1: Der Vorstoß von SPD-Minister Schneider stößt bei der Union auf Skepsis. Eine solche neue breite Kompetenz des Bundes würde Verfassungsjuristen auf Jahre mit Abgrenzungsfragen beschäftigen, aber keinen Vorteil fürs Klima bringen. Das sagte der Vizefraktionschef der Union, Günther Krings, dem Redaktionsnetzwerk Deutschland. Nach dem schweren Erdbeben in Kolumbien ist die Zahl der Todesopfer auf 265 gestiegen. Die offizielle Zahl Vermisster liegt demnach bei knapp 500. Nach inoffiziellen Quellen werden noch mehr als 4000 Menschen von ihren Angehörigen gesucht. Rettungskräfte arbeiten mit Hochdruck in den Trümmern, um Menschen noch lebend zu retten. Die Unterstützung für konkrete Klimaschutzmaßnahmen ist rückläufig. Das hat eine Untersuchung der Bertelsmann Stiftung und des Geoforschungszentrums GFZ ergeben. Demnach sank die Zustimmung zur Energiewende in den vergangenen 5 Jahren von 69-60%. Den Umstieg privater Haushalte auf klimafreundliche Technologien halten sogar 79% ohne staatliche Unterstützung für nicht machbar.
4: Vielen Dank für diese Infos. Weitere News aus Mainz, Wiesbaden und der Region gibt's natürlich in einer halben Stunde wieder zu hören. Von und mit Katrin Brause-Zimmermann. Jetzt schauen wir uns aber das herrliche Wetterchen im Antenne Mainzland an und vor allem den wunderbar gülden sprudelnden Fischtorbrunnen, der von der Sonne angestrahlt wird. Es sieht herrlich aus. 20 Grad mäßig aktuell hier vorm City-Studio am Fischtorplatz. 19 Grad in Oppenheim am Kellerlabyrinth gemessen. Ist auch ein Geheimtipp für alle, die sich heute abkühlen wollen, denn bis 33 Grad sind heute tatsächlich drin bei ganz viel Sonne und wenig Wolken. In der Nacht kühlt es gerade mal auf 20 Grad ab, obwohl das auch schon wieder eher in Richtung frühe Morgenstunden geht. Und morgen am Freitag, da wird es immer richtig heiß, bis 35 Grad.
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4: Lasst uns die aktuelle Verkehrslage mal anschauen für alle von euch, die mit dem Auto unterwegs sind. Was haben wir da? Ja, Stau und stockenden Verkehr auf der A60 Mainz Richtung Rüsselsheim. Fängt bereits Höhe Hechtsheim an, zieht sich fast bis Bauschheim. Über 4 Kilometer haben wir da leider Stau und stockenden Verkehr. Wenn wir schon mal in der Ecke sind, schauen wir auch auf die A671. Und zwar, wenn ihr da vom Mainz-Spitzdreieck Richtung Hochheim wollt, haben wir genau auf dieser Strecke nämlich 2 Kilometer Stau und stockenden Verkehr. Richtig dicht auch die A643 Mainz Richtung Wiesbaden zwischen dem Dreieck Mainz und dem Schierstanner Kreuz. 4 bis 5 Kilometer stockender Verkehr auf der A6. Auch einiges los, wenn ihr da Wiesbaden Richtung Frankfurt wollt. Fängt bereits an Höhe Walluf und zieht sich dann bis Erbenheim sogar. Über 5 Kilometer dichter, stockender Verkehr. Im Schiersteiner Kreuz kommt dann auch noch Stau dazu. Also leider einiges los. Statt einwärts auf der Pariser Straße haben wir 1 Kilometer Stau noch. Dann über die Theodor-Heuss-Brücke rüber Richtung Kostheim und Kastell stockt der Verkehr auch. Besonders wenn ihr da in Kastell noch unterwegs seid. Und dann am Kreisel rechts ab Richtung Philippsring fahrt, haben wir auch noch stockenden Verkehr. Aber ansonsten, lasst mich nochmal gucken, liegen mir keine weiteren Verkehrsstörungen vor. Reicht auch, oder? Ich wünsche euch eine gute und ganz sichere Autofahrt. Blitzermeldungen gibt's 3 Stück für euch. Einen Force mit Blitzer steht auf der Marienborder Straße in Bretzenheim auf Höhe der Haltestelle Südring. Richtung Ortskern Bretzenheim wird geblitzt. Der Tim ebenfalls aus Richtig, Bretzenheim hat uns das gemeldet. 30 da erlaubt. Dann steht noch ein Enforcement-Blitzer auf der A671 Mainz Richtung Wiesbaden. Kurz hinter Mainz-Spitzdreieck versteckt er sich unter einer Brücke. 100 sind da erlaubt und die Blitzersäule ist auch mal wieder installiert worden. Steht schon länger da auf der A60 Mainz Richtung Rüsselsheim. Kurz hinter der Ausfahrt Weisenau, aber noch vor der Weisenauer Brücke. Da dürfte auch maximal 100 Stundenkilometer fahren, sonst gibt's teure Fotos. Also, Fuß vom Gas, ihr Lieben. Und wenn euch da draußen irgendwo noch ein weiterer Blitzer aufgefallen ist, gerne melden über das Antenne Mainz Hörertelefon, persönlich durchgeben oder mir eine WhatsApp schicken. Darf auch gerne Sprachnachricht sein an die Mainz 304 3441. Und denkt an, euch ein gültiges Ticket zu holen, wenn ihr mit den Öffis unterwegs seid. Verstärkt kontrolliert wird nämlich heute früh noch die Buslinie 55, fährt von den Casteller Krautgärten Richtung Leichenberg hoch zur Haltestelle Hindemithstraße.
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4: Und natürlich auch mit unseren Greatest Hits und dem Besten von heute. Starship habe ich nämlich gleich für euch dabei mit We Built This City. Und danach könnt ihr Tickets gewinnen für den Film der Woche und heute Abend um 19:30 Uhr schon im CineStar in Mainz euch in den Kinositz einkuscheln. Vorher gibt's aber Kamerad auf die Ohren mit Love Sober.
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0: für unseren Film der Woche. 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
0: Und das starten wir doch heute mal so, ihr Lieben.
2: Hat noch jemand heute Nacht dieses komische Licht gesehen?
3: Welches komische Licht?
2: Der Wind hat wie verrückt geweht. Starbuck ist ausgerastet und hat gebellt.
4: Vielleicht ein Scheinwerfer von einem Hubschrauber.
5: Oder ein UFO. Aliens.
4: Hör auf, Dad.
0: Naja, Aliens ist nicht ganz richtig. Ein unerklärliches kosmisches Ereignis reißt die sogenannte Oak Street aus ihrem Vorstadt-Idyll heraus und befördert die gesamte Nachbarschaft an einen unbekannten Ort.
6: Wasser geht nicht.
3: Ja, wie es aussieht, ist das ganze Viertel ohne Strom.
2: Was war das?
4: Ich glaube, dass unsere Nachbarschaft, unser Haus, unsere ganze Straße bewegt wurde.
3: Wie ist sowas überhaupt möglich?
0: Das fragt man sich. Die Mitglieder der Familie Platt, die müssen nämlich in dieser für sie völlig fremden Umgebung schnell feststellen, dass sie nur überleben können, wenn sie eng zusammenstehen.
7: Du musst da raus! Ah! No!
4: Sammelt Vorräte. Schnappt euch alles, was sich als Waffe eignet.
2: Was sollen wir jetzt machen?
3: Wir überleben das.
0: Schaut euch The End of Oak Street auf jeden Fall auf der großen Leinwand an. Lasst euch überraschen. In diesem Sinne, ab ins Kino mit euch.
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0: Mit mir Katrin Brause-Zimmermann. Rockstar Rod Stewart hat jetzt all seine Tourtermine abgesagt. Der 81-Jährige musste sich kurzfristig einer Herz-OP unterziehen. Dabei wurde ihm ein Stent eingesetzt. Der Eingriff sei gut verlaufen und er könne bereits wieder seinen normalen Alltag aufnehmen, heißt es in einem Statement. Aber der Sänger soll weitere 4 Wochen ruhen, um wieder voll fit zu sein. In einem persönlichen Statement schreibt er, dass er hofft, bald wieder auf der Bühne stehen zu können. Am Dienstag hatte der 81-Jährige kurzfristig ein Konzert in Ohio abgesagt. Bereits vorher sind mehrere Auftritte aus gesundheitlichen Gründen abgesagt oder verschoben worden. In dieser Woche hätten weitere Konzerte in den USA angestanden, danach wäre es in Nordamerika und Mexiko weitergegangen. Die Termine entfallen alle. Anne Hathaway hat jetzt auf Spekulationen rund um ihren Babybauch reagiert. Bei einer Filmpremiere in Los Angeles hat sie mit einem bauchfreien Oberteil die Blicke auf sich gezogen. Aktuell ist sie mit ihrem 3. Kind schwanger. Im Netz hat es aber ausschließlich skeptische Kommentare zur Echtheit ihres Bauches gegeben. Einige Kritiker vermuten, dass es sich um einen künstlichen Bauch unter dem Oberteil handelt. Hathaway selbst reagiert mit Humor und kontert in einem eigens zusammengeschnittenen Video: Künstliches Haar, echter Bauch. Das schreibt die 43-Jährige auf Instagram. In dem Video ist zu sehen, wie sie für ihren Auftritt gestylt wird, unter anderem mit einem künstlichen Haarteil. Ihre aktuelle Schwangerschaft hat die Schauspielerin im Juni über Instagram verkündet.
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0: Sugar Hammish, you young like this. Wir haben es 8:30 im Antenne Mainzland.
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2: Mit Katrin Brause, Zimmermann. Einen schönen guten Morgen. In Mainz-Mombach ist gestern Abend ein Flächenbrand ausgebrochen. Nach Infos der Feuerwehr hat gegen 18.45 Uhr eine rund 300 Quadratmeter große Grasfläche gebrannt. Drei Ersthelfer haben beim Eintreffen der Einsatzkräfte bereits versucht, mit Zweigen und Wasser aus Gießkannen das Feuer einzudämmen. Um die Flammen im Randbereich niederzuschlagen, hat die Feuerwehr zunächst Feuerpatschen, also ein Handwerkzeug zum Ersticken der Flammen, eingesetzt. Parallel dazu wurde die Wasserversorgung aufgebaut und die gesamte Fläche gründlich abgelöscht. Die Ursache des Brandes ist nicht bekannt. Zwei Ersthelfer wurden zur Vorsorge dem Rettungsdienst übergeben. Die kommunale Abfallwirtschaft Mainz und Mainz-Bingen und die Brezelbäckerei Ditsch haben auch in diesem Jahr wieder ihre Brotdosenaktion organisiert. Daher werden pünktlich zum Schulstart die Pausenboxen mit Brezeln und Trinkflaschen verteilt. Die Idee ist vor 29 Jahren im Sinne der Abfallvermeidung entstanden. Bis heute sei es pädagogisch wertvoll, bei den Kleinsten und deren Eltern das Bewusstsein zum Umweltschutz zu etablieren, so die Stadt Mainz. 2020 ist auch Mainz 05 zur Aktion dazugekommen. Dadurch wird das Set mit Mehrwegflaschen für die Kinder komplettiert. Vor dem Mainzer Landgericht muss sich ab heute ein 32-Jähriger wegen Drogenhandels verantworten. Ihm wird vorgeworfen, über verschlüsselte Kommunikationsdienste mit Betäubungsmitteln in nicht geringer Menge gehandelt zu haben. Unter anderem soll er rund 1 Kilogramm Kokain gekauft und weiterverkauft haben. Außerdem soll er in mehreren Fällen Cannabis gewinnbringend veräußert haben. Laut Ermittlungen geht es dabei insgesamt um rund 123 Kilogramm Marihuana und Haschisch. Das Containerkino in Mainz geht weiter. Ab heute gibt es 5 weitere kostenlose Filmvorführungen auf dem Campus-Vorplatz der Johannes-Gutenberg-Universität. Zum Auftakt läuft heute Abend Jäger des verlorenen Schatzes, passend zum Thema Archäologie. Die Fortsetzung ist eine Reaktion auf die große Nachfrage. Das hat Films das Festival des deutschen Kinos mitgeteilt. Bei den bisherigen 5 Abenden kamen trotz teils großer Hitze fast 700 Besucherinnen und Besucher. Gezeigt werden die Filme in Originalfassung, möglichst mit deutschen Untertiteln. Der Eintritt ist frei, Reservierungen sind nicht möglich. Getränk und Popcorn gibt's ab 20 Uhr. Der Filmbeginn richtet sich nach dem Sonnenuntergang. Stefan Posch bleibt bei Mainz 05. Das hat der Verein mitgeteilt. Der 29-Jährige war in der vergangenen Rückrunde vom italienischen Erstligisten Como 1907 an den Rhein ausgeliehen. Jetzt wurde er fest verpflichtet. Posch ist im Winter nach Mainz gekommen und hat vor allem als zentraler Innenverteidiger gespielt. Was er drauf habe und wie wichtig er für die 05er sein könne, habe er mehrfach unter Beweis gestellt. Dazu kommt, dass er ein überragender Typ sei, der ideal ins Mannschaftsgefüge passe, so 05-Sportdirektor Nico Bungert.
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0: Schauen wir uns das Wetter im Antenne Mainzland mal an. Ja, 8.33 Uhr haben wir es. 21 Grad messen wir hier vom City-Studio am Fischtorplatz. Wir schauen mal rum. 20 Grad sind es tatsächlich erst in Wackernheim auf dem Rabenkopf oder Saulheim am Bahnhof. Aber auch hier sind heute im Laufe des Tages am Nachmittag bis 33 Grad drin. Es wird wieder heiß, Sonne satt, so wenig Wolken wie möglich und auch in der Nacht wieder sternklarer Himmel. Da kühlen die Temperaturen gerade mal auf 20 Grad ab, obwohl das schon wieder in den frühen Morgenstunden sogar ist. Und morgen am Freitag im Antenne Mainz Wettertrend wird es richtig heiß zum Start ins Wochenende um 35 Grad.
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0: Die aktuelle Verkehrslage da draußen checken wir natürlich auch mal. Wie sieht's aus? Nur ein bisschen was los leider auf der A60. Wenn ihr Mainz Richtung Rüsselsheim unterwegs seid, zwischen Hechtsheim und Bauschheim, haben wir über eine Strecke von 4 Kilometern dichten, stockenden Verkehr und dann auch auf der Weisenauer Brücke sogar Stau. Wenn wir schon mal in der Ecke sind, auf der A671 vom Mainz-Spitzdreieck Richtung Hochheim hoch, Höhe Bischofsheim, haben wir 1 bis 2 Kilometer Stau und stockenden Verkehr noch. Auf der A643 Mainz Richtung Wiesbaden zwischen dem Dreieck Mainz und dem Schierstanner Kreuz 4 bis 5 Kilometer dichter bis stockender Verkehr. Und auf der A66 Wiesbaden Richtung Frankfurt zwischen dem Schierstanner Kreuz und Biebrich zieht sich ein bisschen Richtung Erbenheim noch, haben wir 4 Kilometer stockenden Verkehr. Ansonsten stadteinwärts auf der Pariser Straße noch 1 Kilometer Stau. Beginnt so Ecke Geschwister-Scholl-Straße. Ansonsten liegen mir aber keine weiteren Verkehrsstörungen vor. Euch wünsche ich eine gute und ganz sichere Fahrt da draußen. Blitzermeldungen habe ich natürlich auch für euch. Ein Enforcement-Blitzer steht auf der Marienborner Straße in Bretzenheim und zwar auf Höhe der Haltestelle Südring. Richtung Ortskern Bretzenheim wird auch geblitzt, sind 30 erlaubt. Tim aus Bretzenheim, der war so nett, uns das zu melden. Danke dir. Dann steht noch ein Enforcement-Blitzer auf der A671 Mainz Richtung Wiesbaden. Kurz hinter Mainz-Spitzdreieck unter der Brücke versteckt er sich, sind 100 erlaubt. Und eine Blitzersäule ist mal wieder installiert und zwar auf der A60 Mainz Richtung Rüsselsheim. Kurz hinter der Ausfahrt Weisenau, da dürft ihr maximal 100 fahren. Wenn euch irgendwo noch ein weiterer Blitzer auffällt, gerne melden über das Antenne Mainz Hörertelefon oder per WhatsApp an die Mainz 304 3441.
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0: Und natürlich habe ich auch die Greatest Hits und das Beste von heute für euch mit dabei. Gracie Abrams gleich mit That's So True und vorher Cat Burns mit dem People Pleaser.
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0: Gracie Abrams, that's so true. 8.41 Uhr haben wir es im Antenne Mainzland und hier ist euer
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0: Mit Luisa Roth von der Mainzer Polizei. Einen schönen Donnerstagmorgen wünsche ich.
2: Guten Morgen, hallo.
0: Heute haben wir wieder einen Fall dabei von erhitzten Gemütern in der Neustadt zwischen einem Radfahrer und einem PKW-Fahrer. Was ist denn genau passiert?
2: Das hast du schön eingeleitet, ja. Tatsächlich kommt es immer mal wieder vor, dass es irgendwie Streit gibt zwischen Radfahrenden und Autofahrern, weil man gegenseitig vielleicht nicht so aufeinander Rücksicht nimmt oder die andere Lage vielleicht nicht so nachvollziehen kann. Das Ganze war gestern Abend um 17.20 Uhr, also ja, 17:30 ungefähr abends, und auch hier um die Ecke vom Polizeipräsidium. Wer sich auskennt, hinten Kreisigstraße, Ecke Kaiser-Karl-Ring. Da war das Ganze und der Fahrradfahrer ist auf der Straße gefahren, darf er dort auch.
0: Gibt es keinen Fahrradweg, ne?
2: Genau, da gibt es keinen Fahrradweg, dann wird auch die Straße genutzt, ist auch voll in Ordnung. Und hinter ihm ist ein Auto gefahren. Und es gibt da natürlich verschiedene Sichtweisen. Laut dem Fahrradfahrer ist er ihm sehr dicht aufgefahren, der Autofahrer hinten dran. Hat ihn dann auch angehupt, hat ihn dann auch sehr eng überholt. Normalerweise gilt 1,50 Meter Abstand halten beim Überholen. Hat sich dann vor ihn gesetzt, an der Ampel angehalten. Der Fahrradfahrer ist dann neben ihm gefahren.
0: Und dann gesagt, was ist denn los?
2: Genau. Nee, er hat nichts gesagt, ist einfach nur neben ihm gefahren. Und der Autofahrer ist dann ausgestiegen und er will jetzt nicht sagen, hat die Nerven verloren, aber hat ihn dann beleidigt und am Kragen gepackt oben. Dadurch ist er noch verletzt worden, der Fahrradfahrer. Also es waren aufgehitzte Gemüter und man hat unterschiedliche Sichtweisen gehabt, was die Verkehrsführung angeht. Und das hat einfach dazu geführt, dass man da gegenseitig sich angegangen ist.
0: Unterschiedliche Sichtweisen, was die Verkehrung anführt. Da sind wir doch bei dir genau richtig. Fahrradfahrer, wenn kein Fahrradweg da ist, dürfen ganz normal auf der Straße fahren und müssen ja auch mit einem bestimmten Abstand, wenn sie überholt werden können, dann überhaupt überholt werden. Ansonsten bleibt man halt hinten dran. Andere Möglichkeit gibt es doch gar nicht, oder wie ist das?
2: Genau. Ich weiß, dass es manchmal auch nervig ist, da irgendwie mehrere hundert Meter oder so hinter dem Fahrradfahrer herzufahren, aber da müssen wir alle irgendwie dann durch und man muss da auch gegenseitig so ein bisschen Rücksicht haben. Und das hat auch einen Sinn, warum man da 1,5 Meter Abstand lässt. Fahrradfahrer weichen manchmal aus, weil irgendwo Schlaglöcher sind. Manche sind vielleicht auch etwas älter, bisschen unsicherer, was die Fahrweise angeht. Und gerade an so einer Stelle, wenn man auch sieht, da vorne kommt gleich eine Ampel, die ist rot und ich muss anhalten, dann bleibt doch einfach gerade hinten
0: ganz
2: dran.
0: Ganz genau.
2: Dann führt es auch nicht dazu, dass es dazu zu Missverständnissen kommt oder zu gefährlichen Situationen. Und dann kann man vielleicht auch genau sowas verhindern, wie es gestern Abend der Fall war, dass man sich dann irgendwie angeht. Weil ich glaube, wir alle versuchen irgendwie hier durch die Stadt zu kommen von A nach B, jeder mit seinem unterschiedlichen Verkehrsmittel. Und dann sollte man da auch so ein bisschen Rücksicht aufeinander nehmen.
0: Ganz genau, aufeinander Rücksicht nehmen, das ist ganz, ganz wichtig mit 500 Ausrufezeichen dran. Aber der Fahrradfahrer hat den Autofahrer ja jetzt angezeigt wegen Körperverletzung oder was kommt da eventuell auf den Autofahrer zu?
2: Genau, also es wird jetzt geprüft wegen Körperverletzung und Beleidigung. Das ist das, was im Raum steht. Allerdings hat der Autofahrer ein bisschen andere Sichtweise dargestellt. Okay. Das ist auch das gute Recht. Jeder darf natürlich seine Sichtweise auch gegenüber der Polizei äußern. Und dementsprechend wird jetzt geprüft, ob es vielleicht auch noch Zeugen gibt, die das Ganze beobachtet haben, wie es da jetzt weitergeht. Aber genau, das Strafverfahren ist erstmal eingeleitet. Und da müssen wir jetzt erstmal schauen, wie es da weitergeht und wer letzten Endes da wirklich schuld war oder auch nicht schuld war.
0: Aber es war ja irgendwie schon so die nächste Eskalationsstufe, wo du normal sagst, dann macht der Autofahrer vielleicht das Fenster runter und dann beschimpfen sie sich gegenseitig und alles ist gut. Aber dieses Aussteigen ist ja auch nochmal ein krasser Schritt. So irgendwie, ne?
2: Auf jeden Fall. Also, dass es immer mal wieder irgendwie zu Streitigkeiten kommt. Ich bin ehrlich, ich hatte das auch schon privat gehabt, wenn man da irgendwie...
0: Kennt jeder von uns.
2: Ja, es ist so. Ja. Das ist auch, es gehört auch, glaube ich, einfach dazu, wenn viele Autofahrer, Fahrradfahrer auf den Straßen unterwegs sind und dass man da vielleicht mal...
0: Dass man sich mal Luft machen muss.
2: Ja, genau. Aber dass man sich da vielleicht mal austauscht über die Situation, wie es gerade war. Das, glaube ich, gehört einfach mit dazu. Aber dann aussteigen und jemanden so am Kragen zu packen und noch zu verletzen eventuell und zu beleidigen... Ich weiß jetzt nicht. Also dann redet normal miteinander und schildert die Situation. Dann sagt man vielleicht, hey, ist gerade blöd gelaufen. Sorry, genau, war nicht so gemeint. Und dann ist auch wieder gut. Aber ich glaube, man muss es nicht immer so hochfahren lassen.
0: Oder vielleicht auch im Nachhinein einfach irgendwie nochmal miteinander reden. Man weiß ja nie, wie es demjenigen irgendwie gerade ging, was vielleicht passiert ist. Vielleicht einen richtig beschissenen Tag gehabt oder so. Man steckt ja nie drin. Ne? Da kann sowas mal passieren. Vielleicht kann man die Parteien da wieder zusammenführen, dass das irgendwie so geklärt werden kann. Ja.
2: Du sagst es. Ich glaube, oftmals liegt es nicht an der Situation selbst, dass man so hochfährt, sondern wie du es eben gesagt hast, vielleicht irgendwie ein blöder Tag oder man hat irgendwie eine blöde Nachricht bekommen und dann kriegt es in dem Moment einfach die falsche Person ab. Aber auch da dann, ich glaube, keiner bricht sich einen Zacken aus der Krone, wenn man dann einfach sagt, hier, sorry, es war eben nicht so von mir gemeint, es war eine blöde Situation, man gibt sich die Hand und dann ist wieder gut. Ich glaube, da sollten wir auch wieder hinkommen, dass es ein Miteinander ist und dass man sich auch entschuldigen kann, wenn irgendwas mal blöd gelaufen ist.
0: Ganz genau so ist es. Und wenn die Frage sich ergibt, soll ich es wirklich machen oder lasse ich es lieber sein, wäre die Antwort ganz klar nein an dieser dieser Stelle, aber fettes Brot mit Jein spielen wir jetzt. Alles klar, Luisa, ich danke dir. Mach's gut, bis morgen.
2: Bis morgen, ciao.

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1: Die deutschen Aktienmärkte dürften heute freundlich in den Handel starten. Der DAX könnte sich seinem Rekordhoch wieder annähern. Rückenwind liefern die US-Inflationsdaten. Die Verbraucherpreise sind im Juli wie erwartet gestiegen. Damit sinkt an den Märkten die Wahrscheinlichkeit einer Zinserhöhung der US-Notenbank im September. Auch in Asien überwiegt die Kauflaune. Der Nikkei legt kräftig zu, Südkoreas Börse sogar mehr als 4%. Die Ölpreise haben etwas nachgegeben, halten sich aber weiter in der Nähe der Marke von $80. Im Fokus stehen heute weitere Konjunkturdaten und die geopolitischen Risiken im Nahen Osten.
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1: Ich bin Uli Reitinger. Die totale Sonnenfinsternis hat in Spanien Millionen Menschen begeistert. Für kurze Zeit verschwand die Sonne vollständig hinter dem Mond. Ein Großevent, auf das sich auch die Behörden auf Mallorca schon lange vorbereitet hatten. Mehr als 2100 Einsatzkräfte waren auf den Balearen im Einsatz.
2: Drohnen haben aus der Luft die Menschenmengen an besonders stark frequentierten Orten auch überwacht. Und die meisten Einsätze gab es wegen Verkehrsproblemen. Für viele Menschen auf Mallorca war die Sonnenfinsternis vor allem ein sehr emotionaler Moment. Die Menschen lagen sich in den Armen, haben gejubelt und hatten auch Tränen in den Augen. Also ein Ereignis, das die Insel so schnell wohl nicht mehr vergessen wird. Aus Palma, Pia Eschenbach.
1: Nach dem schweren Erdbeben in Kolumbien stehen die Rettungskräfte bei der Suche nach Überlebenden vor kritischen Stunden. Das entscheidende 72-Stunden-Zeitfenster, um unter Trümmern eingeschlossene Menschen noch lebend bergen zu können, schließt sich heute. Danach sinken die Erfolgschancen deutlich. Bei dem Beben der Stärke 7,4 vom Montag sind mindestens 265 Menschen ums Leben gekommen. Mineralwasserabfüller müssen wegen erhöhter Nachfrage infolge der Hitze mit weniger Flaschen und Kisten als üblich zurechtkommen. Es gebe ungefähr seit Ende Juni einen anhaltenden Logistikengpass, sagte die Sprecherin des Verbands Deutscher Mineralbrunnen in Bonn.
3: Bei starker Hitze sollten Erwachsene 2 bis 3 Liter Wasser trinken. Das haben viele gemacht, aber die Flaschen und Kisten offenbar nicht zurückgebracht, denn die fehlen den Herstellern von Mineralwasser. Aber ein Versorgungsengpass besteht nicht, so der Verband. Bestimmte Marken könnten kurzzeitig nicht erhältlich sein. Bei den Getränkehändlern geht es auch eher um Logistik. Sie hatten schon vor dem Sommer ihre Lagerbestände aufgestockt, heißt es vom Getränkegroßhandel. Immerhin beim Bier wird es keine Probleme geben. Der Brauerbund sagt, Nachschub ist gesichert. Tine Klimach, Nachrichtenredaktion.
1: Thüringens AfD-Fraktionschef Björn Höcke will Sarah Wagenknecht zur neuen Regierungschefin machen. Werden Sie Ministerpräsidentin des Freistaats Thüringen, sagte Höcke in einem Video, das er bei X gepostet hat. AfD und Wagenknechts Partei BSW hätten eine Mehrheit im Erfurter Landtag. Höcke reagiert damit auf Andeutungen Wagenknechts im Wahlkampf in Sachsen-Anhalt. Dort hatte sie signalisiert, ihre Partei könnte einem AfD-Ministerpräsidenten in Magdeburg zur Macht verhelfen.
4: Vielen Dank für diese Infos. Weitere News gibt's natürlich wieder auf die Ohren in einer halben Stunde in unseren Top-Meldungen aus Mainz, Wiesbaden und der Region. Schauen wir uns das Wetter im Antenne Mainzland mal an. 22 Grad mäßig hier vorm City-Studio am Fischdorfplatz. Bis 33 Grad sind heute drin. Der Fischdorfbrunnen sprudelt fröhlich vor sich hin. Und wenn wir uns den Antenne Mainz Wettertrend mal angucken, in der Nacht sinken die Temperaturen gerade mal auf 20 Grad. Und morgen legen sie nochmal ordentlich zu. Bis 35 Grad sind in der Spitze drin. Die aktuelle Verkehrslage da draußen checken wir natürlich auch mal. Noch ein bisschen was los auf unserer A60. Wenn ihr Rüsselsheim Richtung Mainz unterwegs seid, kurz vorm Kreuz Mainz Süd, noch leicht dichter Verkehr. Hat sich gerade so ein bisschen gerade am Auflösen, sehe ich gerade. Dann auf der A60 Mainz Richtung Rüsselsheim auf der Weisenauer Brücke. Dann zieht sich das Richtung Bauschheim noch 2 Kilometer Stau und stockender Verkehr. Die A671, wenn wir schon in der Ecke sind, zwischen dem Mainspitzdreieck und Hochheim, aktuell 1 Kilometer Stau noch. Auf der A643 Mainz Richtung Wiesbaden zwischen dem Dreieck Mainz und dem Schiersteiner Kreuz immer 4 bis 5 Kilometer stockenden Verkehr noch. Und auf der A66 Wiesbaden Richtung Frankfurt, ja, zwischen dem Schiersteiner Kreuz und Biebrich 2 Kilometer Stau und stockender Verkehr. Ansonsten liegen mir keine größeren Störungen mehr vor. Euch wünsche ich da draußen eine angenehme, sichere Autofahrt in den Donnerstagmorgen. Blitzermeldungen gibt es 3 Stück für euch noch. Ein Anhängerblitzer, Enforcement-Blitzer, steht noch auf der Marienborner Straße in Bretzenheim auf Höhe von der Haltestelle Südring. Richtung Ortskern Bretzenheim wird da geblitzt, sind 30 maximal erlaubt. Vielen Dank an den Tim, der kommt auch aus Bretzenheim und hat uns das gemeldet. Sehr fleißiger Blitzermelder. Dann steht noch ein Enforcement-Blitzer auf der A671 Mainz Richtung Wiesbaden. Kurz hinter Mainz-Spitz-Dreieck unter der Brücke versteckt er sich. 100 da erlaubt und die Blitzersäule ist wieder installiert worden auf der A60 Mainz Richtung Rüsselsheim. Kurz hinter der Eisfahrt Weisenau, Ausfahrt Weisenau noch vor der Weisenauer Brücke. 100 dürft ihr maximal fahren. Wenn euch irgendwo noch ein weiterer Blitzer auffällt, dürft ihr mir den sehr gerne melden übers Hörertelefon oder per WhatsApp an die Mainz 304 3441. Da dürft ihr auch sehr gerne eine Sprachnachricht schicken.
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4: Und natürlich auch unseren Greatest Hits und den besten von heute gleich Ace of Base mit dem Beautiful Morning. Und dann habe ich schon die Veranstaltungstipps für euch, damit ihr wisst, was heute in der Stadt noch so los ist. Und vorher gibt's Loy und David Puentes auf die Ohren mit Golden Summer.
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1: Ihr Lieben, es ist Donnerstag und heute werden Preise verliehen. Und zwar der Preis zur Förderung Mainzer bildender Künstlerinnen und Künstler. Die Verleihung findet heute statt, wird seit 1962 übrigens alle 2 Jahre an eben Mainzer Kunstschaffende verliehen. Und er soll sie in ihrer Arbeit eben unterstützen und auch ermutigen. Also kommt auch gerne vorbei und lasst euch von den Kunstwerken da verzaubern und gebt eure Wertschätzung mit. Heute um 18.30 Uhr wird der oder die Siegerin der Sieger im Apollo ausgezeichnet. Eintritt ist frei. Und rhythmisch, energetisch und abwechslungsreich, das Beats for Benefits ist nämlich zurück und bringt euch fantastische Live-Mucke mit lokalen Künstlern wie Daylight Music, Fiona oder Absinthor Orchestra. Wie immer werden Spenden natürlich gesammelt und dieses Jahr gehen die eben an das Mädchenhaus Mainz. Los geht's um 19 Uhr und zwar im Biergarten vom Kühnkunstrosen am alten Rohrlager bei uns in Weisenau. Eintritt ist frei, natürlich Spenden gerne, gerne gesehen. Und vielleicht habt ihr aber auch Lust auf einen entspannten Abend mit Karten, Brettspielen und guter Laune. Dann ab ins Cuvée in unserem schönen Mainz. Heute Abend wird nämlich um 19.30 Uhr dort ein offener Spieleabend gestartet. Ihr könnt einfach vorbeikommen, ob allein oder mit Freunden. Eine kleine Auswahl an Spielen ist auch da, aber ihr könnt auch gern eure eigenen Lieblingsspiele natürlich mitbringen, neue Leute kennenlernen, alte Klassiker zocken oder einfach nur dabei sein. Alle sind willkommen, also auf ins Cuvée nach Mainz. Egal für was ihr euch entscheidet, wünschen wir euch natürlich ganz viel Spaß, gute Unterhaltung und einen schönen Donnerstag.

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Jimmy Summerill, don't leave me this way. 9.22 Uhr haben wir es immer Teil im Einzelland, ihr Lieben. Und gleich habe ich einen wunderbaren Song für euch dabei. Und zwar die Bittersweet Symphony gibt's jetzt auf die Ohren. Das Original ist ja aus dem Jahr 1997 von The Verve. Und ich glaube, jeder erinnert sich noch an den Film damals. Eiskalte Engel, wo das Lied im Abspann läuft. Gänsehaut kriege ich heute noch. Aber Gamper und Dadoni, die haben sich diesem Lied gewidmet im Jahr 2024. Haben sich mit Emily Roberts zusammengetan und haben gesagt, diese Hymne ist so geil und so aktuell, weil es ja, und ihr müsst jetzt mal inhaltlich drauf achten, um diese tägliche Tretmühle oder ich sag mal die Alltagsfalle geht, aus der man nicht mehr rauskommt. Eine Hymne eigentlich über den Mangel an wahrer persönlicher Freiheit und das Gefühl, irgendwie so im Leben, im Alltag festzustecken. Eben die bittersüße Symphonie, die gibt's für euch jetzt auf die Ohren.

0: Julian Peretta, Closer to You, gleich 9:30 im Antenne Mainzland.
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2: Mit Katrin Brause-Zimmermann, einen schönen guten Morgen. In Mainz-Mombach ist gestern Abend ein Flächenbrand ausgebrochen. Nach Infos der Feuerwehr hat gegen 18.45 Uhr eine rund 300 Quadratmeter große Grasfläche gebrannt. Drei Ersthelfer haben beim Eintreffen der Einsatzkräfte bereits versucht, mit Zweigen und Wasser aus Gießkannen das Feuer einzudämmen. Um die Flammen im Randbereich niederzuschlagen, hat die Feuerwehr zunächst Feuerpatschen, also ein Handwerkzeug zum Ersticken der Flammen, eingesetzt. Parallel dazu wurde die Wasserversorgung aufgebaut und die gesamte Fläche gründlich abgelöscht. Die Ursache des Brandes ist nicht bekannt. Zwei Ersthelfer wurden zur Vorsorge dem Rettungsdienst übergeben. In der Mainzer Neustadt sind gestern Abend erhitzte Gemüter aneinander geraten. Nach Infos der Polizei waren gegen 5:30 ein Radfahrer und ein dahinterfahrender Pkw-Fahrer auf der Kreisigstraße Ecke Kaiser-Karl-Ring unterwegs. Nach Angaben des Radfahrers fährt der Autofahrer ihm dicht auf, hupt und überholt ohne ausreichend Abstand. An der Ampel hält der Radfahrer dann neben dem Auto. Der Fahrer steigt aus, beleidigt den Radfahrer und packt ihn am Kragen. Ein Verfahren wegen Körperverletzung und Beleidigung wurde eingeleitet. Zeugen, die etwas gesehen haben, werden gebeten, sich bei der Polizei zu melden. Die kommunale Abfallwirtschaft Mainz und Mainz-Bingen und die Brezelbäckerei Ditsch haben auch in diesem Jahr wieder ihre Brotdosenaktion organisiert. Daher werden pünktlich zum Schulstart die Pausenboxen mit Brezeln und Trinkflaschen verteilt. Die Idee ist vor 29 Jahren im Sinne der Abfallvermeidung entstanden. Bis heute sei es pädagogisch wertvoll, bei den Kleinsten und deren Eltern das Bewusstsein zum Umweltschutz zu etablieren, so die Stadt Mainz. 2020 ist auch Mainz 05 zur Aktion dazugekommen. Dadurch wird das Set mit Mehrwegflaschen für die Kinder komplettiert. Zum dritten Mal lädt ab morgen das Festival Stadtgefühle, das Zukunftsfest, am Mainzer Rheinufer Interessierte ein. Das Festival startet morgen Mittag auf der großen Bühne. An drei Tagen gibt es gegenüber dem Kurfürstlichen Schloss Gastroangebote, Kinderaktivitäten und Infostände sowie Mitmachangebote. Dazu ist ein Bühnenprogramm mit Musik geplant. Zahlreiche Vereine und Gruppen, die sich für Klimaschutz, Nachhaltigkeit und kulturelles Leben in Mainz einsetzen, präsentieren sich. Darunter sind die Volkshochschule, Mainz Zero und Foodsharing Mainz. Stefan Posch bleibt bei Mainz 05. Das hat der Verein mitgeteilt. Der 29-Jährige war in der vergangenen Rückrunde vom italienischen Erstligisten Como 1907 an den Rhein ausgeliehen. Jetzt wurde er fest verpflichtet. Posch ist im Winter nach Mainz gekommen und hat vor allem als zentraler Innenverteidiger gespielt. Was er drauf habe und wie wichtig er für die 05er sein könne, habe er mehrfach unter Beweis gestellt. Dazu kommt, dass er ein überragender Typ sei, der ideal ins Mannschaftsgefüge passe, so 05-Sportdirektor Nico Bungert.
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0: Schauen wir uns das Wetter im Antenne Mainzland mal an. 23 Grad gibt's hier gerade auf die Ohren vom Citystudio am Fischtorplatz. Bis 33 Grad sind wir heute in der Spitze drin. Und auch in der Nacht sinken die Temperaturen gerade mal auf 20 Grad runter. Morgen am Freitag nehmen wir noch mal mehr Fahrt auf. Da wieder Sonne satt ohne Wolken. Bis 35 Grad sind drin. Schauen wir uns natürlich auch die aktuelle Verkehrslage da draußen mal an. Wie sieht's denn aus? Ja, hat's wieder einigermaßen gebessert. Bisschen was noch los auf der A60, wenn ihr Mainz Richtung Bingen unterwegs seid. Zwischen dem Kreuz Mainz Süd und Mainz Finden-Saarstraße haben wir 2 Kilometer stockenden Verkehr. Auf der A643 Mainz Richtung Wiesbaden zwischen dem Dreieck Mainz und Mombach 2 Kilometer stockender Verkehr. Die A671 Mainz Richtung Hochheim zwischen Bischofsheim und Hochheim 1 Kilometer Stau. Aber ansonsten liegen mir keine größeren Verkehrsstörungen mehr vor. Euch wünsche ich da draußen eine gute und ganz sichere Autofahrt. Blitzermeldungen haben wir 3 Stück für euch. Ein Enforcement-Blitzer steht auf der Marienborner Straße in Bretzenheim auf Höhe der Haltestelle Südring. Richtung Ortskern Bretzenheim wird da geblitzt, sind 30 erlaubt. Danke an den Tim aus Bretzenheim fürs Melden. Dann steht ein Enforcement-Blitzer noch auf der A671 Mainz Richtung Wiesbaden. Zwar kurz hinter Mainz-Spitzdreieck, unter der Brücke versteckt er sich, sind 100 erlaubt. Und eine Blitzersäule steht nach wie vor auf der A60 Mainz Richtung Rüsselsheim. Kurz hinter der Ausfahrt Weisenau, aber noch vor der Weisenauer Brücke. Da dürfte auch maximal 100 Stundenkilometer fahren. Wenn euch irgendwo noch ein weiterer Blitzer auffällt, gerne melden über das Antenne Mainz Hörertelefon oder per WhatsApp an die Mainz 304 3441.
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0: Und natürlich auch mit unseren Greatest Hits und dem Besten von heute gleich. Desiree mit Life passt schön ins Summer Feeling, aber vorher Harry Styles und die American Girls.
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1: Für heute Donnerstag, den 13. August. Löwe, eure Ausstrahlung wirkt heute besonders stark. Zeigt euch selbstbewusst, ein Gespräch könnte euch überraschend weiterbringen. Jungfrau, heute könnt ihr mit Ruhe und Köpfchen einiges bewegen. Vertraut auf eure Fähigkeiten und lasst euch nicht aus der Ruhe bringen. Waage, ein kleiner Umweg kann sich heute als Glücksfall erweisen. Bleibt offen für neue Impulse und spontane Ideen. Skorpione, ihr spürt heute ziemlich genau, was richtig für euch ist. Hört auf eure Intuition und bleibt bei wichtigen Entscheidungen konsequent. Schütze, heute kommt Bewegung in eine Sache, die zuletzt festgefahren schien. Bleibt neugierig und nutzt die Gelegenheit beim Schopf. Steinbock, mit etwas Geduld erreicht ihr heute mehr als mit Druck. Ein ruhiger Austausch kann heute neue Türen öffnen. Wassermann, eure Ideen sind gefragt, auch wenn sie zunächst ungewöhnlich wirken. Traut euch, neue Wege auszuprobieren. Fische, nehmt euch heute bewusst Zeit für euch. Ein wenig Abstand bringt Klarheit und neue Energie. Widder, ihr habt heute ordentlich Tatendrang, setzt Prioritäten und lasst euch nicht von Kleinigkeiten ausbremsen. Stier, ein Blick auf eure langfristigen Ziele lohnt sich heute besonders. Eine Anregung von außen könnte euch auf eine gute Idee bringen. Zwillinge, heute ist euer Kommunikationstalent gefragt. Ein offenes Gespräch kann mehr klären, als ihr zunächst erwartet. Und Krebs, vertraut eurem Gefühl, aber bleibt bei Versprechen anderer aufmerksam. Nicht alles muss heute sofort entschieden werden.
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Kurz vor 10 haben wir Simantenne Mainzland. Bedeutet, gleich geht's hier natürlich weiter mit Volker Pietsch und 100 pro Roy Hessisch, der euch gut durch die Verbandsgemeinden begleitet. Macht mit euch einen kleinen informativen Spaziergang. Da bekommt ihr alles mit, was ihr wissen müsst, was in den Verbandsgemeinden so los ist. Also einfach dranbleiben. Wir hören uns morgen wieder pünktlich um 5 Uhr. Bis dahin, gehabt euch wohl, habt einen wunderbaren Donnerstag. Macht's gut, bis morgen. Ciao.

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1: Ich bin Uli Reitinger. Millionen Menschen haben die erste totale Sonnenfinsternis über dem spanischen Festland seit mehr als 100 Jahren verfolgt. Sie feierten lautstark auf Dorfplätzen, Berggipfeln, Stränden und an eigens eingerichteten Beobachtungsplätzen. Auch in Deutschland schlug eine Sonnenfinsternis Millionen in ihren Bann. Hier war sie allerdings nur partiell. Die Sonne wurde zu 85-90% durch den Mond verdeckt. Wie soll Deutschland besser auf Hitzewellen vorbereitet werden? Umweltminister Schneider möchte Zuständigkeiten klarer regeln und dafür das Grundgesetz ändern. Der Schutz vor Hitze solle damit eine gemeinsame Aufgabe von Bund, Ländern und Kommunen werden, sagte Schneider.
2: Ich möchte, dass wir im Grundgesetz eine Möglichkeit schaffen, dass der Bund eine Kompetenz für Handlung, Taten, aber auch Ausgaben hat. Das haben wir bisher nicht. Wir sind in vielerlei Punkten die Hände gebunden. Ich kann Klimaanpassungsmaßnahmen wie Finanzierung von Klimaanlagen, Verschattung etc. nur unter sehr schweren Bedingungen möglich machen.
1: Der Vorstoß von SPD-Minister Schneider stößt in der Union auf Skepsis. Eine solche neue, breite Kompetenz des Bundes würde Verfassungsjuristen auf Jahre mit Abgrenzungsfragen beschäftigen, aber keinen Vorteil fürs Klima bringen. Das sagte der Vize-Fraktionschef der Union, Günther Krings, dem Redaktionsnetzwerk Deutschland. Nach dem schweren Erdbeben in Kolumbien stehen die Rettungskräfte bei der Suche nach Überlebenden vor kritischen Stunden. Das entscheidende 72-Stunden-Zeitfenster, um unter Trümmern eingeschlossene Menschen noch lebend bergen zu können, schließt sich heute.
3: Verzweifelt suchen Menschen weiterhin nach Angehörigen, nach Nachbarn oder Freunden in den Trümmern. Wer kann, räumt selber Schutt- und Mauerteile aus dem Weg. Offiziell werden noch knapp 500 Menschen vermisst. Einer inoffiziellen Datenbank zufolge sind es jedoch gut 4.000. Und nach dem Beben am Montag sinken mit jeder Stunde die Chancen, noch Überlebende zu finden. Lea Matschulat, Nachrichtenredaktion.
1: Eine Mehrheit der Deutschen steht dem Einsatz künstlicher Intelligenz grundsätzlich aufgeschlossen gegenüber. 63% können sich vorstellen, Aufgaben an einen KI-Agenten zu übertragen. Das hat eine Umfrage ergeben, die das Meinungsforschungsinstitut Forsa für den Kreditkartenanbieter Visa durchgeführt hat. Gefragt nach konkreten Anwendungsfällen zeigt die Umfrage allerdings reichlich Vorbehalte. So würden zum Beispiel 68% der Befragten ihre Versicherungen und Finanzprodukte eher nicht oder auf keinen Fall KI-gesteuert verwalten. Lassen.
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4: Der Blick in die Verbandsgemeinden Bodenheim, Niederolm und Rhein-Selz hier bei Antenne Mainz. Ich bin Volker Pietsch.

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Die Burgruine Landskron, die wird jetzt am Samstag zur Festbühne. Die Jugendvertretung und das Kinder- und Jugendbüro der Verbandsgemeinde Rhein-Selz laden zu den Rhein-Selz-Vibes ein. Es geht am 15. August um 15 Uhr los mit einem Fest für Kinder, Familien und Jugendliche. Da gibt es Mitmachaktionen, natürlich was zu essen, was zu trinken. Am Abend übernimmt dann ein Live-DJ. Ab 7:30 wird die Ruine zur Open-Air-Bühne. Der Eintritt ist frei. Weitere Informationen findet ihr auf ganz vielen Plakaten in der Verbandsgemeinde Rhein-Selz und natürlich auch beim Kinder- und Jugendbüro in Oppenheim. 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

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Dexheim wird am Samstag wieder zur Mountainbike-Hochburg. Nach der gelungenen Premiere im vergangenen Jahr macht der MTB Rhein-Main-Cup am 15. August erneut Station rund um das Weingut Weil. Ab 10 Uhr gehen Fahrerinnen und Fahrer aller Altersklassen an den Start. Die Strecke führt über Wiesen, Weinberge und knackige Anstiege. Dexheim ist in diesem Jahr zugleich Austragungsort der Rheinland-Pfalz-Meisterschaft im olympischen Cross-Country. Ein Höhepunkt für die Kleinsten. Beim Laufradrennen dürfen Kinder von 2 bis 4 Jahren selbst Rennluft schnuppern. Natürlich ist für Essen und Getränke bestens gesorgt. Und wenn ihr Lust habt auf Musik am Samstagabend, Rolling Stone Sound in Nierstein. Die Band Sticky Fingers ist auf der Kulturbühne MP5 am Marktplatz am Start. Einlass ist um 18 Uhr Beginn, um 19 Uhr Karten gibt es im Vorverkauf 22 Euro und natürlich auch in der Abendkasse dann für 25 Euro. 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
1: Mit Katrin Brause, Zimmermann. Einen schönen guten Morgen. Die Feuerwehr Mainz testet jetzt eine neue Technik, mit der Feuerwehr künftig hautnah erlebbar werden soll. Gemeinsam mit dem Mainzer Filmproduktionsunternehmen Quadrolux testet sie als erste Feuerwehr weltweit die Produktion spezieller Kurzfilme für die Apple Vision Pro, heißt es in der Mitteilung. Dabei entsteht durch räumliche Tiefe und ein 180-Grad-Sichtfeld der Eindruck, mitten im Einsatzgeschehen zu stehen. Zunächst soll die Technik vor allem beim Recruiting helfen. Interessierte sollen einen möglichst realistischen Eindruck vom Feuerwehralltag und von der Arbeit im Team bekommen. Später können die Filme auch für Ausbildung, Fortbildungen, Öffentlichkeitsarbeit und Brandschutzerziehung genutzt werden. Das gemeinsame Projekt soll Ende August zum ersten Mal bei der Berufsinfomesse in der Mainzer Rheingoldhalle öffentlich erlebbar sein. Vor dem Mainzer Landgericht muss sich ab heute ein 32-Jähriger wegen Drogenhandels verantworten. Ihm wird vorgeworfen, über verschlüsselte Kommunikationsdienste mit Betäubungsmitteln in nicht geringer Menge gehandelt zu haben. Unter anderem soll er rund 1 Kilogramm Kokain gekauft und weiterverkauft haben. Außerdem soll er in mehreren Fällen Cannabis gewinnbringend veräußert haben. Laut Ermittlungen geht es dabei insgesamt um rund 123 Kilogramm Marihuana und Haschisch. Der ADFC Mainz-Bingen kodiert morgen im Mainzer Umweltladen erneut Fahrräder. Dank bundesweiter Kodierungsaktionen seien Raddiebstähle zurückgegangen und die Aufklärungsquote gestiegen, so der ADFC in einer Mitteilung. Interessierte sollten auf jeden Fall den Kaufbeleg des Rades, den Kodierungsauftrag und einen Perso mitbringen. Für die ersten 15 Anmeldungen übernimmt die kommunale Abfallwirtschaft Mainz und Mainz-Bingen AÖR einen Kostenanteil von 5 Euro. Die Aktion läuft morgen von 13 bis 16 Uhr. Das Containerkino in Mainz geht weiter. Ab heute gibt es 5 weitere kostenlose Filmvorführungen auf dem Campusvorplatz der Johannes-Gutenberg-Universität. Zum Auftakt läuft heute Abend Jäger des verlorenen Schatzes, passend zum Thema Archäologie. Die Fortsetzung ist eine Reaktion auf die große Nachfrage. Das hat Films das Festival des deutschen Kinos mitgeteilt. Bei den bisherigen 5 Abenden kamen trotz teils großer Hitze fast 700 Besucherinnen und Besucher. Gezeigt werden die Filme in Originalfassung, möglichst mit deutschen Untertiteln. Der Eintritt ist frei, Reservierungen sind nicht möglich. Getränk und Popcorn gibt's ab 20 Uhr. Der Filmbeginn richtet sich nach dem Sonnenuntergang. Stefan Posch bleibt bei Mainz 05. Das hat der Verein mitgeteilt. Der 29-Jährige war in der vergangenen Rückrunde vom italienischen Erstligisten Como 1907 an den Rhein ausgeliehen. Jetzt wurde er fest verpflichtet. Posch ist im Winter nach Mainz gekommen und hat vor allem als zentraler Innenverteidiger gespielt. Was er drauf habe und wie wichtig er für die 05er sein könne, habe er mehrfach unter Beweis gestellt. Dazu kommt, dass er ein überragender Typ sei, der ideal ins Mannschaftsgefüge passe, so 05-Sportdirektor Nico Bungert.
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2: Der Blick in die Verbandsgemeinden Bodenheim, Niederolm und Rhein-Selz hier bei Antenne Mainz

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Die Herbstferien schon jetzt planen. Für alle, die hier bleiben, in der Verbandsgemeinde Rhein-Selz öffnet sich die Anmeldung für das Ferienprogramm am Samstag. Angeboten werden viele Veranstaltungen. Mission Genuss Entdecker zum Beispiel läuft vom 5. bis 9. Oktober in der Grundschule am Selzbogen in Hahnheim. Mission Superhelden vom 12. bis 16. Oktober in der Falkenberg Grundschule Dienheim. Betreut werden die Kinder jeweils täglich von 8 bis 18 Uhr. Die Anmeldung läuft rein online über vg-rhein-selz.feripro.de. Fragen beantwortet euch natürlich das Kinder- und Jugendbüro der Verbandsgemeinde in Oppenheim. Und wenn ihr da anrufen wollt, 06133-4901-376 ist die Nummer. 06133-4901-376. Open-Air-Kino in Nierstein gibt es am 21. August. Dann gibt es den Film Almania, Willkommen in Deutschland. Der Park öffnet ab diesem Tag ab 20 Uhr. Der Film startet nach Einbruch der Dunkelheit. Der Eintritt, der ist frei, man freut sich aber über Spenden. 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

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Morgen ab 16.30 Uhr richtet der Verein Trauernde Eltern und Kinder Rhein-Main e.V. ein Benefiz-Golfturnier im Golfclub Domtal-Mommenheim aus. 54 Kinder, Jugendliche und Erwachsene, eine Tombola und eine Versteigerung einer Golftasche, zweifach signiert von Jürgen Klopp. Das Ganze ist übrigens auch ein Highlight für Nicht-Golfer. Von 16 bis 19 Uhr kommen zwei Spitzen-Minigolfer aus Mainz, Europacup-Sieger Markus Süßenbach und der amtierende deutsche Vizemeister Marcel Nowak. Gemeinsam mit Golftrainerin Danny Heinz geben sie Tipps und Geschichten aus beiden Welten. Und wenn ihr spontan mitüben möchtet, dann könnt ihr euch entsprechend anmelden. Da gibt es eine Mobilnummer, die sage ich euch jetzt mal, 0171 422 9458. 0171 422 9458 für das Benefiz-Golf-Turnier morgen im Golfclub Domtal in Mommenheim. Ab 16.30 Uhr geht es los. 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
1: Ihr Lieben, es ist Donnerstag und heute werden Preise verliehen. Und zwar der Preis zur Förderung Mainzer bildender Künstlerinnen und Künstler. Die Verleihung findet heute statt, wird seit 1962 übrigens alle 2 Jahre an eben Mainzer Kunstschaffende verliehen. Und er soll sie in ihrer Arbeit eben unterstützen und auch ermutigen. Also kommt auch gerne vorbei und lasst euch von den Kunstwerken da verzaubern und gebt eure Wertschätzung mit. Heute um 18.30 Uhr wird der oder die Siegerin der Sieger im Apollo ausgezeichnet. Eintritt ist frei. Und rhythmisch, energetisch und abwechslungsreich, das Beats for Benefits ist nämlich zurück und bringt euch fantastische Live-Mucke mit lokalen Künstlern wie Daylight Music, Fiona oder Absinthor Orchestra. Wie immer werden Spenden natürlich gesammelt und dieses Jahr gehen die eben an das Mädchenhaus Mainz. Los geht's um 19 Uhr und zwar im Biergarten vom Kühnkunstrosen am alten Rohrlager bei uns in Weisenau. Eintritt ist frei, natürlich Spenden gerne, gerne gesehen. Und vielleicht habt ihr aber auch Lust auf einen entspannten Abend mit Karten, Brettspielen und guter Laune. Dann ab ins Cuvée in unserem schönen Mainz. Heute Abend wird nämlich um 19.30 Uhr dort ein offener Spieleabend gestartet. Ihr könnt einfach vorbeikommen, ob allein oder mit Freunden. Eine kleine Auswahl an Spielen ist auch da, aber ihr könnt auch gern eure eigenen Lieblingsspiele natürlich mitbringen, neue Leute kennenlernen, alte Klassiker zocken oder einfach nur dabei sein. Alle sind willkommen, also auf ins Cuvée nach Mainz. Egal für was ihr euch entscheidet, wünschen wir euch natürlich ganz viel Spaß, gute Unterhaltung und einen schönen Donnerstag.

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1: Ich bin Uli Reitinger. Millionen Menschen weltweit haben gestern die Sonnenfinsternis verfolgt. In Deutschland wurde die Sonne zu rund 85-90% durch den Mond verdeckt. In Spanien verschwand die Sonne vollständig hinter dem Mond zum ersten Mal seit mehr als 100 Jahren.
2: Mit A's, O's, Applaus und der ein oder anderen Träne haben Hunderttausende in Spanien das Spektakel gefeiert. Von fast allen Beobachtungsposten aus war die Sonne für ein paar Sekunden als schwarze, von einem Feuerring umgebene Scheibe zu sehen. Rund um die Ballungszentren in Barcelona und Madrid hat die erste totale Sonnenfinsternis seit mehr als 120 Jahren für lange Schlangen gesorgt. Doch das gefürchtete Verkehrschaos blieb aus. Aus Barcelona, Julia Macher.
1: Hitzeperioden haben deutschlandweit in diesem Jahr nach Schätzungen des Robert-Koch-Instituts zu rund 12.500 Sterbefällen geführt. Das geht aus einem aktuellen RKI-Bericht hervor. Damit sind in diesem Jahr bereits deutlich mehr Menschen infolge von Hitze gestorben als sonst in ganzen Jahren. Besonders im Saarland und in Rheinland-Pfalz gab es in diesem Jahr viele Hitzetote. Auch Hessen und Baden-Württemberg sind überproportional betroffen. Die Deutsche Bahn will auch hunderte Beschäftigte an den Bahnhöfen mit einer Bodycam ausstatten. Die Mitarbeitenden sollen dadurch besser geschützt werden, heißt es vom Konzern. Die Aktion ist freiwillig.
3: Immer wieder sorgen Angriffe auf Zugbegleiter für Schlagzeilen, doch auch an den Bahnhöfen wird die Lage für Bahnmitarbeiter manchmal brenzlig. Jemand tickt am Serviceschalter aus, weil er heute nicht mehr weiterkommt. Betrunkene Jugendliche randalieren auf dem Bahnsteig. Die Deutsche Bahn bietet ihren Beschäftigten auf Bahnhöfen nun an, sich mit einer Bodycam zu sichern. Für Zugbegleiter gibt es das Angebot ja bereits. In Frankfurt-Main und in Bielefeld sind Kollegen auf den Bahnhöfen schon ausgestattet. Lea Matschulat, Nachrichtenredaktion.
1: Befristete Arbeitsverträge werden in Deutschland weiterhin vor allem mit jungen Menschen abgeschlossen. In der Altersgruppe zwischen 15 und 25 Jahren waren vergangenes Jahr 18,3% befristet beschäftigt, berichtet das Statistische Bundesamt. Bei sämtlichen Beschäftigten liegt der Anteil befristeter Jobs bei nur 6%. Damit sind die Jobs auf Zeit am deutschen Arbeitsmarkt insgesamt rückläufig.
4: Schauen wir uns das Wetter im Antenne Mainzland da draußen mal an. Aktuell messen wir 26 Grad schon vom City-Studio am Fischtorplatz. Und noch lange ist nicht Schluss, bis 33 Grad sind heute noch drin. Wenn wir auf den Antenne Mainz Wettertrend schauen, wirklich mit ganz viel Sonne und wenig Wolken. In der Nacht sinken die Temperaturen gerade mal nur noch auf 20 Grad runter, damit wir morgen am Freitag zum Start ins Wochenende Höchsttemperaturen von 35 Grad bekommen können.
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4: Verkehrstechnisch sieht's gar nicht mal schlecht aus auf den Straßen im Antenne Mainzland. Mir liegen nämlich aktuell keine größeren Verkehrsstörungen vor. Ich wünsche euch eine gute und sichere Fahrt da draußen. Blitzermeldungen gibt's 3 Stück an der Zahl. Ein Enforcement-Blitzer steht auf der Marienbonner Straße in Bretzenheim immer noch. Auf Höhe der Haltestelle Südring Richtung Ortskern Bretzenheim wird auch geblitzt, sind 30 erlaubt. Tim aus Bretzenheim hat uns das auch gemeldet. Wir danken dir. Dann haben wir einen Enforcement-Blitzer noch auf der A671 stehen, wenn ihr vom Main-Spitz-Dreieck Richtung Wiesbaden fahrt. Und zwar noch vor Hochheim. Kurz hinter Main-Spitz-Dreieck steht er nämlich. Unter der Brücke versteckt, 100 da maximal erlaubt. Und eine Blitzersäule ist mal wieder installiert worden auf der A60 Mainz Richtung Rüsselsheim. Und zwar kurz hinter der Ausfahrt Weisenau, noch vor der Weisenauer Brücke. Hier auch maximal 100 Stundenkilometer erlaubt. Sollten euch irgendwo noch weitere Blitze auffallen, dürft ihr mir die natürlich sehr gerne melden über das Antenne Mainz Hörertelefon oder per WhatsApp an die Mainz 304 3441. Und denkt auch dran, euch ein gültiges Ticket zu holen, denn auch heute Vormittag wird noch verstärkt kontrolliert in den Öffis. Und zwar in der Buslinie 55, die fährt von Mainz-Kastell in Krautgärten Richtung Mainz-Leichenberg zur Haltestelle Hindemithstraße.
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1: Denn ihr Lieben, manchmal reicht ein Tag und das Leben dreht sich um 180 Grad. Eine schlimme Diagnose, die kann alles verändern, vor allem, wenn das eigene Kind davon betroffen ist. Der ambulante Kinderhospizdienst des Mainzer Hospizes, der kümmert sich um genau solche Fälle. Seit 10 Jahren sind sie eben für die Eltern, die Geschwister und natürlich auch die betroffenen Kinder da. Was aber das Kinderhospiz genau macht und der ambulante Kinderhospizdienst, hat uns die Koordinatorin Judith Windgetter Solberger noch mal ganz genau erklärt.
2: Also es ist ein bisschen zweigeteilt. Es gibt ein stationäres Kinderhospiz und ein ambulantes Kinderhospiz. Wir arbeiten im ambulanten Kinderhospizdienst. Bedeutet so viel wie, wir fahren zu den Familien nach Hause oder da, wo sie gerade sind, im Krankenhaus, in der Reha-Klinik, wo gerade der Bedarf ist. Begleiten Familien mit lebensverkürzt erkrankten Kindern. Das ist Grundvoraussetzung, dass man bei uns angebunden werden darf. Wir beraten sozialrechtlich, psychosozial und unterstützen da, wo Hilfe benötigt wird. Und wir bilden Ehrenamtliche aus, die wir dann in die Familien rausschicken können.
1: Ja, der ambulante Kinderhospizdienst ist jetzt 10 Jahre alt geworden und das ganze Hospiz blickt natürlich auch auf eine lange Historie zurück, stolz und zufrieden. Aber während der Zeit gab es immer wieder einen Punkt, den viele Menschen vergessen.
2: Was viele Menschen nicht wissen und was ja leider auch häufiger in unserer Gesellschaft vorkommt, ist, dass ein Elternteil erkrankt, wo ein minderjähriges Kind einfach mitten in der Familie ist. Auch da können wir hingerufen werden. Wir unterstützen die Eltern darin, mit den Kindern zu sprechen, offen zu kommunizieren, was los ist, sie zu begleiten, auch über den Tod hinaus zu begleiten, einfach indem wir dann auch Trauerarbeit anbieten. Also sowohl für die Familie mit lebensverkürzt erkrankten Kindern als auch für Familien, wo ein Elternteil schwer erkrankt ist.
1: Ja, apropos Trauer, denn wenn man an ein Hospiz denkt, denkt man, glaube ich, eher an einen traurigen Ort. Aber kann man da dann überhaupt ein Jubiläum fröhlich feiern?
2: Ja, man stellt sich das vor, als wäre das immer alles traurig, aber das ist es nicht. Wir sagen auch ganz gezielt, wir begleiten das Leben. Ja, das Sterben auch, es gehört zum Leben dazu. Aber wir sind da, sowohl in den schönen Momenten als auch in den schwierigen Momenten. Und so eine Feier ist ja ein Anlass zu sagen, so, wir feiern. Und genauso ist in den Familien ja auch. Die feiern ja auch sämtliche Feste trotzdem.
1: Der ambulante Kinderhospizdienst hier bei uns in Mainz wird 10 Jahre alt. Wenn ihr euch jetzt denkt, das ist doch eine super Sache, dann könnt ihr das natürlich sehr, sehr gerne unterstützen. Ehrenamtliche werden nämlich immer wieder gesucht. Wir wünschen auf jeden Fall dem Kinderhospiz alles, alles Gute für die Zukunft.

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1: Mit Katrin Brause-Zimmermann. Einen schönen guten Tag. Die Feuerwehr Mainz testet jetzt eine neue Technik, mit der Feuerwehr künftig hautnah erlebbar werden soll. Gemeinsam mit dem Mainzer Filmproduktionsunternehmen Quadrolux testet sie als erste Feuerwehr weltweit die Produktion spezieller Kurzfilme für die Apple Vision Pro, heißt es in der Mitteilung. Dabei entsteht durch räumliche Tiefe und ein 180-Grad-Sichtfeld der Eindruck, mitten im Einsatzgeschehen zu stehen. Zunächst soll die Technik vor allem beim Recruiting helfen. Interessierte sollen einen möglichst realistischen Eindruck vom Feuerwehralltag und von der Arbeit im Team bekommen. Später können die Filme auch für Ausbildung, Fortbildungen, Öffentlichkeitsarbeit und Brandschutzerziehung genutzt werden. Das gemeinsame Projekt soll Ende August zum ersten Mal bei der Berufsinfomesse in der Mainzer Rheingoldhalle öffentlich erlebbar sein. Das Containerkino in Mainz geht weiter. Ab heute gibt es 5 weitere kostenlose Filmvorführungen auf dem Campusvorplatz der Johannes-Gutenberg-Universität. Zum Auftakt läuft heute Abend Jäger des verlorenen Schatzes, passend zum Thema Archäologie. Die Fortsetzung ist eine Reaktion auf die große Nachfrage. Das hat Films das Festival des deutschen Kinos mitgeteilt. Bei den bisherigen 5 Abenden kamen trotz teils großer Hitze fast 700 Besucherinnen und Besucher. Gezeigt werden die Filme in Originalfassung, möglichst mit deutschen Untertiteln. Der Eintritt ist frei, Reservierungen sind nicht möglich. Getränk und Popcorn gibt's ab 20 Uhr. Der Filmbeginn richtet sich nach dem Sonnenuntergang. In Wiesbaden gilt weiterhin die höchste Waldbrandstufe. Das hat die hessische Landeshauptstadt mitgeteilt. Grund sind die anhaltende Trockenheit und fehlende Niederschläge. Auf allen öffentlichen Grillplätzen in der Stadt gibt es weiterhin ein absolutes Grillverbot. Auch Ordnungskräfte werden die Plätze verstärkt kontrollieren. Auch für Veranstalter gelten weiterhin besondere Auflagen. Gaststätten und Kleingärten in Waldnähe dürfen keine Feuer- bzw. Pyrotechnik entzünden. So ist auch das Abbrennen von zum Beispiel Schnittgut verboten. Forstbehörde und Waldeigentümer dürfen den Wald sperren. In der Mainzer Neustadt sind gestern Abend erhitzte Gemüter aneinander geraten. Nach Infos der Polizei waren gegen 5:30 ein Radfahrer und ein dahinterfahrender Pkw-Fahrer auf der Kreisigstraße Ecke Kaiser-Karl-Ring unterwegs. Nach Angaben des Radfahrers fährt der Autofahrer ihm dicht auf, hupt und überholt ohne ausreichend Abstand. An der Ampel hält der Radfahrer dann neben dem Auto. Der Fahrer steigt aus, beleidigt den Radfahrer und packt ihn am Kragen. Ein Verfahren wegen Körperverletzung und Beleidigung wurde eingeleitet. Zeugen, die etwas gesehen haben, werden gebeten, sich bei der Polizei zu melden.
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2: Schauen wir uns das Wetter im Antenne Mainzland da draußen mal an. Aktuell messen wir 26 Grad schon vom City-Studio am Fischtorplatz. Und noch lange ist nicht Schluss, bis 33 Grad sind heute noch drin. Wenn wir auf den Antenne Mainz Wettertrend schauen, wirklich mit ganz viel Sonne und wenig Wolken. In der Nacht sinken die Temperaturen gerade mal nur noch auf 20 Grad runter, damit wir morgen am Freitag zum Start ins Wochenende Höchsttemperaturen von 35 Grad bekommen können.
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2: Verkehrstechnisch sieht's gar nicht mal schlecht aus auf den Straßen im Antenne Mainzland. Mir liegen nämlich aktuell keine größeren Verkehrsstörungen vor. Ich wünsche euch eine gute und sichere Fahrt da draußen. Blitzermeldungen gibt's 3 Stück an der Zahl. Ein Enforcement-Blitzer steht auf der Marienbonner Straße in Bretzenheim immer noch. Auf Höhe der Haltestelle Südring Richtung Ortskern Bretzenheim wird auch geblitzt. Sind 30 erlaubt. Tim aus Bretzenheim hat uns das auch gemeldet. Wir danken dir. Dann haben wir einen Enforcement-Blitzer noch auf der A671 stehen, wenn ihr vom Mainspitzdreieck Richtung Wiesbaden fahrt. Und zwar noch vor Hochheim. Kurz hinter Mainspitzdreieck steht er nämlich. Unter der Brücke versteckt. 100 da maximal erlaubt. Und eine Blitzersäule ist mal wieder installiert worden auf der A60 Mainz Richtung Rüsselsheim und zwar kurz hinter der Ausfahrt Weisenau, noch vor der Weisenauer Brücke. Hier auch maximal 100 Stundenkilometer erlaubt. Sollten euch irgendwo noch weitere Blitze auffallen, dürft ihr mir die natürlich sehr gerne melden über das Antenne Mainz Hörertelefon oder per WhatsApp an die Mainz 304 3441.
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1: Das älteste Mainzer Wohnhaus ist das Haus zum Stein. Ein wenig versteckt zwischen Fachwerkhäusern in der Mainzer Altstadt. Es ist ein dreigeschossiges Gebäude mit Mauern aus Kalkstein, Schlitzfenstern im Erdgeschoss und noch originalen romanischen Rundbogenfenstern. Seit Ende des 12. Jahrhunderts steht es hier bei uns in Mainz. Der Bauweise nach zu urteilen, diente es bis zur Erweiterung der Stadtmauer um 1400, also im 14. Jahrhundert, vermutlich als Schutz- und Verteidigungseinrichtung der Vorstadt Seelenhofen. Seit der Jahrtausendwende befindet sich das Haus zum Stein im Privatbesitz von gleich mehreren Mainzer Familien. Also wenn ihr es euch mal von innen anschauen wollt, müsst ihr immer freundlich klingeln, bringt am besten gleich einen Kuchen mit oder ins sauber gespritzte, dann wird's vielleicht einfacher mit der Besichtigung.
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1: Ich bin Uli Reitinger. Umweltminister Carsten Schneider hat seine Forderung nach einer Grundgesetzänderung für mehr Handlungsspielraum des Bundes beim Hitzeschutz erneuert. Er könne Kommunen zwar in Einzelfällen helfen, sagte er im ARD-Morgenmagazin, aber größere Maßnahmen seien per Grundgesetz ausgeschlossen.
2: Die Umwandlung von Parkplätzen in Grünflächen oder mehr Schattenplätze in den Kommunen, dafür will Schneider das Grundgesetz ändern. Bund und Länder müssen zusammenarbeiten, sagt er. Und das würde auch bedeuten, der Bund macht für Klimaschutzanpassungen vor Ort Geld locker. Bisher ist das allein Ländersache. Allerdings in der Union kommt die Idee bisher nicht besonders gut an. Schneider muss da wohl also noch Überzeugungsarbeit leisten. Claudia Wächter, Nachrichtenredaktion.
1: Die totale Sonnenfinsternis hat in Spanien Millionen Menschen begeistert. Für kurze Zeit verschwand die Sonne vollständig hinter dem Mond. Ein Großevent, auf das sich auch die Behörden auf Mallorca schon lange vorbereitet hatten. Mehr als 2100 Einsatzkräfte waren auf den Balearen im Einsatz.
3: Drohnen haben aus der Luft die Menschenmengen an besonders stark frequentierten Orten auch überwacht. Und die meisten Einsätze gab es wegen Verkehrsproblemen. Für viele Menschen auf Mallorca war die Sonnenfinsternis vor allem ein sehr emotionaler Moment. Die Menschen lagen sich in den Armen, haben gejubelt und hatten auch Tränen in den Augen. Also ein Ereignis, das die Insel so schnell wohl nicht mehr vergessen wird. Aus Palma, Pia Eschenbach.
1: Thüringens AfD-Fraktionschef Höcke will Sarah Wagenknecht zur neuen Regierungschefin machen. Werden Sie Ministerpräsidentin des Freistaats Thüringen, sagte Höcke in einem Video, das er bei X gepostet hat. AfD und Wagenknechts Partei BSW hätten eine Mehrheit im Erfurter Landtag. Höcke reagiert damit auf Andeutungen Wagenknechts im Wahlkampf in Sachsen-Anhalt. Dort hatte sie signalisiert, ihre Partei könnte einem AfD-Ministerpräsidenten in Magdeburg zur Macht verhelfen durch Enthaltung im entscheidenden Wahlgang. Die Unterstützung für konkrete Klimaschutzmaßnahmen ist rückläufig. Das hat eine Untersuchung der Bertelsmann Stiftung und des Geoforschungszentrums GFZ ergeben. Demnach sank die Zustimmung zur Energiewende in den vergangenen 5 Jahren von 69 auf 60%. Bei der Befragung durch das Meinungsforschungsinstitut Forsa äußerten 55% ihre Besorgnis vor den persönlichen finanziellen Auswirkungen durch angepeilte Klimaschutzmaßnahmen.
4: Schauen wir uns das Wetter pünktlich zu eurer Mittagspause im Antenne Mainzland mal an. Aktuell messen wir nämlich 28 Grad schon hier vorm City-Studio. Am Fischtorplatz bis 33 Grad sind drin, wird also noch mal heißer. In der Nacht wieder sternklarer Himmel, kühlen die Temperaturen gerade mal auf 20 Grad ab. Lohnt sich also mal durchzulüften, bisschen Frische in die Wohnung oder ins Haus reinzubekommen. Dann morgen am Freitag im Antenne Mainz Wettertrend, Höchsttemperaturen wieder bei Sonne satt bis 35 Grad.
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4: Die aktuelle Verkehrslage da draußen schauen wir uns natürlich auch mal an. Sieht aber zurzeit relativ entspannt aus. Mir liegen keine größeren Verkehrsstörungen vor. Euch wünsche ich eine gute und ganz sichere Fahrt da draußen.
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4: Blitzermeldungen habe ich noch 3 Stück für euch. Ein Enforcement-Blitzer steht auf der Marienborner Straße in Bretzenheim auf Höhe der Haltestelle Südring. Richtung Ortskern Bretzenheim wird da geblitzt, sind 30 erlaubt. Danke an den Tim aus Bretzenheim fürs Melden, fleißiger Blitzermelder. Dann steht noch ein Enforcement-Blitzer auf der A671 Mainz Richtung Wiesbaden, kurz hinter Mainz-Spitzdreieck unter einer Brücke versteckt. 100 da erlaubt und eine Blitzersäule haben wir auf der A60 Mainz Richtung Rüsselsheim stehen, kurz hinter der Ausfahrt Weisenau. Da dürfte auch maximal nur 100 Stundenkilometer fahren. Also Fuß vom Gas, ihr Lieben, sonst gibt's teure Fotos. Wenn euch aber irgendwo noch weitere Blitze auffallen, dürft ihr mir die natürlich sehr gerne melden über das Antenne Mainz Hörertelefon oder per WhatsApp an die Mainz 304 3441.
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4: Und denkt dran, euch ein gültiges Ticket zu holen, wenn ihr mit den Öffis unterwegs seid. In der Mittagspause wird nämlich noch verstärkt die Buslinie 55 kontrolliert, fährt von Mainz-Kastell den Krautgärten Richtung Mainzer-Leichenberg zur Haltestelle Hindemithstraße.
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1: Ihr Lieben, es ist Donnerstag und heute werden Preise verliehen. Und zwar der Preis zur Förderung Mainzer bildender Künstlerinnen und Künstler. Die Verleihung findet heute statt, wird seit 1962 übrigens alle 2 Jahre an eben Mainzer Kunstschaffende verliehen. Und er soll sie in ihrer Arbeit eben unterstützen und auch ermutigen. Also kommt auch gerne vorbei und lasst euch von den Kunstwerken da verzaubern und gebt eure Wertschätzung mit. Heute um 18.30 Uhr wird der oder die Siegerin der Sieger im Apollo ausgezeichnet. Eintritt ist frei. Und rhythmisch, energetisch und abwechslungsreich, das Beats for Benefits ist nämlich zurück und bringt euch fantastische Live-Mucke mit lokalen Künstlern wie Daylight Music, Fiona oder Absinthor Orchestra. Wie immer werden Spenden natürlich gesammelt und dieses Jahr gehen die eben an das Mädchenhaus Mainz. Los geht's um 19 Uhr und zwar im Biergarten vom Kühnkunstrosen am alten Rohrlager bei uns in Weisenau. Eintritt ist frei, natürlich Spenden gerne, gerne gesehen. Und vielleicht habt ihr aber auch Lust auf einen entspannten Abend mit Karten, Brettspielen und guter Laune. Dann ab ins Cuvée in unserem schönen Mainz. Heute Abend wird nämlich um 19.30 Uhr dort ein offener Spieleabend gestartet. Ihr könnt einfach vorbeikommen, ob allein oder mit Freunden. Eine kleine Auswahl an Spielen ist auch da, aber ihr könnt auch gern eure eigenen Lieblingsspiele natürlich mitbringen, neue Leute kennenlernen, alte Klassiker zocken oder einfach nur dabei sein. Alle sind willkommen, also auf ins Cuvée nach Mainz. Egal für was ihr euch entscheidet, wünschen wir euch natürlich ganz viel Spaß, gute Unterhaltung und einen schönen Donnerstag.

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1: Mit Katrin Brause-Zimmermann. Einen schönen guten Tag. Die kommunale Abfallwirtschaft Mainz und Mainz-Bingen und die Brezelbäckerei Ditsch haben auch in diesem Jahr wieder ihre Brotdosenaktion organisiert. Daher werden pünktlich zum Schulstart die Pausenboxen mit Brezeln und Trinkflaschen verteilt. Die Idee ist vor 29 Jahren im Sinne der Abfallvermeidung entstanden. Bis heute sei es pädagogisch wertvoll, bei den Kleinsten und deren Eltern das Bewusstsein zum Umweltschutz zu etablieren, so die Stadt Mainz. 2020 ist auch Mainz 05 zur Aktion dazugekommen. Dadurch wird das Set mit Mehrwegflaschen für die Kinder komplettiert. Vor dem Mainzer Landgericht muss sich ab heute ein 32-Jähriger wegen Drogenhandels verantworten. Ihm wird vorgeworfen, über verschlüsselte Kommunikationsdienste mit Betäubungsmitteln in nicht geringer Menge gehandelt zu haben. Unter anderem soll er rund 1 Kilogramm Kokain gekauft und weiterverkauft haben. Außerdem soll er in mehreren Fällen Cannabis gewinnbringend veräußert haben. Laut Ermittlungen geht es dabei insgesamt um rund 123 Kilogramm Marihuana und Haschisch. Der ADFC Mainz-Bingen kodiert morgen im Mainzer Umweltladen erneut Fahrräder. Dank bundesweiter Kodierungsaktionen seien Raddiebstähle zurückgegangen und die Aufklärungsquote gestiegen, so der ADFC in einer Mitteilung. Interessierte sollten auf jeden Fall den Kaufbeleg des Rades, den Kodierungsauftrag und einen Perso mitbringen. Für die ersten 15 Anmeldungen übernimmt die kommunale Abfallwirtschaft Mainz und Mainz-Bingen AÖR einen Kostenanteil von 5 Euro. Die Aktion läuft morgen von 13 bis 16 Uhr. In Mainz-Mombach ist gestern Abend ein Flächenbrand ausgebrochen. Nach Infos der Feuerwehr hat gegen 18.45 Uhr eine rund 300 Quadratmeter große Grasfläche gebrannt. 3 Ersthelfer haben beim Eintreffen der Einsatzkräfte bereits versucht, mit Zweigen und Wasser aus Gießkannen das Feuer einzudämmen. Um die Flammen im Randbereich niederzuschlagen, hat die Feuerwehr zunächst Feuerpatschen, also ein Handwerkzeug zum Ersticken der Flammen, eingesetzt. Parallel dazu wurde die Wasserversorgung aufgebaut und die gesamte Fläche gründlich abgelöscht. Die Ursache des Brandes ist nicht bekannt. 2 Ersthelfer wurden zur Vorsorge dem Rettungsdienst übergeben. Stefan Posch bleibt bei Mainz 05. Das hat der Verein mitgeteilt. Der 29-Jährige war in der vergangenen Rückrunde vom italienischen Erstligisten Como 1907 an den Rhein ausgeliehen. Jetzt wurde er fest verpflichtet. Posch ist im Winter nach Mainz gekommen und hat vor allem als zentraler Innenverteidiger gespielt. Was er drauf habe und wie wichtig er für die 05er sein könne, habe er mehrfach unter Beweis gestellt. Dazu kommt, dass er ein überragender Typ sei, der ideal ins Mannschaftsgefüge passe, so 05-Sportdirektor Nico Bungert.
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2: Schauen wir uns das Wetter pünktlich zu eurer Mittagspause im Antenne Mainzland mal an. Aktuell messen wir nämlich 28 Grad schon hier vorm City-Studio. Am Fischtorplatz bis 33 Grad sind drin, wird also noch mal heißer. In der Nacht wieder sternklarer Himmel, kühlen die Temperaturen gerade mal auf 20 Grad ab. Lohnt sich also mal durchzulüften, bisschen Frische in die Wohnung oder ins Haus reinzubekommen. Dann morgen am Freitag im Antenne Mainz Wettertrend, Höchsttemperaturen wieder bei Sonne satt bis 35 Grad.
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2: Die aktuelle Verkehrslage da draußen schauen wir uns natürlich auch mal an. Sieht aber zurzeit relativ entspannt aus. Mir liegen keine größeren Verkehrsstörungen vor. Euch wünsche ich eine gute und ganz sichere Fahrt da draußen.
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2: Blitzermeldungen habe ich noch 3 Stück für euch. Ein Enforcement-Blitzer steht auf der Marienborner Straße in Bretzenheim auf Höhe der Haltestelle Südring. Richtung Ortskern Bretzenheim wird da geblitzt, sind 30 erlaubt. Danke an den Tim aus Bretzenheim fürs Melden. Fleißiger Blitzermelder. Dann steht noch ein Enforcement-Blitzer auf der A671 Mainz Richtung Wiesbaden, kurz hinter Mainz-Spitzdreieck unter einer Brücke versteckt. 100 da erlaubt und eine Blitzersäule haben wir auf der A60 Mainz Richtung Rüsselsheim stehen, kurz hinter der Ausfahrt Weisenau. Da dürfte auch maximal nur 100 Stundenkilometer fahren. Also Fuß vom Gas, ihr Lieben, sonst gibt's teure Fotos. Wenn euch aber irgendwo noch weitere Blitze auffallen, dürft ihr mir die natürlich sehr gerne melden über das Antenne Mainz Hörertelefon oder per WhatsApp an die Mainz 304 3441.
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1: Mit mir Katrin Brause-Zimmermann. Rockstar Rod Stewart hat jetzt all seine Tourtermine abgesagt. Der 81-Jährige musste sich kurzfristig einer Herz-OP unterziehen. Dabei wurde ihm ein Stent eingesetzt. Der Eingriff sei gut verlaufen und er könne bereits wieder seinen normalen Alltag aufnehmen, heißt es in einem Statement. Aber der Sänger soll weitere 4 Wochen ruhen, um wieder voll fit zu sein. In einem persönlichen Statement schreibt er, dass er hofft, bald wieder auf der Bühne stehen zu können. Am Dienstag hatte der 81-Jährige kurzfristig ein Konzert in Ohio abgesagt. Bereits vorher sind mehrere Auftritte aus gesundheitlichen Gründen abgesagt oder verschoben worden. In dieser Woche hätten weitere Konzerte in den USA angestanden. Danach wäre es in Nordamerika und Mexiko weitergegangen. Die Termine entfallen alle. Anne Hathaway hat jetzt auf Spekulationen rund um ihren Babybauch reagiert. Bei einer Filmpremiere in Los Angeles hat sie mit einem bauchfreien Oberteil die Blicke auf sich gezogen. Aktuell ist sie mit ihrem 3. Kind schwanger. Im Netz hat es aber ausschließlich skeptische Kommentare zur Echtheit ihres Bauches gegeben. Einige Kritiker vermuten, dass es sich um einen künstlichen Bauch unter dem Oberteil handelt. Hathaway selbst reagiert mit Humor und kontert in einem eigens zusammengeschnittenen Video: Künstliches Haar, echter Bauch. Das schreibt die 43-Jährige auf Instagram. In dem Video ist zu sehen, wie sie für ihren Auftritt gestylt wird, unter anderem mit einem künstlichen Haarteil. Ihre aktuelle Schwangerschaft hat die Schauspielerin im Juni über Instagram verkündet.
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1: Der DAX zeigt sich heute stabil und bleibt in Reichweite seines Rekordhochs. Rückenwind kommt von der Hoffnung auf eine weiterhin lockere US-Geldpolitik. Die jüngsten US-Inflationsdaten haben die Erwartungen an eine Zinserhöhung der Fed im September gedämpft. Auch europaweit liegen die Aktienmärkte leicht im Plus. Gleichzeitig bremsen die ungelösten geopolitischen Spannungen im Nahen Osten die Stimmung. Sinkende Ölpreise sorgen allerdings für etwas Entlastung. Anleger blicken nun auf weitere Konjunkturdaten aus Europa und am Nachmittag auf die US-Arbeitsmarktdaten.
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1: Ich bin Uli Reitinger. Umweltminister Schneider will das Grundgesetz ändern für mehr Handlungsspielraum des Bundes beim Hitzeschutz. Er bekräftigte seine Forderung im ARD-Morgenmagazin. Im Moment könne er Kommunen nur in Einzelfällen helfen. Die Finanzierung vieler Aufgaben sei per Grundgesetz allerdings ausgeschlossen. Darunter fallen zum Beispiel das Schaffen von schattigen Plätzen oder das Aufbrechen der Versiegelung in Städten. In diesem Jahr hat es laut Robert-Koch-Institut bislang rund 12.500 Hitzetote gegeben. Die Zahl der Kindeswohlgefährdungen ist weiter gestiegen, das meldet das Statistische Bundesamt. Im Jahr 2025 haben die Jugendämter in Deutschland bei fast 80.000 Kindern und Jugendlichen eine Kindeswohlgefährdung festgestellt, unter anderem durch Vernachlässigung oder körperliche oder sexuelle Gewalt.
2: Etwa die Hälfte der betroffenen Kinder ist höchstens 8 Jahre alt. Vor allem ging es um psychische Misshandlung, aber auch körperliche und sexuelle Gewalt nebenzu. Unterm Strich hat sich seit Beginn der Erhebung, also seit 2012, die Zahl mehr als verdoppelt. Und das, sagen die Behörden, könnte zum Teil auch an der höheren Aufmerksamkeit liegen. Also, dass zum Beispiel die Polizei oder auch Bekannte der Familie nicht weggucken, sondern Alarm schlagen. Claudia Wächter, Nachrichtenredaktion.
1: Nach dem schweren Erdbeben in Kolumbien stehen die Rettungskräfte bei der Suche nach Überlebenden vor kritischen Stunden. Das entscheidende 72 Stunden Zeitfenster, um unter Trümmern eingeschlossene Menschen noch lebend bergen zu können, schließt sich heute. Danach sinken die Erfolgschancen deutlich.
3: Verzweifelt suchen Menschen weiterhin nach Angehörigen, nach Nachbarn oder Freunden in den Trümmern. Wer kann, räumt selber Schutt und Mauerteile aus dem Weg. Aus dem Ausland helfen Rettungsteams unter anderem aus den USA und Ecuador. Offiziell werden noch knapp 500 Menschen vermisst. Einer inoffiziellen Datenbank zufolge sind es jedoch gut 4.000. Und nach dem Beben am Montag sinken mit jeder Stunde die Chancen, noch Überlebende zu finden. Knapp 270 Erdbebentote sind es bislang. Lea Matschulat, Nachrichtenredaktion.
1: Gastgeber des Eurovision Song Contest im kommenden Jahr ist die bulgarische Stadt Burgas am Schwarzen Meer. Das teilten die Veranstalter mit. Die Touristenhochburg Burgas setzte sich gegen die bulgarische Hauptstadt Sofia durch. Das ESC-Finale soll am 15. Mai 2027 stattfinden.
4: Vielen Dank für die Weltnachrichten. Weitere Lokalnachrichten gibt's natürlich in einer halben Stunde in unseren Schlagzeilen. Wir schauen raus auf das Wetter im Antenne Mainzland. Es ist sommerlich warm, 29 Grad, messe ich hier bei uns vorm City-Studio. Die Werte, die steigen heute noch an bis zu 33 Grad in der Spitze. Ja, die Sonne begleitet uns den ganzen Tag bis zum Abend hin und dann geht sie circa um 21 Uhr unter. Wir erwarten eine sternenklare Nacht und morgen am Freitag, da wird es nochmal richtig heiß. Bis zu 35 Grad erwarten wir in der Spitze bei viel Sonnenschein.
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4: Der Blick auf die aktuelle Verkehrslage. Ich habe eine Meldung von der A643 Mainz Richtung Wiesbaden. Zwischen Wiesbaden-Eppelallee und der Schiersteiner Straße. Dichter Verkehr, ihr braucht Minimum 10 Minütchen mehr an Zeit. Ebenso in die andere Richtung, also A643 Mainz Richtung Wiesbaden. Zwischen dem Schiersteiner Kreuz und der Schiersteiner Straße. Dichter Verkehr, ich wünsche euch weiterhin eine gute und sichere Autofahrt. Kommt gut und sicher an euer Ziel. Geblitzt wird auf der Marienborner Straße in Bretzenheim auf Höhe der Haltestelle Südring. 30 sind maximal erlaubt, danke an den Tim aus Bretzenheim. Auf der A671 findet ihr auch einen Blitzer, Mainz Richtung Wiesbaden, kurz hinter dem Mainz-Spitz-Dreieck versteckt. 100 hier erlaubt und die Blitzersäule ist auch am Start auf der A60 Mainz Richtung Rüsselsheim, kurz hinter der Ausfahrt Weisenau. Hier sind maximal 100 km/h erlaubt. Wenn ihr noch einen Blitzer seht, klingelt gerne durch. Die Nummer lautet Mainz 304 3441.
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4: Und wenn ihr heute mit den Öffis fahrt, also mit Bus oder Bahn, immer an das gültige Fahrticket denken, sonst wird's teuer. Heute am Donnerstag wird die Buslinie 56 unter anderem verstärkt kontrolliert. Die fährt von Ginsheim, vom Friedrich-Ebert-Platz nach Ingelheim zum Bahnhof.
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1: Und das starten wir doch heute mal so, ihr Lieben.
2: Hat noch jemand heute Nacht dieses komische Licht gesehen?
3: Welches komische Licht?
2: Der Wind hat wie verrückt geweht. Starbuck ist ausgerastet und hat gebellt.
4: Vielleicht ein Scheinwerfer von einem Hubschrauber.
3: Oder ein UFO. Aliens.
4: Hör auf, Dad.
1: Naja, Aliens ist nicht ganz richtig. Ein unerklärliches kosmisches Ereignis reißt die sogenannte Oak Street aus ihrem Vorstadt-Idyll heraus und befördert die gesamte Nachbarschaft an einen unbekannten Ort.
5: Wasser geht nicht.
3: Ja, wie es aussieht, ist das ganze Viertel ohne Strom.
2: Was war das?
4: Ich glaube, dass unsere Nachbarschaft, unser Haus, unsere ganze Straße bewegt wurde.
3: Wie ist sowas überhaupt möglich?
1: Das fragt man sich. Die Mitglieder der Familie Platt, die müssen nämlich in dieser für sie völlig fremden Umgebung schnell feststellen, dass sie nur überleben können, wenn sie eng zusammenstehen.
3: Du musst da raus! Lauf!
4: Sammelt Vorräte. Schnappt euch alles, was sich als Waffe eignet.
2: Was sollen wir jetzt machen?
3: Wir überleben das.
1: Schaut euch The End of Oak Street auf jeden Fall auf der großen Leinwand an. Lasst euch überraschen. In diesem Sinne, ab ins Kino mit euch.
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1: Mit Katrin Brause-Zimmermann. Einen schönen guten Tag. Die Feuerwehr Mainz testet jetzt eine neue Technik, mit der Feuerwehr künftig hautnah erlebbar werden soll. Gemeinsam mit dem Mainzer Filmproduktionsunternehmen Quadrolux testet sie als erste Feuerwehr weltweit die Produktion spezieller Kurzfilme für die Apple Vision Pro, heißt es in der Mitteilung. Dabei entsteht durch räumliche Tiefe und ein 180-Grad-Sichtfeld der Eindruck, mitten im Einsatzgeschehen zu stehen. Zunächst soll die Technik vor allem beim Recruiting helfen. Interessierte sollen einen möglichst realistischen Eindruck vom Feuerwehralltag und von der Arbeit im Team bekommen. Später können die Filme auch für Ausbildung, Fortbildungen, Öffentlichkeitsarbeit und Brandschutzerziehung genutzt werden. Das gemeinsame Projekt soll Ende August zum ersten Mal bei der Berufsinfomesse in der Mainzer Rheingoldhalle öffentlich erlebbar sein. Das Containerkino in Mainz geht weiter. Ab heute gibt es 5 weitere kostenlose Filmvorführungen auf dem Campusvorplatz der Johannes-Gutenberg-Universität. Zum Auftakt läuft heute Abend Jäger des verlorenen Schatzes, passend zum Thema Archäologie. Die Fortsetzung ist eine Reaktion auf die große Nachfrage. Das hat Films das Festival des deutschen Kinos mitgeteilt. Bei den bisherigen 5 Abenden kamen trotz teils großer Hitze fast 700 Besucherinnen und Besucher. Gezeigt werden die Filme in Originalfassung, möglichst mit deutschen Untertiteln. Der Eintritt ist frei, Reservierungen sind nicht möglich. Getränk und Popcorn gibt's ab 20 Uhr. Der Filmbeginn richtet sich nach dem Sonnenuntergang. In Wiesbaden gilt weiterhin die höchste Waldbrandstufe. Das hat die hessische Landeshauptstadt mitgeteilt. Grund sind die anhaltende Trockenheit und fehlende Niederschläge. Auf allen öffentlichen Grillplätzen in der Stadt gibt es weiterhin ein absolutes Grillverbot. Auch Ordnungskräfte werden die Plätze verstärkt kontrollieren. Auch für Veranstalter gelten weiterhin besondere Auflagen. Gaststätten und Kleingärten in Waldnähe dürfen keine Feuer- bzw. Pyrotechnik entzünden. So ist auch das Abbrennen von zum Beispiel Schnittgut verboten. Forstbehörde und Waldeigentümer dürfen den Wald sperren. In der Mainzer Neustadt sind gestern Abend erhitzte Gemüter aneinander geraten. Nach Infos der Polizei waren gegen 5:30 ein Radfahrer und ein dahinterfahrender Pkw-Fahrer auf der Kreisigstraße Ecke Kaiser-Karl-Ring unterwegs. Nach Angaben des Radfahrers fährt der Autofahrer ihm dicht auf, hupt und überholt ohne ausreichend Abstand. An der Ampel hält der Radfahrer dann neben dem Auto. Der Fahrer steigt aus, beleidigt den Radfahrer und packt ihn am Kragen. Ein Verfahren wegen Körperverletzung und Beleidigung wurde eingeleitet. Zeugen, die etwas gesehen haben, werden gebeten, sich bei der Polizei zu melden.
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2: Wir schauen raus auf das Wetter im Antenne Mainzland. Es ist sommerlich warm, 29 Grad, mäßig hier bei uns vom City-Studio. Die Werte, die steigen heute noch an bis zu 33 Grad in der Spitze. Ja, die Sonne begleitet uns den ganzen Tag bis zum Abend hin und dann geht sie circa um 21 Uhr unter. Wir erwarten eine sternenklare Nacht und morgen am Freitag, da wird es nochmal richtig heiß. Bis zu 35 Grad erwarten wir in der Spitze bei viel Sonnenschein.
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2: Der Blick auf die aktuelle Verkehrslage. Ich habe eine Meldung von der A643 Mainz Richtung Wiesbaden. Zwischen Wiesbaden-Eppelallee und der Schiersteiner Straße. Dichter Verkehr, ihr braucht Minimum 10 Minütchen mehr an Zeit. Ich wünsche euch weiterhin eine gute und sichere Autofahrt. Kommt gut und sicher an euer Ziel. Geblitzt wird auf der Marienborner Straße in Bretzenheim auf Höhe der Haltestelle Südring. 30 sind maximal erlaubt, dank an den Tim aus Bretzenheim. Auf der A671 findet ihr auch einen Blitzer, Mainz Richtung Wiesbaden, kurz hinter dem Mainz-Spitz-Dreieck versteckt. 100 hier erlaubt und die Blitzersäule ist auch am Start auf der A60 Mainz Richtung Rüsselsheim, kurz hinter der Ausfahrt Weisenau. Hier sind maximal 100 Kilometer pro Stunde erlaubt. Wenn ihr noch einen Blitzer seht, klingelt gerne durch. Die Nummer lautet Mainz 304 3441.
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1: 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Salvete, Antenne Moguntiae, Auditores. Das war Latein und ich grüße euch da draußen, denn die alten Römer, die waren vor rund 2000 Jahren hier bei uns in Mainz aktiv und heute sehen wir natürlich die Überreste davon. Egal wo du irgendwo gräbst, baust, immer findest du irgendwas Römisches, wenn du nur tief genug in den Boden schaust bei uns in Mainz. Wie zum Beispiel natürlich auch am Römischen Theater. Dort findet nämlich dieses Wochenende das erste antike Festival statt. Die unsichtbare Römergarde. Klingt komisch, ist aber so. Organisiert das Fest und die Präsidentin Katrin Dohle, die hat uns mal erklärt, was da so abgeht.
2: Bei dem antiken Festival, da ist für jeden was dabei. Wir haben uns überlegt, wie können wir der Mainzer Bevölkerung das römische Erbe näher bringen. Und nichts liegt ja näher als in dem Bühnentheater, wo ja schon vor 2000 Jahren auch Spiele und besonders Theateraufführungen stattgefunden haben, dort ein Event zu machen. Und haben überlegt, wir haben da ja schon Theaterstücke aufgeführt, aber wir brauchen irgendwie mehr. Wir wollen das richtig beleben und auch für jeden, egal ob er mit Geschichte was zu tun hat oder nicht, das wirklich hautnah erlebbar zu machen.
1: Denn das Römische Reich war ja eine Ära voller Kultur und Leben und genau das könnt ihr dort auch mitnehmen.
2: Wir haben sowohl Kurzvorträge zu sämtlichen Themen, die so die Römer damals auch umgetrieben haben, von generell dem Bühnentheater, römische Frisuren zu Bastelstationen für Kinder, wo sie römische Togas basteln können oder auch Kopfschmuck. Und wir haben auch echte Legionäre da, die was über die Ausrüstung von Legionären damals erzählen und sogar auch antike Musikinstrumente vorführen. Also die dürfen auch dann angefasst werden und vielleicht sogar selbst auch mal so eine Legionärsrüstung anprobiert werden.
1: Hört sich gut an und bei all den tollen Angeboten fällt die Wahl natürlich manchmal echt schwer. Deswegen hat Katrin Dohle einen ganz besonderen Tipp für uns.
2: Alle Programmpunkte sind natürlich wirklich toll, aber es kommt eben auch die Theatergruppe Theater aus der römischen Provinz. Und die macht ein kleines Medley aus ihren Stücken, Die Frösche und die Vögel von Aristophanes. Und das wird mit Sicherheit ein richtiges Spektakel. Und es gibt vielleicht auch noch eine kleine Überraschung, aber davon kann ich jetzt noch nicht zu viel verraten.
1: Da sind wir aber gespannt, da müsst ihr selber hingehen. Also kommt gerne am Sonntag zum Römischen Theater und lernt mehr über die spannende Zeit der Antike. Beginn ist um 12 bis 17 Uhr geht's und das Beste, Eintritt ist frei. Und genau deswegen habe ich für euch jetzt auch passenderweise diesen Song mit dabei. Falco, Junge Römer.

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1: Ich bin Uli Reitinger. Umweltminister Carsten Schneider hat seine Forderung nach einer Grundgesetzänderung für mehr Handlungsspielraum des Bundes beim Hitzeschutz erneuert. Er könne Kommunen zwar in Einzelfällen helfen, sagte er im ARD-Morgenmagazin, aber größere Maßnahmen seien per Grundgesetz ausgeschlossen.
2: Die Umwandlung von Parkplätzen in Grünflächen oder mehr Schattenplätze in den Kommunen, dafür will Schneider das Grundgesetz ändern. Bund und Länder müssen zusammenarbeiten, sagt er. Und das würde auch bedeuten, der Bund macht für Klimaschutzanpassungen vor Ort Geld locker. Bisher ist das allein Ländersache. Allerdings in der Union kommt die Idee bisher nicht besonders gut an. Schneider muss da wohl also noch Überzeugungsarbeit leisten. Claudia Wächter, Nachrichtenredaktion.
1: Die Zahl der Kindeswohlgefährdungen in Deutschland hat das vierte Mal in Folge einen Rekord seit Beginn der Datenerhebung erreicht. 2025 stellten die Jugendämter bei rund 79.800 Kindern und Jugendlichen eine Gefahr durch Vernachlässigung, psychische, körperliche oder sexuelle Gewalt fest. Das waren 10% mehr als im Vorjahr, teilte das Statistische Bundesamt mit. Im Vergleich zu der ersten Datenerhebung 2012 haben sich die Fallzahlen mehr als verdoppelt. Die Deutsche Bahn will auch hunderte Beschäftigte an den Bahnhöfen mit einer Bodycam ausstatten. Die Mitarbeitenden sollen dadurch besser geschützt werden, heißt es von dem Konzern.
3: Immer wieder sorgen Angriffe auf Zugbegleiter für Schlagzeilen, doch auch an den Bahnhöfen wird die Lage für Bahnmitarbeiter manchmal brenzlig. Jemand tickt am Serviceschalter aus, weil er heute nicht mehr weiterkommt. Betrunkene Jugendliche randalieren auf dem Bahnsteig. Die Deutsche Bahn bietet ihren Beschäftigten auf Bahnhöfen nun an, sich mit einer Bodycam zu sichern. Für Zugbegleiter gibt es das Angebot ja bereits. In Frankfurt-Main und in Bielefeld sind Kollegen auf den Bahnhöfen schon ausgestattet. Lea Matschulat, Nachrichtenredaktion.
1: Bei den Firmenpleiten ist voraussichtlich bis Mitte 2027 nicht mit Entspannung zu rechnen. Die Auskunft Thai-Kreditreform prognostiziert in der Bild-Zeitung, dass die Zahl der Unternehmensinsolvenzen zunächst weiter konstant ansteige. Eine Trendumkehr sei ziemlich sicher, wenn überhaupt erst 2027 realistisch und dann wahrscheinlich auch erst im späteren Jahresverlauf, das sagte Wirtschaftsforscher Patrick Ludwig Hansch. Für das erste Halbjahr hatte Kreditreform mit rund 12.900 Insolvenzen den höchsten Stand für die ersten 6 Monate seit 2013 vermeldet.
4: Vielen Dank für die Weltnachrichten. Weitere Lokalnachrichten gibt's bei uns in einer halben Stunde. Wir schauen raus auf das sommerliche Wetter im Antenne Mainzland. Die Sonne ist am Start. Wir messen 31 Grad vom City-Studio und die Werte steigen heute noch an bis zu 33 Grad. In der Nacht, da sinken die Werte gar nicht mal so weit runter, sondern nur bis zu 20 Grad. Also es bleibt sehr mild in der Nacht. Morgen am Freitag, da gibt die Sonne dann nochmal richtig Gas. Bis zu 35 Grad erwarten wir am Freitag. Ihr lieben Autofahrer im Antenne Mainzland, der Blick richtet sich auf die aktuelle Verkehrslage. Da ist tatsächlich ein bisschen was los. Wir schauen auf die A643 Wiesbaden Richtung Mainz. Zwischen Mainz-Gonsenheim und dem Dreieck Mainz 1 Kilometer Stau. Ihr braucht Minimum 5 Minuten mehr an Zeit. Ebenso auf der A643, dieses Mal Mainz Richtung Wiesbaden, zwischen Mainz-Mombach und der Schiersteiner Straße 2 Kilometer Stau. Ihr braucht Minimum 15 Minuten mehr an Zeit. Wir schauen auf die A671 Wiesbaden Richtung Mainz, zwischen Hochheim Süd und Gustersburg 1 Kilometer Stau, 10 Minuten Zeitverlust. Und dann habe ich noch eine Meldung, und zwar von Mombach. Aktuell kommt es in der Hauptstraße im Bereich Nestlestraße, Weidstraße zu einem Einsatz der Feuerwehr und Polizei. Und nach ersten Informationen kommt es zu einem Brand in einem Geschäft. Bitte meidet diesen Bereich, damit die Einsatzkräfte ihren Job richtig erledigen können und nicht behindert werden. Sonst sieht's gut aus. Ich wünsche euch weiterhin eine gute und sichere Autofahrt. Blitzermeldungen. Habe ich einen Enforcement-Blitz auf der Marienborner Straße in Bretzenheim auf Höhe der Haltestelle Südring. Wird geblitzt Richtung Ortskern. 30 sind maximal erlaubt. Danke an den Tim aus Bretzenheim fürs Melden. Auf der A671 wird auch geblitzt. Mainz Richtung Wiesbaden, kurz hinter dem Mainz-Spitz-Dreieck. Hier sind nur 100 erlaubt und die Blitzersäule steht auch noch auf der A60 Mainz Richtung Rüsselsheim, kurz hinter der Ausfahrt Weisenau. Hier sind 100 erlaubt. Ihr habt noch einen Blitzer gesehen? Gerne durchklingeln. Die Nummer lautet Mainz 304 3441.
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4: Und wenn ihr heute mit den Öffis unterwegs seid, vergesst euch bitte nicht, ein gültiges Ticket zu kaufen, sonst wird's teuer. Heute am Donnerstag wird die Buslinie 56 unter anderem verstärkt kontrolliert. Die fährt von Ginsheim vom Friedrich-Ebert-Platz nach Ingelheim zum Bahnhof.
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1: Ihr Lieben, es ist Donnerstag und heute werden Preise verliehen. Und zwar der Preis zur Förderung Mainzer bildender Künstlerinnen und Künstler. Die Verleihung findet heute statt, wird seit 1962 übrigens alle 2 Jahre an eben Mainzer Kunstschaffende verliehen. Und er soll sie in ihrer Arbeit eben unterstützen und auch ermutigen. Also kommt auch gerne vorbei und lasst euch von den Kunstwerken da verzaubern und gebt eure Wertschätzung mit. Heute um 18.30 Uhr wird der oder die Siegerin der Sieger im Apollo ausgezeichnet. Eintritt ist frei. Und rhythmisch, energetisch und abwechslungsreich, das Beats for Benefits ist nämlich zurück und bringt euch fantastische Live-Mucke mit lokalen Künstlern wie Daylight Music, Fiona oder Absinthor Orchestra. Wie immer werden Spenden natürlich gesammelt und dieses Jahr gehen die eben an das Mädchenhaus Mainz. Los geht's um 19 Uhr und zwar im Biergarten vom Kühnkunstrosen am alten Rohrlager bei uns in Weisenau. Eintritt ist frei, natürlich Spenden gerne, gerne gesehen. Und vielleicht habt ihr aber auch Lust auf einen entspannten Abend mit Karten, Brettspielen und guter Laune. Dann ab ins Cuvée in unserem schönen Mainz. Heute Abend wird nämlich um 19.30 Uhr dort ein offener Spieleabend gestartet. Ihr könnt einfach vorbeikommen, ob allein oder mit Freunden. Eine kleine Auswahl an Spielen ist auch da, aber ihr könnt auch gern eure eigenen Lieblingsspiele natürlich mitbringen, neue Leute kennenlernen, alte Klassiker zocken oder einfach nur dabei sein. Alle sind willkommen, also auf ins Cuvée nach Mainz. Egal für was ihr euch entscheidet, wünschen wir euch natürlich ganz viel Spaß, gute Unterhaltung und einen schönen Donnerstag.

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1: Mit Katrin Brause-Zimmermann. Einen schönen guten Tag. Die kommunale Abfallwirtschaft Mainz und Mainz-Bingen und die Brezelbäckerei Ditsch haben auch in diesem Jahr wieder ihre Brotdosenaktion organisiert. Daher werden pünktlich zum Schulstart die Pausenboxen mit Brezeln und Trinkflaschen verteilt. Die Idee ist vor 29 Jahren im Sinne der Abfallvermeidung entstanden. Bis heute sei es pädagogisch wertvoll, bei den Kleinsten und deren Eltern das Bewusstsein zum Umweltschutz zu etablieren, so die Stadt Mainz. 2020 ist auch Mainz 05 zur Aktion dazugekommen. Dadurch wird das Set mit Mehrwegflaschen für die Kinder komplettiert. Vor dem Mainzer Landgericht muss sich ab heute ein 32-Jähriger wegen Drogenhandels verantworten. Ihm wird vorgeworfen, über verschlüsselte Kommunikationsdienste mit Betäubungsmitteln in nicht geringer Menge gehandelt zu haben. Unter anderem soll er rund 1 Kilogramm Kokain gekauft und weiterverkauft haben. Außerdem soll er in mehreren Fällen Cannabis gewinnbringend veräußert haben. Laut Ermittlungen geht es dabei insgesamt um rund 123 Kilogramm Marihuana und Haschisch. Der ADFC Mainz-Bingen kodiert morgen im Mainzer Umweltladen erneut Fahrräder. Dank bundesweiter Kodierungsaktionen seien Raddiebstähle zurückgegangen und die Aufklärungsquote gestiegen, so der ADFC in einer Mitteilung. Interessierte sollten auf jeden Fall den Kaufbeleg des Rades, den Kodierungsauftrag und einen Perso mitbringen. Für die ersten 15 Anmeldungen übernimmt die kommunale Abfallwirtschaft Mainz und Mainz-Bingen AÖR einen Kostenanteil von 5 Euro. Die Aktion läuft morgen von 13 bis 16 Uhr. In Mainz-Mombach ist gestern Abend ein Flächenbrand ausgebrochen. Nach Infos der Feuerwehr hat gegen 18.45 Uhr eine rund 300 Quadratmeter große Grasfläche gebrannt. 3 Ersthelfer haben beim Eintreffen der Einsatzkräfte bereits versucht, mit Zweigen und Wasser aus Gießkannen das Feuer einzudämmen. Um die Flammen im Randbereich niederzuschlagen, hat die Feuerwehr zunächst Feuerpatschen, also ein Handwerkzeug zum Ersticken der Flammen, eingesetzt. Parallel dazu wurde die Wasserversorgung aufgebaut und die gesamte Fläche gründlich abgelöscht. Die Ursache des Brandes ist nicht bekannt. 2 Ersthelfer wurden zur Vorsorge dem Rettungsdienst übergeben. Stefan Posch bleibt bei Mainz 05. Das hat der Verein mitgeteilt. Der 29-Jährige war in der vergangenen Rückrunde vom italienischen Erstligisten Como 1907 an den Rhein ausgeliehen. Jetzt wurde er fest verpflichtet. Posch ist im Winter nach Mainz gekommen und hat vor allem als zentraler Innenverteidiger gespielt. Was er drauf habe und wie wichtig er für die 05er sein könne, habe er mehrfach unter Beweis gestellt. Dazu kommt, dass er ein überragender Typ sei, der ideal ins Mannschaftsgefüge passe, so 05-Sportdirektor Nico Bungert.
0: Nachrichten aus Deutschland und der Welt, wieder in einer halben Stunde.
2: Wir schauen raus auf das sommerliche Wetter im Antenne Mainzland. Die Sonne ist am Start. Wir messen 31 Grad vom City-Studio und die Werte steigen heute noch an bis zu 33 Grad. In der Nacht, da sinken die Werte gar nicht mal so weit runter, sondern nur bis zu 20 Grad. Also es bleibt sehr mild in der Nacht. Morgen am Freitag, da gibt die Sonne dann nochmal richtig Gas. Bis zu 35 Grad erwarten wir am Freitag. Ihr lieben Autofahrer im Antenne Mainzland, der Blick richtet sich auf die aktuelle Verkehrslage. Da ist tatsächlich ein bisschen was los. Wir schauen auf die A643 Wiesbaden Richtung Mainz. Zwischen Mainz-Gonsenheim und dem Dreieck Mainz 1 Kilometer Stau. Ihr braucht Minimum 5 Minuten mehr an Zeit. Ebenso auf der A643, dieses Mal Mainz Richtung Wiesbaden, zwischen Mainz-Mombach und der Schiersteiner Straße 2 Kilometer Stau. Ihr braucht Minimum 15 Minuten mehr an Zeit. Wir schauen auf die A671 Wiesbaden Richtung Mainz, zwischen Hochheim Süd und Gustersburg 1 Kilometer Stau, 10 Minuten Zeitverlust. Und dann habe ich noch eine Meldung, und zwar von Mombach. Aktuell kommt es in der Hauptstraße im Bereich Nestlestraße-Weidstraße zu einem Einsatz der Feuerwehr und Polizei. Und nach ersten Informationen kommt es zu einem Brand in einem Geschäft. Bitte meidet diesen Bereich, damit die Einsatzkräfte ihren Job richtig erledigen können und nicht behindert werden. Sonst sieht's gut aus. Ich wünsche euch weiterhin eine gute und sichere Autofahrt. Blitzermeldungen. Habe ich einen Enforcement-Blitz auf der Marienborner Straße in Bretzenheim auf Höhe der Haltestelle Südring, wird geblitzt Richtung Ortskern. 30 sind maximal erlaubt. Danke an den Tim aus Bretzenheim fürs Melden. Auf der A671 wird auch geblitzt. Mainz Richtung Wiesbaden, kurz hinter dem Mainz-Spitz-Dreieck. Hier sind nur 100 erlaubt und die Blitzersäule steht auch noch auf der A60 Mainz Richtung Rüsselsheim, kurz hinter der Ausfahrt Weisenau. Hier sind 100 erlaubt. Ihr habt noch einen Blitzer gesehen? Gerne durchklingeln. Die Nummer lautet Mainz 304 3441.
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0: Hallo, hier ist die Elena und ich wohne in der Oberstadt am Rosengarten. Also hier ist immer gute Laune, man kann immer rausgehen, man fühlt sich hier sehr wohl und sicher. Alle Leute sind freundlich, vor allen Dingen um die Fastnachtszeit, und im Sommer ist es natürlich sehr schön mit dem Rhein und den schönen Parks und der schönen Innenstadt.
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1: Das älteste Mainzer Wohnhaus ist das Haus zum Stein. Ein wenig versteckt zwischen Fachwerkhäusern in der Mainzer Altstadt. Es ist ein dreigeschossiges Gebäude mit Mauern aus Kalkstein, Schlitzfenstern im Erdgeschoss und noch originalen romanischen Rundbogenfenstern. Seit Ende des 12. Jahrhunderts steht es hier bei uns in Mainz. Der Bauweise nach zu urteilen, diente es bis zur Erweiterung der Stadtmauer um 1400, also im 14. Jahrhundert, vermutlich als Schutz- und Verteidigungseinrichtung der Vorstadt Seelenhofen. Seit der Jahrtausendwende befindet sich das Haus zum Stein im Privatbesitz von gleich mehreren Mainzer Familien. Also wenn ihr es euch mal von innen anschauen wollt, müsst ihr mal freundlich klingeln, bringt am besten gleich einen Kure mit oder ins sauber gespritzte, dann wird's vielleicht einfacher mit der Besichtigung.
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1: Ich bin Thomas Brockt. Hitzeperioden haben deutschlandweit in diesem Jahr nach Schätzungen des Robert-Koch-Instituts zu rund 12.500 Sterbefällen geführt. Das geht aus einem aktuellen RKI-Bericht hervor, der die Zeit von April bis August betrachtet.
2: Durch das heiße Wetter sind in diesem Jahr bislang mehr Menschen gestorben als in den vorigen und es könnten am Ende noch mehr als die rund 12.500 Hitzetoten werden, von denen das Robert-Koch-Institut aktuell ausgeht. Das RKI spricht von einer zurückhaltenden Schätzung. Hohe Temperaturen belasten den Kreislauf und die Organe und sie trocknen die Schleimhäute aus. Das macht vor allem älteren und kranken Menschen zu schaffen. Lea Matschulat, Redaktion.
1: Die lange Trockenheit trifft die Ernte in diesem Sommer voraussichtlich hart. Seit Beginn der Dürreperiode Mitte Juni seien rund 3 Millionen Tonnen Getreide und Raps verloren gegangen. Das bedeutet Einnahmeverluste von 600 Millionen Euro, teilte der Deutsche Raiffeisenverband mit. Er schätzt, dass die Getreideernte 2026 im Vergleich zum Vorjahr um rund 4,5 Millionen Tonnen zurückgehen wird. Steigende Verbraucherpreise für Brot und Brötchen erwartet der Verband aber nicht. Die Zahl der Kindeswohlgefährdungen ist weiter gestiegen, das meldet das Statistische Bundesamt. Im Jahr 2025 haben die Jugendämter in Deutschland bei fast 80.000 Kindern oder Jugendlichen eine Kindeswohlgefährdung festgestellt, etwa durch Vernachlässigung oder körperliche oder sexuelle Gewalt.
3: Etwa die Hälfte der betroffenen Kinder ist höchstens 8 Jahre alt. Vor allem ging es um psychische Misshandlung, aber auch körperliche und sexuelle Gewalt nebenzu. Unterm Strich hat sich seit Beginn der Erhebung, also seit 2012, die Zahl mehr als verdoppelt. Und das, sagen die Behörden, könnte zum Teil auch an der höheren Aufmerksamkeit liegen. Also, dass zum Beispiel die Polizei oder auch Bekannte der Familie nicht weggucken, sondern Alarm schlagen. Claudia Wächter, Nachrichtenredaktion.
1: Gastgeber des Eurovision Song Contest im kommenden Jahr ist die bulgarische Stadt Burgas am Schwarzen Meer. Das teilten die Europäische Rundfunkunion und der öffentlich-rechtliche Sender BNT in Sofia als Veranstalter mit. Die Touristenhochburg Burgas setzte sich damit gegen die bulgarische Hauptstadt Sofia durch. Das Finale soll am 15. Mai 2027 stattfinden. Bulgarien hatte in diesem Jahr zum ersten Mal den ESC gewonnen mit dem Song Bangaranga der Sängerin Dara.
4: Vielen Dank für die Weltnachrichten. Weitere Lokalnachrichten gibt's bei uns in einer halben Stunde. Wir blicken gemeinsam raus auf das sommerlich heiße Wetter da draußen. Um kurz nach 15 Uhr messen wir vorm Citystudio 32 Grad bis 33 Grad steigen heute die Werte noch an. Im Schatten ist es echt angenehm und richtig schön in der Sonne. Da solltet ihr auf jeden Fall keine Sonnencreme vergessen. Trinkt genug und achtet auf eure Mitmenschen. Am Abend und in der Nacht kühlt es dann wieder ab. Gar nicht so weit, nur bis zu 20 Grad. Und morgen am Freitag, da gibt die Sonne dann nochmal alles bis zu 35 Grad werden. Erwartet.
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4: Ihr lieben Autofahrer im Antenne Mainzland, der Blick richtet sich auf die aktuelle Verkehrslage um 15:04. Wir schauen auf die A643 Mainz Richtung Wiesbaden. Zwischen Mainz-Mombach und der Schiersteiner Straße 2 Kilometer Stau. Hier braucht ihr Minimum 20 Minuten länger. Wir schauen auf die A671 Wiesbaden Richtung Mainz. Zwischen Hochheim Süd und Gustersburg 1 Kilometer Stau. Bis zu 10 Minuten braucht ihr mehr an Zeit. In die andere Richtung, also auf der A671 Mainz Richtung Wiesbaden, zwischen dem Mainz-Spitz-Dreieck und Hochheim Süd ebenso dichter Verkehr. Bis zu 5 Minütchen solltet ihr hier mehr an Zeit einplanen. Und sonst sieht es tatsächlich noch relativ gut aus. Ich wünsche euch weiterhin eine gute und sichere Autofahrt. Kommt gut und sicher an euer Ziel. Blitzermeldungen habe ich einen Enforcement-Blitz auf der Marienborner Straße in Bretzenheim auf Höhe der Haltestelle Südring stehen. Richtung Bretzenheim rein wird geblitzt, 30 erlaubt. Danke an den Tim aus Bretzenheim. Auf der A671 findet ihr einen Enforcement-Blitzer und zwar kurz hinter dem Mainz-Spitz-Dreieck unter einer Brücke versteckt. Mainz Richtung Wiesbaden wird geblitzt, 100 sind erlaubt. Und die Blitzersäule, die gibt es auch noch auf der A60. Mainz Richtung Rüsselsheim, kurz hinter der Ausfahrt Weisenau. Hier sind 100 erlaubt. Wenn ihr noch einen weiteren Blitzer seht, klingelt gerne durch. Die Nummer, die lautet Mainz. 304-3441.
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4: Schön, dass ihr mit dabei seid. 15 Uhr und 5 Minuten haben wir im Antenne Mainz Land. Und gleich wartet ein Info-Update auf euch am Nachmittag. Also bleibt dran.
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0: mit Changes.
1: Wir haben 15 Uhr und 13 Minuten und ihr hört Antenne Mainz am Nachmittag mit mir, Eva-Maria Lechler, und hier wartet schon euer Info-Update.
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1: Das Containerkino in Mainz geht weiter. Ab heute gibt es 5 weitere kostenlose Filmvorführungen auf dem Campusvorplatz der Johannes-Gutenberg-Universität. Zum Auftakt lädt heute Abend Jäger des verlorenen Schatzes passend zum Thema Archäologie ein. Die Fortsetzung ist eine Reaktion auf die große Nachfrage. Das hat Films, das Festivals des deutschen Kinos mitgeteilt. Bei den bisherigen 5 Abenden kamen trotz teils großer Hitze fast 700 Besucherinnen und Besucher. Gezeigt werden die Filme in Originalfassung, möglichst mit deutschen Untertiteln. Der Eintritt ist frei, Reservierungen sind nicht möglich. Getränke und Popcorn gibt's ab 20 Uhr. Der Filmbeginn richtet sich nach dem Sonnenuntergang.
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1: Und das starten wir doch heute mal so, ihr Lieben.
2: Hat noch jemand heute Nacht dieses komische Licht gesehen?
3: Welches komische Licht?
2: Der Wind hat wie verrückt geweht. Starbuck ist ausgerastet und hat gebellt.
4: Vielleicht ein Scheinwerfer von einem Hubschrauber.
3: Oder ein UFO. Aliens.
4: Hör auf, Dad.
1: Naja, Aliens ist nicht ganz richtig. Ein unerklärliches kosmisches Ereignis reißt die sogenannte Oak Street aus ihrem Vorstadt-Idyll heraus und befördert die gesamte Nachbarschaft an einen unbekannten Ort.
5: Wasser geht nicht.
3: Ja, wie es aussieht, ist das ganze Viertel ohne Strom.
2: Was war das?
4: Ich glaube, dass unsere Nachbarschaft, unser Haus, unsere ganze Straße bewegt wurde.
3: Wie ist sowas überhaupt möglich?
1: Das fragt man sich. Die Mitglieder der Familie Platt, die müssen nämlich in dieser für sie völlig fremden Umgebung schnell feststellen, dass sie nur überleben können, wenn

0: sie eng zusammenstehen.
1: Du musst da raus! Lauf!
2: Verdammt nochmal, was ist hier los?
1: Geh sie rein! Schuss auf!
2: Ich habe einen Schuss gehört!
3: Sammelt Vorräte. Schnappt euch alles, was sich als Waffe eignet.
4: Was sollen wir jetzt machen?
5: Wir überleben das.
0: Schaut euch The End of Oak Street auf jeden Fall auf der großen Leinwand an. Lasst euch überraschen. In diesem Sinne, ab ins Kino mit euch.
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0: Kylie Minogue mit The Locomotion. 15.30 Uhr haben wir. Hier wartet Katrin Brause-Zimmermann mit den Lokalnachrichten.
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2: Mit Katrin Brause-Zimmermann. Einen schönen guten Tag. Die Feuerwehr Mainz testet jetzt eine neue Technik, mit der Feuerwehr künftig hautnah erlebbar werden soll. Gemeinsam mit dem Mainzer Filmproduktionsunternehmen Quadrolux testet sie als erste Feuerwehr weltweit die Produktion spezieller Kurzfilme für die Apple Vision Pro, heißt es in der Mitteilung. Dabei entsteht durch räumliche Tiefe und ein 180-Grad-Sichtfeld der Eindruck, mitten im Einsatzgeschehen zu stehen. Zunächst soll die Technik vor allem beim Recruiting helfen. Interessierte sollen einen möglichst realistischen Eindruck vom Feuerwehralltag und von der Arbeit im Team bekommen. Später können die Filme auch für Ausbildung, Fortbildungen, Öffentlichkeitsarbeit und Brandschutzerziehung genutzt werden. Das gemeinsame Projekt soll Ende August zum ersten Mal bei der Berufsinfomesse in der Mainzer Rheingoldhalle öffentlich erlebbar sein. Vor dem Mainzer Landgericht muss sich ab heute ein 32-Jähriger wegen Drogenhandels verantworten. Ihm wird vorgeworfen, über verschlüsselte Kommunikationsdienste mit Betäubungsmitteln in nicht geringer Menge gehandelt zu haben. Unter anderem soll er rund 1 Kilogramm Kokain gekauft und weiterverkauft haben. Außerdem soll er in mehreren Fällen Cannabis gewinnbringend veräußert haben. Laut Ermittlungen geht es dabei insgesamt um rund 123 Kilogramm Marihuana und Haschisch. Zum dritten Mal lädt ab morgen das Festival Stadtgefühle, das Zukunftsfest, am Mainzer Rheinufer Interessierte ein. Das Festival startet morgen Mittag auf der großen Bühne. An 3 Tagen gibt es gegenüber dem Kurfürstlichen Schloss Gastroangebote, Kinderaktivitäten und Infostände sowie Mitmachangebote. Dazu ist ein Bühnenprogramm mit Musik geplant. Zahlreiche Vereine und Gruppen, die sich für Klimaschutz, Nachhaltigkeit und kulturelles Leben in Mainz einsetzen, präsentieren sich. Darunter sind die Volkshochschule, Mainz Zero und Foodsharing Mainz. In der Mainzer Neustadt sind gestern Abend erhitzte Gemüter aneinander geraten. Nach Infos der Polizei waren gegen 5:30 ein Radfahrer und ein dahinterfahrender Pkw-Fahrer auf der Kreisigstraße Ecke Kaiser-Karl-Ring unterwegs. Nach Angaben des Radfahrers fährt der Autofahrer ihm dicht auf, hupt und überholt ohne ausreichend Abstand. An der Ampel hält der Radfahrer dann neben dem Auto. Der Fahrer steigt aus, beleidigt den Radfahrer und packt ihn am Kragen. Ein Verfahren wegen Körperverletzung und Beleidigung wurde eingeleitet. Zeugen, die etwas gesehen haben, werden gebeten, sich bei der Polizei zu melden. Stefan Posch bleibt bei Mainz 05. Das hat der Verein mitgeteilt. Der 29-Jährige war in der vergangenen Rückrunde vom italienischen Erstligisten Como 1907 an den Rhein ausgeliehen. Jetzt wurde er fest verpflichtet. Posch ist im Winter nach Mainz gekommen und hat vor allem als zentraler Innenverteidiger gespielt. Was er drauf habe und wie wichtig er für die 05er sein könne, habe er mehrfach unter Beweis gestellt. Dazu kommt, dass er ein überragender Typ sei, der ideal ins Mannschaftsgefüge passe, so 05-Sportdirektor Nico Bungert.
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0: Wir blicken gemeinsam raus auf das Wetter im Antenne Mainzland. Schön sommerlich ist es. Draußen vielleicht für den einen oder anderen zu heiß. 32 Grad messe ich vom City-Studio. Die Werte steigen noch ein bisschen an, bis zu 33 Grad in der Spitze. Sonst bleibt es für den Rest des Nachmittags schön sonnig. Die Sonne geht gegen 21 Uhr unter und dann kühlt es nicht wirklich ab. Nee, die Werte in der Nacht liegen bei maximal 20 Grad. Also es bleibt mild. Ich hoffe, ihr könnt gut schlafen. Und morgen am Freitag, da wird es noch ein Ticken heißer. Bis zu 35 Grad erwarten wir da in der Spitze.
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0: Ihr lieben Autofahrer im Antenne Mainzland, der Blick geht auf die aktuelle Verkehrslage um 15:34 Uhr. Auf der A671 Wiesbaden Richtung Mainz zwischen Hochheim Nord und Gustersburg 1 Kilometer Stau, 10 Minuten Zeitverlust. Dann schauen wir rüber auf die A66 Frankfurt Richtung Wiesbaden zwischen Wiesbaden-Biebrich und dem Schiersteiner Kreuz, dichter Verkehr, 5 Minuten Zeitverlust. Auf der A643 Wiesbaden Richtung Mainz zwischen dem Schiersteiner Kreuz und Mainz-Mombach 1 Kilometer Stau. Hier braucht ihr auch Minimum 5 Minuten mehr an Zeit. Dann schauen wir auf die A643 Mainz Richtung Wiesbaden. Zwischen Mainz-Mombach und der Schiersteiner Straße 2 Kilometer Stau, 15 Minuten Zeitverlust. Und dann schauen wir auch noch auf die Augustusstraße zwischen auf der Bastei und der Germanicusstraße. Dichter Verkehr, 5 Minuten solltet ihr hier auf jeden Fall mehr an Zeit einplanen. Sonst sieht es ganz gut aus. Ich wünsche euch weiterhin eine gute und sichere Autofahrt. Geblitzt wird auf der Marienbonner Straße in Bretzenheim auf Höhe der Haltestelle Südring Richtung Bretzenheim rein. 30 sind hier maximal erlaubt. Danke an dem Tim aus Bretzenheim fürs Melden. Dann schauen wir auf die A671 Mainz Richtung Wiesbaden. Kurz hinter dem Mainz-Spitzdreieck wird unter der Brücke geblitzt. 100 hier erlaubt. Die Blitzersäule steht auf der A60 Mainz Richtung Rüsselsheim. Kurz hinter der Ausfahrt Weisenau. Hier sind maximal 100 erlaubt. So, jetzt seid ihr gefragt. Habt ihr noch ein Blitzerchen gesehen? Dann klingelt doch gerne durch. Oder schickt eine WhatsApp direkt an die Mainz 304 3441 und sagt mir, wo der Blitzer steht.
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0: Schön, dass ihr mit am Start seid. Gleich wartet der Antenne Mainz Feuerwehrreport. Also bleibt dran.
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0: The Cardigans mit Lawful. Wir haben 15 Uhr und 39 Minuten im Antenne Mainzland und hier wartet er schon, eure
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0: Mit Jonas Hahn von der Berufsfeuerwehr Mainz. Einen wunderschönen Nachmittag wünsche ich dir. So, doch mal einen wunderschönen Nachmittag wünsche ich dir. Ich muss schon dein Mikrofon anmachen, sonst klappt's nicht. Hi!
2: Hallo zusammen.
0: Ja, wir sprechen heute über einige Themen, denn es war auch heute am Donnerstag schon einiges los. Was ist denn alles passiert?
2: Ja, die Feuerwehr Mainz ist heute gerufen worden zu einer Explosion in einem Bistro. Das Ganze hat sich dann rausgestellt als eine kleine Verpuffung in einem Lagerbereich, konnte relativ schnell unter Kontrolle gebracht werden und da wurden wir noch ein bisschen tätig. Die Polizei ermittelt jetzt nach der Brandursache.
0: Okay.
2: Und parallel dazu kam es noch zu einem weiteren Einsatz zwischen Mombach und Budenheim. Da haben wir gemeinsam mit der Freiwilligen Feuerwehr Budenheim einen Bahndamm abgelöscht. Die Bahnstrecke musste kurzzeitig gesperrt werden. Aber auch der Einsatz konnte sehr schnell innerhalb von 25 bis 30 Minuten abgearbeitet werden, dass es dazu keinen weiteren Behinderungen kam.
0: Das ist ja schon mal sehr erfreulich zu hören. Und Dankeschön schon mal für euren Einsatz. Und dann springen wir tatsächlich auch schon zu einer Veranstaltung bzw. einer Infomesse, die jetzt ganz bald hier in Mainz ansteht. Vom 28. bis 29. August findet die Berufsinformationsmesse hier bei uns in der Rheingoldhalle statt und da seid ihr mit dabei und mit einer richtig, richtig coolen Möglichkeit.
2: Genau, die Feuerwehr Mainz hat einen eigenen Stand und wir werden zusammen mit der Firma Quadrolux, das ist ein Mainzer Filmproduktionsunternehmen, eine neue Möglichkeit darstellen, ganz live oder ganz real in den Feuerwehralltag einzusteigen. Wir haben eine Apple Vision Pro, das ist eine VR-Brille und die können quasi Berufsinteressierte aufsetzen und einfach mal sich in ein Feuerwehrauto setzen, schauen, wie so eine Alarmfahrt funktioniert oder wie die Leute sich ausrüsten oder auch eine Drehleiter hochsteigen. Diese Einblicke wollen wir geben und das System quasi auch testen für unsere Zwecke.
0: Ja klar, und vor allem ist das ja auch super interessant für Berufsinteressierte, dass sie quasi hautnah erleben können, wie so ein Feuerwehralltag aussehen könnte. Und da möchte ich jetzt auch noch mal gerade Stichwort sagen, ihr habt seit diesem Jahr die Möglichkeit, oder da ist es schon begonnen, dass ihr eine Ausbildung habt. Also man muss jetzt gar kein Abitur mehr haben, um Feuerwehrmann oder Feuerwehrfrau zu werden, sondern man kann bei euch eine Ausbildung machen, richtig?
2: Ganz genau. Man kann seit dem 1.8. bei uns die Ausbildung als Werkfeuerwehrmann machen. Die geht dann 3 Jahre mit verschiedenen Abschnitten und ist dann quasi danach Feuerwehrmann und muss nicht vorher eben eine handwerkliche Ausbildung machen oder studiert haben.
0: Richtig, richtig cool. Also wenn ihr da draußen interessiert seid und euch mal genauer den Beruf vom Feuerwehrmann oder Feuerwehrfrau anschauen wollt, dann schaut auf jeden Fall auf der BIM vorbei Ende August und ja, erlebt das hautnah. Vielen, vielen Dank, Jonas Hahn, für
2: Sehr
0: die ganzen
2: gerne.
0: Infos. Und wir wünschen euch natürlich noch einen weiteren ruhigen Resttag, dass nicht so viel passiert. Und danke für euren täglichen Einsatz.
2: Vielen Dank und sehr gerne.
0: Ciao.
2: Tschüss.
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1: Der DAX bleibt am Nachmittag auf Rekordniveau und liegt rund 0,5% im Plus. Rückenwind kommt von starken Unternehmenszahlen und der Aussicht auf eine stabile US-Geldpolitik. In Europa sorgt der fallende Ölpreis für Entlastung, trotz der ungelösten geopolitischen Risiken im Nahen Osten. Gefragt sind vor allem Banken. Bei den Einzelwerten glänzt ThyssenKrupp mit starken Zahlen, während Maersk nach einer angehobenen Jahresprognose deutlich zulegt.
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1: Ich bin Thomas Brockt. Die Trockenheit in Deutschland führt zu Ernteausfällen. Seit Mitte Juni seien deshalb rund 3 Millionen Tonnen Getreide und Raps verloren gegangen, heißt es vom Deutschen Raiffeisenverband. Insgesamt wird aber eine ähnliche Erntebilanz wie im Vorjahr erwartet.
2: Der Verband spricht von Einnahmeverlusten von 600 Millionen Euro. Der Ausblick auf diesen Sommer ist nicht ganz so gut, aber nicht hoffnungslos. Nach einer Schätzung erwartet der Verband eine kleinere Getreideernte von rund 40 Millionen Tonnen nach 45 Millionen Tonnen im vergangenen Jahr. Unterm Strich sei es eine noch ausreichende unterdurchschnittliche Ernte, hieß es. Steigende Verbraucherpreise etwa für Brot und Brötchen werden nicht erwartet. Tine Klimach, Nachrichtenredaktion.
1: Die Zahl der Kindeswohlgefährdungen ist weiter gestiegen. Das meldet das Statistische Bundesamt. Im Jahr 2025 haben die Jugendämter in Deutschland bei fast 80.000 Kindern oder Jugendlichen eine Kindeswohlgefährdung festgestellt. Etwa durch Vernachlässigung, körperliche oder sexuelle Gewalt. Das waren 10% mehr als im Vorjahr. Hitzeperioden haben deutschlandweit in diesem Jahr nach Schätzungen des Robert-Koch-Instituts zu rund 12.500 Sterbefällen geführt. Das geht aus einem aktuellen RKI-Bericht hervor, der die Zeit von April bis August betrachtet.
3: Durch das heiße Wetter sind in diesem Jahr bislang mehr Menschen gestorben als in den vorigen und es könnten am Ende noch mehr als die rund 12.500 Hitzetoten werden, von denen das Robert-Koch-Institut aktuell ausgeht. Das RKI spricht von einer zurückhaltenden Schätzung. Hohe Temperaturen belasten den Kreislauf und die Organe und sie trocknen die Schleimhäute aus. Das macht vor allem älteren und kranken Menschen zu schaffen. Lea Matschulat, Redaktion.
1: Nach einem möglichen Sprengstofffund im fränkischen Treuchtlingen hat die Polizei Entwarnung gegeben. An dem verdächtigen Gegenstand sei kein Sprengstoff entdeckt worden. Die Ermittler gehen aber davon aus, dass der Gegenstand bewusst als Attrappe platziert worden war. Der Gegenstand war am Morgen von einem Techniker im Gleisbett südlich des Bahnhofs der Stadt gefunden worden. Der Zugverkehr ist komplett zum Erliegen gekommen. Wann wieder Züge fahren, ist noch unklar.
4: Vielen Dank für die Weltnachrichten. Weitere Lokalnachrichten gibt's bei uns in einer halben Stunde. Wir schauen gemeinsam raus auf das Wetter im Antenne Mainzland. Die Sonne ist am Start. Wir messen 33 Grad vom City-Studio. Es ist heiß. Das sind die Höchstwerte für von heute. Die halten sich jetzt noch ein bisschen. Und in der Nacht, da kühlt es fast gar nicht ab. 20 Grad messen wir in den frühen Morgenstunden. Und dann gibt die Sonne wieder Vollgas. Und wir erwarten morgen am Freitag in der Spitze bis zu 35 Grad. Ihr lieben Autofahrer im Antenne Mainzland, der Blick geht auf die aktuelle Verkehrslage um 16:03. Auf der A671 Wiesbaden Richtung Mainz zwischen Hochheim Nord und Gustersburg 1 Kilometer Stau, 10 Minuten Zeitverlust. Auf der A66 Frankfurt Richtung Wiesbaden zwischen Wiesbaden-Biebrich und Wiesbaden-Frauenstein 2 Kilometer Stau, 5 Minuten Zeitverlust. Wir schauen auf die A643 Mainz Richtung Wiesbaden zwischen Mainz-Mombach und der Schiersteiner Straße, 2 Kilometer Stau, 15 Minuten solltet ihr mehr an Zeit einplanen. Auf der A643 Wiesbaden Richtung Mainz zwischen Wiesbaden-Dotzheim und Dreieck Mainz, 2 Kilometer Stau, 10 Minuten Zeitverlust. Sonst sieht's gut aus. Ich wünsche euch weiterhin eine gute und sichere Autofahrt. Geblitzt wird auf der Marienborner Straße in Bretzenheim auf Höhe der Haltestelle Südring Richtung Bretzenheim 33 hier erlaubt. Danke an den Tim aus Bretzenheim. Auf der A671 findet ihr kurz hinter dem Mainspitz-Dreieck unter einer Brücke auch einen Enforcement-Blitzer. Mainz Richtung Wiesbaden wird geblitzt. 100 sind maximal erlaubt. Und auf der A60 Mainz Richtung Rüsselsheim wird kurz hinter der Ausfahrt Weisenau geblitzt. Hier sind 100 erlaubt. Habt ihr noch einen Blitzer gesehen? Dann klingelt doch gerne durch. Die Nummer lautet Mainz 304 3441.
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4: Und wenn ihr heute mit den Öffis unterwegs seid, vergesst euch bitte nicht, ein gültiges Ticket zu kaufen, denn heute am Donnerstagnachmittag wird die Buslinie 56 unter anderem verstärkt kontrolliert. Die fährt von Ginsheim vom Friedrich-Ebert-Platz nach Ingelheim zum Bahnhof.
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4: Ja, bei so einem schönen sommerlichen Tag, da muss man heute noch was unternehmen. Und was? Das hört ihr gleich nach zwei Songs. Dranbleiben.
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0: Ihr hört Antenne Mainz und hier warten sie schon, eure
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0: Und wir starten kunstvoll in unsere V-Tipps rein, denn heute Abend wird der Preis zur Förderung Mainzer bildender Künstlerinnen und Künstler vergeben. Den gibt es bereits seit 1962 und er wird alle 2 Jahre an Mainzer Kunstschaffende verliehen, um sie bei ihrer Arbeit zu unterstützen und zu ermutigen. Wenn ihr also Lust auf Kunst habt und euch ein bisschen inspirieren lassen wollt, dann schaut doch gerne mal vorbei. Um 18.30 Uhr wird heute im Apollo bekannt gegeben, wer den Preis mit nach Hause nimmt. Das Beste, der Eintritt ist frei, also schaut doch gern vorbei. Von Kunst geht's weiter zu richtig guter Live-Musik. Beats for Benefits ist zurück und das wird rhythmisch, energetisch und vor allem abwechslungsreich. Mit dabei sind lokale Acts wie Daylight Music, Fiona und das Apps into Orchestra. Und das Ganze ist nicht nur für die Ohren eine gute Sache. Wie immer werden bei Beats for Benefits Spenden gesammelt. In diesem Jahr gehen die an das Mädchenhaus Mainz. Los geht es heute um 19 Uhr im Kühn Biergarten. Der Eintritt ist frei, Spenden sind aber ausdrücklich gerne gesehen. Und falls ihr euren Abend lieber etwas gemütlicher verbringen wollt, habe ich natürlich auch noch was für euch, denn im Cuvée ist heute wieder offener Spieleabend. Egal, ob ihr eher auf Karten, Brettspiele oder einfach auf einen entspannten Abend mit netten Menschen steht. Vorbeikommen könnt ihr alleine mit Freunden oder natürlich gleich mit der ganzen Spiele-Crew. Eine kleine Auswahl an Spielen ist vor Ort. Ihr könnt aber auch eure eigenen Favoriten mitbringen. Also, neue Leute kennenlernen, alte Klassiker auspacken und einfach eine gute Zeit haben. Los geht's heute Abend um 19.30 Uhr im Cuvée in Mainz. Und dann bleibt eigentlich nur noch zu sagen, ich wünsche euch einen wunderbaren

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0: Na, wie sieht euer perfekter Donnerstagabend aus? Ihr habt noch keine Idee? Dann passt gut auf. Wie wär's denn mit einem leckeren Glas Wein, euren besten Freunden im Gepäck und natürlich toller musikalischer Begleitung? Genau das erwartet euch heute Abend beim Weingeküsst Weinmarkt in Niederolm. Und das Beste, der Eintritt ist kostenlos. Und musikalisch haben sie sich auch etwas ganz Besonderes einfallen lassen. Der Singer-Songwriter Jack Curley aus Manchester ist heute Abend zu Gast in Niederolm und wird euch mit seiner unverwechselbaren Stimme und seinen Songs verzaubern. Und damit wir uns schon mal ein bisschen darauf einstimmen können, gibt's jetzt Musik von Jack Curley mit Better With You.
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0: bin Paula und ich komme tatsächlich aus Wiesbaden. 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

0: Yellow mit Last Train to London. Ja, und hier warten jetzt gleich eure Lokalnachrichten auf euch, denn wir haben 16 Uhr und 30 Minuten im Antenne Mainzland.
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2: Mit Katrin Brause-Zimmermann. Einen schönen guten Tag. Die kommunale Abfallwirtschaft Mainz und Mainz-Bingen und die Brezelbäckerei Ditsch haben auch in diesem Jahr wieder ihre Brotdosenaktion organisiert. Daher werden pünktlich zum Schulstart die Pausenboxen mit Brezeln und Trinkflaschen verteilt. Die Idee ist vor 29 Jahren im Sinne der Abfallvermeidung entstanden. Bis heute sei es pädagogisch wertvoll, bei den Kleinsten und deren Eltern das Bewusstsein zum Umweltschutz zu etablieren, so die Stadt Mainz. 2020 ist auch Mainz 05 zur Aktion dazugekommen. Dadurch wird das Set mit Mehrwegflaschen für die Kinder komplettiert. In Wiesbaden haben sich Oberbürgermeister Gerd-Uwe Mende und die neue Koalition aus CDU, Grünen, FDP und Volt auf eine künftige Dezernatsverteilung verständigt. Hintergrund ist die Kommunalwahl im März. Mende spricht von einem intensiven Ringen und schmerzhaften Zugeständnissen auf beiden Seiten. Die neue Maracuja-Koalition setzt dabei auf eine ungewöhnliche Dezernatsverteilung. Die CDU übernimmt zunächst unter anderem Wirtschaft, Sport und Ordnung sowie Recht und Mobilität. Zur Halbzeit soll auch Soziales und Gesundheit von den Grünen zur CDU wechseln. Die Grünen behalten Stadtentwicklung und Umwelt. Die FDP übernimmt die Finanzen. Inhaltlich will die Koalition vor allem in der Verkehrspolitik pragmatischer werden. Verkehrsfluss und Baustellenmanagement sollen verbessert, Temporegelungen überprüft werden. Gleichzeitig bleiben Busnetzreform und Bewohnerparken auf der Agenda. Und eine weitere Überraschung, die SPD bleibt trotz Opposition mit einem hauptamtlichen Dezernat im Magistrat vertreten. Schule und Kultur sollen bei den Sozialdemokraten bleiben. Das Containerkino in Mainz geht weiter. Ab heute gibt es 5 weitere kostenlose Filmvorführungen auf dem Campusvorplatz der Johannes-Gutenberg-Universität. Zum Auftakt läuft heute Abend Jäger des verlorenen Schatzes, passend zum Thema Archäologie. Die Fortsetzung ist eine Reaktion auf die große Nachfrage. Das hat Films das Festival des deutschen Kinos mitgeteilt. Bei den bisherigen 5 Abenden kamen trotz teils großer Hitze fast 700 Besucherinnen und Besucher. Gezeigt werden die Filme in Originalfassung, möglichst mit deutschen Untertiteln. Der Eintritt ist frei, Reservierungen sind nicht möglich. Getränk und Popcorn gibt's ab 20 Uhr. Der Filmbeginn richtet sich nach dem Sonnenuntergang. In Mainz-Mombach ist gestern Abend ein Flächenbrand ausgebrochen. Nach Infos der Feuerwehr hat gegen 18.45 Uhr eine rund 300 Quadratmeter große Grasfläche gebrannt. 3 Ersthelfer haben beim Eintreffen der Einsatzkräfte bereits versucht, mit Zweigen und Wasser aus Gießkannen das Feuer einzudämmen. Um die Flammen im Randbereich niederzuschlagen, hat die Feuerwehr zunächst Feuerpatschen, also ein Handwerkzeug zum Ersticken der Flammen, eingesetzt. Parallel dazu wurde die Wasserversorgung aufgebaut und die gesamte Fläche gründlich abgelöscht. Die Ursache des Brandes ist nicht bekannt. 2 Ersthelfer wurden zur Vorsorge dem Rettungsdienst übergeben. Stefan Posch bleibt bei Mainz 05. Das hat der Verein mitgeteilt. Der 29-Jährige war in der vergangenen Rückrunde vom italienischen Erstligisten Como 1907 an den Rhein ausgeliehen. Jetzt wurde er fest verpflichtet. Posch ist im Winter nach Mainz gekommen und hat vor allem als zentraler Innenverteidiger gespielt. Was er drauf habe und wie wichtig er für die 05er sein könne, habe er mehrfach unter Beweis gestellt. Dazu kommt, dass er ein überragender Typ sei, der ideal ins Mannschaftsgefüge passe, so 05-Sportdirektor Nico Bungert.
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0: Das Wetter im Antenne Mainzland heiß und sonnig bei Werten bis zu 33 Grad. Die halten sich noch bis zum Abend hin, bis die Sonne dann untergeht. Gegen 21 Uhr wird das dann sein und dann sinken die Werte nur leicht runter in der Nacht bis maximal 20 Grad. Es bleibt also eher mild und morgen am Freitag, da gibt die Sonne dann nochmal richtig Gas bei Werten bis zu 35 Grad. Ihr lieben Autofahrer im Antenne Mainzland, der Blick richtet sich auf die aktuelle Verkehrslage um 16 Uhr und 33 Minuten. Wir schauen auf die A3 Köln Richtung Frankfurt zwischen dem Wiesbadener Kreuz und Raunheim 4 Kilometer Stau. Ihr braucht Minimum eine halbe Stunde mehr an Zeit. Wir schauen auf die A671 Wiesbaden Richtung Mainz zwischen Hochheim Nord und Gustersburg 1 Kilometer Stau, 10 Minuten Zeitverlust. Ebenso auf der A671 Mainz Richtung Wiesbaden zwischen dem Mainz-Spitz Dreieck und Hochheim Süd dichter Verkehr, 10 Minuten braucht ihr hier aktuell mehr an Zeit. Wir schauen auf die A60 Rüsselsheim Richtung Mainz zwischen Mainz-Weisenau und dem Kreuz Mainz-Süd. 2 Kilometer Stau, 5 Minuten Zeitverlust. Auf der A643 Mainz Richtung Wiesbaden zwischen Mainz-Mombach und der Schiesteiner Straße. 2 Kilometer Stau. Ihr braucht 11 Minuten mehr an Zeit. Auf der A643 Wiesbaden Richtung Mainz. Zwischen dem Schiersteiner Kreuz und dem Dreieck Mainz 3 Kilometer stockender Verkehr, 6 Minuten Zeitverlust. Und dann schauen wir noch auf die A66. Frankfurt Richtung Wiesbaden zwischen der Wiesbaden-Mainzer Straße und Wiesbaden-Frauenstein 2 Kilometer Stau, 10 Minuten braucht ihr hier aktuell mehr an Zeit. Wir schauen noch nach Mainz-Kastell in die City und zwar auf der Kostheimer Landstraße und Darmstädter Landstraße. Wenn ihr Wiesbaden Richtung Rüsselsheim unterwegs seid, zwischen am Mainzer Weg und der Pestalozzi-Straße braucht ihr aktuell 10 bis 15 Minuten mehr an Zeit. Ich wünsche euch weiterhin eine gute und sichere Autofahrt. Kommt gut an euer Ziel. Blitzermeldungen habe ich einen für euch auf der Marienborner Straße in Bretzenheim. Höhehaltestelle Südring wird geblitzt Richtung Bretzenheim. 30 erlaubt. Auf der A671 steht ein Enforcement-Blitzer kurz hinter dem Mainz-Spitz-Dreieck. Mainz Richtung Wiesbaden wird geblitzt. 100 sind hier erlaubt. Die Blitzersäule steht außerdem auf der A60 Mainz Richtung Rüsselsheim kurz hinter der Ausfahrt Weisenau. Hier sind 100 erlaubt. Wenn ihr da draußen noch einen weiteren Blitzer seht, klingelt doch gerne durch und schickt mir eine WhatsApp an die Mainz 304 3441.
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0: 16 Uhr und 36 Minuten haben wir es im Antenne Mainzland. Ich wünsche euch einen guten Start in euren Donnerstag. Feierabend.
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0: Die Sommerferien in Rheinland-Pfalz sind um, aber wir freuen uns natürlich schon auf den nächsten Urlaub und da kommt man nicht drum herum, sich ein Hotel rauszusuchen. Ja, 1 bis 5 Sterne. Sie sollen den Hotelgästen zeigen, was sie dann von dem Hotel erwarten können. Doch hinter diesen Sternen steckt ein festes Bewertungssystem mit objektiven Kriterien. In Bad Kreuznach hat der DEHOGA Rheinland-Pfalz e.V. gestern Abend zahlreiche Hotels ausgezeichnet und ihre Klassifizierung erneuert. Mit dabei war auch unser rheinland-pfälzischer Ministerpräsident Gordon Schnieder.
1: Das ist ein toller Abend. Es sind 280 Gäste hier aus der Branche. Wir haben die Sterne-Auszeichnung vergeben, die Zertifizierung. Das sind Gastgeber, die sich freiwillig auf den Weg machen, die motiviert sind, die wirklich für die Gäste da sein wollen, die sich immer breiter und besser aufstellen wollen. Von daher ist das ein Abend, wo ich gerne mit dabei bin, diese Preise auch gerne mit überreiche und jetzt auch hier noch im Gespräch bin. Es ist eine der Zukunftsbranchen, der starken Branchen im Land und der gebührt auch jede Unterstützung.
0: Unter den Preisträgern sind auch 4 Hotels aus dem Landkreis Mainz-Bingen. Unter der Green Sign-Auszeichnung ist Kloster Wasem und das Wenz Hotel ausgezeichnet worden. Das Atrium Hotel Mainz erhielt die Re-Zertifizierung in Bronze und das Hotel Independence die Re-Zertifizierung in Silber. Der DEHOGA ist ja der Branchen- und Arbeiterverband für Gastgewerbe, also Hotels und Gastro. Dabei vertritt er die Interessen von Hotels, Restaurants, Bars und so weiter gegenüber von Politik und der Öffentlichkeit. Und das findet unser Ministerpräsident auch gut. Aber es gibt auch noch einiges zu tun.
1: Ich bin erstmal dankbar, was der DEHOGA schon beim Fachkräftemangel tut. Man hat sich im Lohnniveau deutlich nach oben bewegt in den letzten Jahren. Das war ein großartiges Zeichen. Man versucht selber in Ruanda mit einem eigenen Programm junge Menschen anzuwerben hier nach Deutschland. Wir haben als Land die Welcome Center, über die wir dann auch Hilfestellung anbieten. Und im ovalen Tisch unterhalten wir uns auch regelmäßig gerade um die Fachkräfteanwerbung hierhin. Und da müssen wir in dem ganzen Verfahren schneller werden und wir müssen digitaler werden.
0: Ihr hört, dahinter steckt wirklich viel Arbeit. Denn es gibt immer was zu tun, damit wir weiter so viele Gastroangebote und Hotels bei uns in der Region haben. Und das weiß auch Gerion Haumann.
2: Wir haben ein sehr unterschiedliches Bild, ein sehr differenziertes Bild. Wir haben Betriebe, die in der Pandemie antizyklisch investiert haben. Denen geht es sehr gut. Wir haben aber auch Betriebe, die wirklich ums Überleben kämpfen. Wir haben in diesem Jahr schon rund 3% aller Betriebe in Rheinland-Pfalz verloren. Deshalb braucht es weiter die Unterstützung der Politik. Wir brauchen weiter den Zulauf unserer Gäste, damit wir diese vielfältige Gastronomie- und Hotellerielandschaft erhalten können.
0: Also es gibt weiterhin einiges zu tun. Gestern Abend konnten sich die Betriebe aber erstmal über ihre Klassifizierungen freuen und unter der besonderen Sonnenfinsternis-Atmosphäre mit Catering und DJ sorglos feiern.

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1: Das älteste Mainzer Wohnhaus ist das Haus zum Stein. Ein wenig versteckt zwischen Fachwerkhäusern in der Mainzer Altstadt. Es ist ein dreigeschossiges Gebäude mit Mauern aus Kalkstein, Schlitzfenstern im Erdgeschoss und noch originalen romanischen Rundbogenfenstern. Seit Ende des 12. Jahrhunderts steht es hier bei uns in Mainz. Der Bauweise nach zu urteilen, diente es bis zur Erweiterung der Stadtmauer um 1400, also im 14. Jahrhundert, vermutlich als Schutz- und Verteidigungseinrichtung der Vorstadt Seelenhofen. Seit der Jahrtausendwende befindet sich das Haus zum Stein im Privatbesitz von gleich mehreren Mainzer Familien. Also wenn ihr es euch mal von innen anschauen wollt, müsst ihr mal freundlich klingeln, bringt am besten gleich einen Kuchen mit oder ins Sauergespritzte, dann wird's vielleicht einfacher mit der Besichtigung.
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0: 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Schui mit Y. Es ist 17 Uhr. 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
1: Ich bin Thomas Brockt. Befristete Arbeitsverträge werden in Deutschland weiter vor allem mit jungen Menschen abgeschlossen. In der Altersgruppe zwischen 15 und 25 Jahren waren vergangenes Jahr 18,3% befristet beschäftigt. Das teilte das Statistische Bundesamt mit. Das entspricht rund 2,2 Millionen Arbeitnehmern.
2: Auch wenn es die Jungen statistisch dreimal häufiger trifft als alle anderen, insgesamt gab es 2025 sogar weniger befristete Jobs als zum Beispiel noch vor 10 Jahren. Immerhin waren es aber laut Bundesamt fast 6,5 Millionen Menschen, die befristet in Teilzeit, mit Zeitverträgen oder in Minijobs gearbeitet haben. Und eine befristete Arbeit nimmt laut Statistik kaum jemand freiwillig an. Die meisten davon gibt's übrigens im Bildungssektor und in Restaurants und Kneipen. Thomas Thonfeld, Nachrichtenredakteur.
1: Auf dem Rhein bei Köln fahren wegen des historischen Niedrigwassers kaum noch Schiffe. Das teilte das Wasserstraßen- und Schifffahrtsamt mit. Demnach dürfen Schiffe zwar immer noch fahren, es lohne sich aber kaum noch. Aktuell wird jeden Tag ein neuer historischer Tiefpunkt des Wasserstandes am Pegel Köln gemessen. Heute Mittag waren es 49 Zentimeter. Die Trockenheit in Deutschland führt auch zu Ernteausfällen. Seit Mitte Juni seien deshalb rund 3 Millionen Tonnen Getreide und Raps verloren gegangen, heißt es vom Deutschen Reifeisenverband. Insgesamt wird aber eine ähnliche Erntebilanz wie im Vorjahr erwartet.
3: Der Verband spricht von Einnahmeverlusten von 600 Millionen Euro. Der Ausblick auf diesen Sommer ist nicht ganz so gut, aber nicht hoffnungslos. Nach einer Schätzung erwartet der Verband eine kleinere Getreideernte von rund 40 Millionen Tonnen. Nach 45 Millionen Tonnen im vergangenen Jahr. Unterm Strich sei es eine noch ausreichende unterdurchschnittliche Ernte, hieß es. Steigende Verbraucherpreise etwa für Brot und Brötchen werden nicht erwartet. Tine Klimach, Nachrichtenredaktion.
1: Gastgeber des Eurovision Song Contest im kommenden Jahr ist die bulgarische Stadt Burgas am Schwarzen Meer. Das teilten die Europäische Rundfunkunion und der öffentlich-rechtliche Sender BNT in Sofia als Veranstalter mit. Die Touristenhochburg Burgas setzte sich damit gegen die bulgarische Hauptstadt Sofia durch. Das Finale soll am 15. Mai 2027 stattfinden. Bulgarien hatte in diesem Jahr zum ersten Mal den ESC gewonnen mit dem Song Bangaranga der Sängerin Dara.
4: Vielen Dank für die Weltnachrichten. Weitere Lokalnachrichten gibt's nochmal in einer halben Stunde. Wir schauen gemeinsam raus auf das Wetter im Antenne Mainzland. Die Sonne scheint wunderschön. Wir messen warme, wenn nicht sogar schon heiße Temperaturen vom City-Studio. 33 Grad. Ja, und heute Nacht kühlt es kaum ab. 20 Grad sind die Tiefstwerte für die Nacht auf den Freitag und am Freitag. Da gibt die Sonne dann nochmal richtig Gas. Bis zu 35 Grad erwarten wir in der Spitze bei ganz viel Sonnenschein. Ihr lieben Autofahrer im Antenne Mainzland, der Blick richtet sich auf die aktuelle Verkehrslage um 17 Uhr und 4 Minuten. Wir schauen auf die A60 Rüsselsheim Richtung Mainz, zwischen Mainz-Weisen und dem Kreuz Mainz-Süd. 2 Kilometer Stau. Ihr solltet auf jeden Fall 10 Minuten Zeit einplanen. Auf der A671 Mainz Richtung Wiesbaden, zwischen dem Mainz-Spitzdreieck und Hochheim-Süd, dichter Verkehr, ebenso 10 Minuten Zeitverlust. Auf der A671 Wiesbaden Richtung Mainz, zwischen Hochheim-Nord und Gustavsburg, 2 Kilometer Stau. Hier braucht ihr schon 20 Minuten mehr an Zeit. Wir schauen auf die A66 Frankfurt Richtung Wiesbaden, zwischen Wiesbaden-Biebrich und Wiesbaden-Frauenstein, 2 Kilometer Stau, 8 Minuten Zeitverlust. Auf der A643 Wiesbaden Richtung Mainz, zwischen dem Schiersteiner Kreuz und Mainz-Mombach, 1 Kilometer Stau. Hier solltet ihr auf jeden Fall mal 5 Minuten mehr an Zeit einplanen. Auf der A643 Mainz Richtung Wiesbaden, zwischen Mainz-Gonsenheim und der Schiersteiner Straße, 4 Kilometer Stau, 25 Minuten Zeitverlust. Und dann schauen wir auch nochmal in die City. in der auf der Kostheimer Landstraße und Darmstädter Landstraße Wiesbaden Richtung Rüsselsheim. Zwischen am Mainzer Weg und der Pestalozzi-Straße solltet ihr auch mal bis zu 10 Minuten mehr an Zeit einplanen. Sonst sieht's ganz gut aus. Ich wünsche euch weiterhin eine gute und sichere Autofahrt. Ich habe einen neuen mobilen Blitzer für euch. Der steht in der Oberstadt, und zwar, wenn ihr vom Fichteplatz kommt, Richtung Augustusstraße fahrt. Da steht er gegenüber der Baustelle in den Wallanlagen. Obacht, hier sind nur 30 erlaubt. Die Dora aus Gonsenheim hat ihn entdeckt und direkt gemeldet. Danke dir. Auf der Marienborner Straße in Bretzenheim wird auch geblitzt. Bei der Haltestelle Südring. 30 sind hier maximal erlaubt. Dann haben wir auf der A671 auch noch einen Blitzer stehen. Mainz Richtung Wiesbaden, kurz hinter dem Mainspitzdreieck unter der Brücke versteckt. 100 hier erlaubt. Und auf der A60 steht nach wie vor die Blitzersäule. Auf der A60 Mainz Richtung Rüsselsheim, kurz hinter der Ausfahrt Weisenau. Hier sind 100 erlaubt. Ihr habt noch einen weiteren Blitzer gesehen. Klingelt gerne durch. Die Nummer lautet Mainz 304 3441.
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4: Kurz nach 17 Uhr haben wir es. Ja, und heute Abend gibt es in Niederolm einen ganz besonderen musikalischen Leckerbissen. Und wenn ihr mich fragt, da solltet ihr auf jeden Fall hin. Denn beim Weingeküsst Weinmarkt wartet nicht nur guter Wein auf euch, sondern auch Jack Curley. Er ist Singer-Songwriter aus Manchester. Ja, und er hat sich auf den weiten Weg gemacht nach Niederolm. Und er wird euch mit seiner unverwechselbaren Stimme begeistern. Also schnappt euch eure Freunde, kommt vorbei und genießt ein Glas Wein und erhebt Jack Curley heute Abend live. Und bevor es losgeht, natürlich hier nochmal ein kleiner Vorgeschmack. Hier wartet Jack Curley mit Right Here.
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0: bin Timo, ich bin 41, bin Hartenberg, bin ich geboren in der Uni. 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

0: Ihr hört Antenne Mainz mit mir, Eva Maria Lechler. Ich wünsche euch einen guten Start in euren Donnerstag-Feierabend. 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Der ambulante Kinderhospizdienst des Mainzer Hospizes kümmert sich um genau solche Fälle. Seit 10 Jahren sind sie für die Eltern, Geschwister und natürlich die betroffenen Kinder da. Was aber das Kinderhospiz genau macht, das hat uns die Koordinatorin Judith Windgetter-Solberger noch einmal erklärt.
1: Also es ist ein bisschen zweigeteilt. Es gibt ein stationäres Kinderhospiz und ein ambulantes Kinderhospiz. Wir arbeiten im ambulanten Kinderhospizdienst. Bedeutet so viel wie, wir fahren zu den Familien nach Hause oder da, wo sie gerade sind, im Krankenhaus, in der Reha-Klinik, wo gerade der Bedarf ist. Begleiten Familien mit lebensverkürzt erkrankten Kindern. Das ist Grundvoraussetzung, dass man bei uns angebunden werden darf. Wir beraten sozialrechtlich, psychosozial und unterstützen da, wo Hilfe benötigt wird. Und wir bilden Ehrenamtliche aus, die wir dann in die Familien rausschicken können.
0: Nun blickt das Hospiz auf eine lange Historie zurück. Stolz und zufrieden. Aber während der Zeit gab es immer wieder einen Punkt, den viele Menschen vergessen haben.
1: Was viele Menschen nicht wissen und was ja leider auch häufiger in unserer Gesellschaft vorkommt, ist, dass ein Elternteil erkrankt, wo ein minderjähriges Kind einfach mitten in der Familie ist. Auch da können wir hingerufen werden. Wir unterstützen die Eltern darin, mit den Kindern zu sprechen, offen zu kommunizieren, was los ist, sie zu begleiten, auch über den Tod hinaus zu begleiten, einfach indem wir dann auch Trauerarbeit anbieten. Also sowohl für die Familie mit lebensverkürzt erkrankten Kindern als auch für Familien, wo ein Elternteil schwer erkrankt ist.
0: Bei einem Hospiz denken viele an einen eher traurigen Ort. Kann dann ein Jubiläum überhaupt fröhlich gefeiert werden?
1: Ja, man stellt sich das vor, als wäre das immer alles traurig, aber das ist es nicht. Wir sagen auch ganz gezielt, wir begleiten das Leben. Ja, das Sterben auch, es gehört zum Leben dazu, aber wir sind da, sowohl in den schönen Momenten als auch in den schwierigen Momenten. Und so eine Feier ist ja ein Anlass zu sagen, so, wir feiern. Und genauso ist in den Familien ja auch, die feiern ja auch sämtliche Feste trotzdem.
0: Der ambulante Kinderhospizdienst des Mainzer Hospizes wird 10 Jahre alt. Wenn ihr euch jetzt denkt, das ist doch eine super Sache, dann könnt ihr es gerne unterstützen. Ehrenamtliche werden immer gesucht und wir wünschen dem Kinderhospiz Mainz alles, alles Gute zum Geburtstag und natürlich für die weitere Zukunft.

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0: Shabusi mit Bar Song Tipsy. Wir haben 17 Uhr und 30 Minuten im Antenne Mainzland. Katrin Prause-Zimmermann wartet schon mit den News.
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2: Mit Katrin Prause-Zimmermann. Einen schönen guten Tag. Der ADFC Mainz-Bingen kodiert morgen im Mainzer Umweltladen erneut Fahrräder. Dank bundesweiter Kodierungsaktionen seien Raddiebstähle zurückgegangen und die Aufklärungsquote gestiegen, so der ADFC in einer Mitteilung. Interessierte sollten auf jeden Fall den Kaufbeleg des Rades, den Kodierungsauftrag und einen Perso mitbringen. Für die ersten 15 Anmeldungen übernimmt die kommunale Abfallwirtschaft Mainz und Mainz-Bingen AÖR einen Kostenanteil von 5 Euro. Die Aktion läuft morgen von 13 bis 16 Uhr. Die Schiersteiner Straße ist aktuell zwischen Willy-Brandt-Allee und Konrad-Adenauer-Ring teilweise gesperrt. Grund ist nach Infos der Stadt Wiesbaden eine Gasstörung. Betroffen sind die beiden Linksabbiegerstreifen in Richtung Innenstadt. Trotzdem ist es weiter möglich, von der Schiersteiner Straße nach links auf den Konrad-Adenauer-Ring abzubiegen. Von der Sperrung ist auch der Radverkehr betroffen. Die Einschränkungen sollen bis nächste Woche Freitag dauern. Die SPD-Fraktion im Verbandsgemeinderat Niederolm hat Franz Josef Schatz als Kandidaten für das Amt des ehrenamtlichen Beigeordneten nominiert. Das hat die SPD Mainz und die SPD Mainz-Bingen mitgeteilt. Der Niederolmer setzte sich in einer geheimen Abstimmung gegen drei weitere Bewerberinnen und Bewerber durch. Schatz soll sich künftig auch in die Zusammenarbeit der neuen Koalition aus SPD, CDU und FWG einbringen. Die Wahl des ehrenamtlichen Beigeordneten durch den Verbandsgemeinderat ist für Anfang September vorgesehen. Vor dem Mainzer Landgericht muss sich ab heute ein 32-Jähriger wegen Drogenhandels verantworten. Ihm wird vorgeworfen, über verschlüsselte Kommunikationsdienste mit Betäubungsmitteln in nicht geringer Menge gehandelt zu haben. Unter anderem soll er rund 1 Kilogramm Kokain gekauft und weiterverkauft haben. Außerdem soll er in mehreren Fällen Cannabis gewinnbringend veräußert haben. Laut Ermittlungen geht es dabei insgesamt um rund 123 Kilogramm Marihuana und Haschisch. In Wiesbaden startet morgen die 49. Rheingauer Weinwoche. Bis nächste Woche Sonntag verwandelt sich die Innenstadt rund um die Marktkirche, Schlossplatz und Ernstes Gelände in die längste Weintheke der Welt. An rund 100 Weinständen können Besucherinnen und Besucher rund 1000 verschiedene Weine und Sekte aus dem Rheingau probieren. Ebenfalls gibt es wieder einen Wasserstand von SW Versorgung. Dazu gibt's auch kulinarische Angebote. Für Unterhaltung sorgen auf 3 Bühnen rund 50 Bands. Die Rheingauer Weinwoche gilt als weltweit größte Riesling-Verkostung. Stefan Posch bleibt bei Mainz 05. Das hat der Verein mitgeteilt. Der 29-Jährige war in der vergangenen Rückrunde vom italienischen Erstligisten Como 1907 an den Rhein ausgeliehen. Jetzt wurde er fest verpflichtet. Posch ist im Winter nach Mainz gekommen und hat vor allem als zentraler Innenverteidiger gespielt. Was er drauf habe und wie wichtig er für die 05er sein könne, habe er mehrfach unter Beweis gestellt. Dazu kommt, dass er ein überragender Typ sei, der ideal ins Mannschaftsgefüge passe, so 05-Sportdirektor Nico Bungert.
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0: Das Wetter im Antenne Mainzland ist sommerlich heiß. 33 Grad mäßig um 17 Uhr und 33 Minuten vorm City-Studio. Und die Werte, die halten sich noch ein bisschen und sinken heute Nacht zwar etwas runter, aber es kühlt nicht so richtig ab. 20 Grad, das sind die Tiefstwerte für heute Nacht und morgen am Donnerstag. Da wird es noch mal viel heißer. Bis zu 35 Grad erwarten wir in der Spitze bei viel Sonnenschein. Ihr lieben Autofahrer im Antenne Mainzland, der Blick im Feierabendverkehr auf die aktuelle Verkehrslage um 17 Uhr und 33 Minuten. Wir schauen auf die A3 Köln Richtung Frankfurt zwischen dem Wiesbadener Kreuz und Braunheim. 3 Kilometer Stau, 10 Minuten braucht ihr länger. Auf der A6 43 Mainz Richtung Wiesbaden zwischen Mainz-Gonsenheim und der Schiersteiner Straße. 3 Kilometer Stau, ihr braucht Minimum 16 Minuten mehr an Zeit. Auf der A66 Wiesbaden Richtung Frankfurt zwischen Wiesbaden-Erbenheim und dem Wiesbadener Kreuz. 4 Kilometer Stau, 15 Minuten Zeitverlust. Auf der A671 Wiesbaden Richtung Mainz zwischen Hochheim Nord und Gustavsburg 2 Kilometer Stau, 15 Minuten Zeitverlust. Auf der A671 Mainz Richtung Wiesbaden zwischen dem Mainz-Spitz-Dreieck und Hochheim Süd dichter Verkehr, 10 Minuten braucht ihr länger. Auf der A60 Mainz Richtung Rüsselsheim zwischen Ginsheim-Gustavsburg und Rüsselsheim-Mitte 3 Kilometer Stau, 10 Minuten Zeitverlust. Auf der A60 Rüsselsheim Richtung Mainz zwischen Mainz-Weisenau und dem Kreuz Mainz-Süd 2 Kilometer Stau, 5 Minuten Zeitverlust. Auf der Darmstädter Straße Kostheimer Landstraße, Rüsselsheim Richtung Wiesbaden, zwischen der Pestalozzi-Straße und am Mainzer Weg. Dichter Verkehr, hier solltet ihr auf jeden Fall mal 10 Minuten mehr an Zeit einplanen. Ich wünsche euch weiterhin eine gute und sichere Autofahrt. Kommt gut und sicher in euren Donnerstagfeierabend. Lasst euch nicht blitzen. Wir haben einen mobilen Blitzer, der steht in der Mainzer Oberstadt. Wenn ihr vom Fichteplatz kommt, Richtung Augustusstraße unterwegs seid, dann steht er gegenüber der Baustelle in den Wallanlagen. Also Obacht, hier sind maximal 30 km/h erlaubt. Die Doro aus Gonsenheim hat ihn gesehen und gemeldet. Ich danke dir. Dann schauen wir auf die Marienborner Straße in Bretzenheim. Da wird auch geblitzt. Auf Höhe der Haltestelle Südring. Obacht, Richtung Ortskern Rhein. 30 sind hier erlaubt. Dann schauen wir auf die A671 Mainz Richtung Wiesbaden. Kurz hinter dem Mainspitz steht ein Enforcement-Blitzer unter einer Brücke versteckt. 100 sind hier erlaubt. Und auf der A60 steht auch noch weiterhin die Blitzersäule. Mainz Richtung Rüsselsheim, kurz hinter der Ausfahrt Weisenau, wird geblitzt. Hier sind 100 erlaubt. Habt ihr noch einen Blitzer gesehen? Na dann ran ans Telefon und klingelt durch auf der Mainz 304 3441 und sagt mir Bescheid, wo der Blitzer steht.
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0: Schön, dass ihr mit am Start seid. 17 Uhr und 36 Minuten haben wir es im Antenne Mainzland. Und habt ihr eigentlich schon eine Idee, was ihr am Wochenende macht? Wochenende steht ja quasi schon vor der Tür. Morgen ist Freitag und dann hat man noch nichts geplant und dann geht das Wochenende vorbei, ohne dass man ja was Schönes erlebt hat. Also passt auf, gleich stelle ich euch ein ganz, ganz tolles Festival vor, das zum ersten Mal hier am Mainz stattfindet und das Ganze am Sonntag. Also passt auf, bleibt dran und gleich gibt's alle Infos dazu.
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0: Tenemo Gunciae Auditores. Ja, das war Latein und ich grüße euch da draußen. Die alten Römer waren vor rund 2000 Jahren hier bei uns in Mainz aktiv und heute sehen wir die Überreste, wie zum Beispiel am Römischen Theater. Dort findet dieses Wochenende das erste antike Festival statt. Die unsichtbare Römergarde organisiert das Fest und die Präsidentin Katrin Dohle hat uns erklärt, was da genau abgeht.
1: Bei dem antiken Festival, da ist für jeden was dabei. Wir haben uns überlegt, wie können wir der Mainzer Bevölkerung das römische Erbe näher bringen. Und nichts liegt ja näher als in dem Bühnentheater, wo ja schon vor 2000 Jahren auch Spiele und besonders Theateraufführungen stattgefunden haben, dort ein Event zu machen. Und haben überlegt, wir haben da ja schon Theaterstücke aufgeführt, aber wir brauchen irgendwie mehr. Wir wollen das richtig beleben und auch für jeden, egal ob er mit Geschichte was zu tun hat oder nicht, das wirklich hautnah erlebbar zu machen.
0: Das Römische Reich war eine eigene Ära voller Kultur und Leben. Genau das könnt ihr dort auch mitnehmen.
1: Wir haben sowohl Kurzvorträge zu sämtlichen Themen, die so die Römer damals auch umgetrieben haben, von generell dem Bühnentheater, römische Frisuren zu Bastelstationen für Kinder, wo sie römische Togas basteln können oder auch Kopfschmuck. Und wir haben auch echte Legionäre da, die was über die Ausrüstung von Legionären damals erzählen und sogar auch antike Musikinstrumente vorführen. Also die dürfen auch dann angefasst werden und vielleicht sogar selbst auch mal so eine Legionärsrüstung anprobiert werden.
0: Bei all den tollen Angeboten fällt die Wahl manchmal echt schwer. Die Präsidentin hat aber einen Tipp für euch.
1: Alle Programmpunkte sind natürlich wirklich toll. Aber es kommt eben auch die Theatergruppe Theater aus der römischen Provinz. Und die macht ein kleines Medley aus ihren Stücken, Die Frösche und die Vögel von Aristophanes. Und das wird mit Sicherheit ein richtiges Spektakel. Und es gibt vielleicht auch noch eine kleine Überraschung, aber davon kann ich jetzt noch nicht zu viel verraten.
0: Da sind wir aber richtig gespannt. Kommt gerne am Sonntag zum Römischen Theater und lernt mehr über die spannende Zeit der Antike. Beginn ist um 12 bis 17 Uhr und das Beste, der Eintritt ist komplett frei. Also lasst euch das auf keinen Fall entdecken.

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1: Mit mir Katrin Brause-Zimmermann. Rockstar Rod Stewart hat jetzt all seine Tourtermine abgesagt. Der 81-Jährige musste sich kurzfristig einer Herz-OP unterziehen. Dabei wurde ihm ein Stent eingesetzt. Der Eingriff sei gut verlaufen und er könne bereits wieder seinen normalen Alltag aufnehmen, heißt es in einem Statement. Aber der Sänger soll weitere 4 Wochen ruhen, um wieder voll fit zu sein. In einem persönlichen Statement schreibt er, dass er hofft, bald wieder auf der Bühne stehen zu können. Am Dienstag hatte der 81-Jährige kurzfristig ein Konzert in Ohio abgesagt. Bereits vorher sind mehrere Auftritte aus gesundheitlichen Gründen abgesagt oder verschoben worden. In dieser Woche hätten weitere Konzerte in den USA angestanden. Danach wäre es in Nordamerika und Mexiko weitergegangen. Die Termine entfallen alle. Anne Hathaway hat jetzt auf Spekulationen rund um ihren Babybauch reagiert. Bei einer Filmpremiere in Los Angeles hat sie mit einem bauchfreien Oberteil die Blicke auf sich gezogen. Aktuell ist sie mit ihrem 3. Kind schwanger. Im Netz hat es aber ausschließlich skeptische Kommentare zur Echtheit ihres Bauches gegeben. Einige Kritiker vermuten, dass es sich um einen künstlichen Bauch unter dem Oberteil handelt. Hathaway selbst reagiert mit Humor und kontert in einem eigens zusammengeschnittenen Video: Künstliches Haar, echter Bauch. Das schreibt die 43-Jährige auf Instagram. In dem Video ist zu sehen, wie sie für ihren Auftritt gestylt wird, unter anderem mit einem künstlichen Haarteil. Ihre aktuelle Schwangerschaft hat die Schauspielerin im Juni über Instagram verkündet.
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1: Ich bin Thomas Brockt. Wegen Niedrigwassers ist die Binnenschifffahrt in Deutschland aktuell stark eingeschränkt. Transporte auf mehr überlange Lastwagen zu verlagern, ist aus Sicht des Verbands deutscher Verkehrsunternehmen aber keine Alternative. Der Verband verweist auf strukturelle Probleme.
2: Überlange Lkw sind 6,50 Meter länger als der Standard und dürfen nur auf bestimmten Strecken fahren. Jetzt mehr davon einzusetzen, bringe angesichts riesiger Gütermengen, die normalerweise per Schiff transportiert werden, keine spürbare Entlastung, so der Verband Deutscher Verkehrsunternehmen. Noch mehr Lkw seien außerdem eine zusätzliche Belastung für sowieso schon sanierungsbedürftige Straßen und Brücken. Als Reaktion auf das Niedrigwasser haben fast alle Bundesländer das Sonntagsfahrverbot für Lkw gelockert oder aufgehoben. Jan-Henner Reitze, Nachrichtenredaktion.
1: Die Zahl der Kindeswohlgefährdungen ist weiter gestiegen, das meldet das Statistische Bundesamt. Im Jahr 2025 haben die Jugendämter in Deutschland bei fast 80.000 Kindern oder Jugendlichen eine Gefährdung festgestellt, etwa durch Vernachlässigung, körperliche oder sexuelle Gewalt. Das waren 10% mehr als im Vorjahr. Befristete Arbeitsverträge werden in Deutschland weiter vor allem mit jungen Menschen abgeschlossen. In der Altersgruppe zwischen 15 und 25 Jahren waren vergangenes Jahr 18,3% befristet beschäftigt. Das entspricht rund 2,2 Millionen Arbeitnehmern.
3: Auch wenn es die Jungen statistisch dreimal häufiger trifft als alle anderen, insgesamt gab es 2025 sogar weniger befristete Jobs als zum Beispiel noch vor 10 Jahren. Immerhin waren es aber laut Bundesamt fast 6,5 Millionen Menschen, die befristet in Teilzeit, mit Zeitverträgen oder in Minijobs gearbeitet haben. Und eine befristete Arbeit nimmt laut Statistik kaum jemand freiwillig an. Die meisten davon gibt's übrigens im Bildungssektor und in Restaurants und Kneipen. Thomas Thonfeld, Nachrichtenredakteur.
1: Nach einem möglichen Sprengstofffund im fränkischen Treuchtlingen hat die Polizei Entwarnung gegeben. An dem verdächtigen Gegenstand sei kein Sprengstoff entdeckt worden. Die Ermittler gehen aber davon aus, dass der Gegenstand bewusst als Attrappe platziert worden war. Der Gegenstand war am Morgen von einem Techniker im Gleisbett südlich des Bahnhofs der Stadt gefunden worden. Der Zugverkehr ist komplett zum Erliegen gekommen. Wann wieder Züge fahren, ist noch unklar.
4: Vielen Dank für die Weltnachrichten. Weitere Lokalnachrichten gibt's noch mal eine halbe Stunde von meiner Kollegin Katrin Brause-Zimmermann. Aber jetzt schauen wir um kurz nach 18 Uhr erstmal raus auf das Wetter im Antenne Mainzland. Es ist noch richtig heiß da draußen, ja. Frohes Schwitzen an der Stelle schon mal. 33 Grad messen wir nämlich noch um kurz nach 18 Uhr. Und die Werte, ja, die sinken zwar heute Nacht ein bisschen runter, aber gar nicht so weit. 20 Grad, das sind die Tiefstwerte für und von heute Nacht. Sternklar soll's werden, also haltet Ausschau nach ein paar schönen Sternschnüppchen. Und morgen am Freitag, da wird's richtig heiß. Viel Sonne bei Werten bis zu 35 Grad in der Spitze sind angesagt.
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4: Der Blick auf die aktuelle Verkehrslage um 18 Uhr und 4 Minuten. Von der A3 habe ich eine Meldung, Frankfurt Richtung Köln. Zwischen Frankfurt am Main Flughafen und Niedernhausen 14 Kilometer Stau. Ihr braucht 33 Minuten mehr an Zeit. Wir schauen auf die A60, Mainz Richtung Rüsselsheim. Zwischen Ginsheim-Gustersburg und Bischofsheim 1 Kilometer Stau. Auf der A671, Mainz Richtung Wiesbaden. Zwischen dem Mainspitzdreieck und Hochheim Süd dichter Verkehr, 10 Minuten Zeitverlust. Auf der A671, Wiesbaden Richtung Mainz. Zwischen Hochheim Süd und Gustersburg 1 Kilometer Stau, ebenso 10 Minuten braucht ihr mehr an Zeit. Auf der A66 Wiesbaden Richtung Frankfurt zwischen Wiesbaden-Erbenheim und dem Wiesbadener Kreuz 5 Kilometer Stau, 20 Minuten Zeitverlust. Dann schauen wir gemeinsam auf die A643 Mainz Richtung Wiesbaden zwischen Mainz-Mombach und Wiesbaden-Eppelallee. Dichter Verkehr plant immer 5 bis 10 Minuten mehr ein an Zeit. Und dann schauen wir auch noch nach Mainz-Kostheim und Gustersburg auf die Kostheimer Landstraße und Darmstädter Landstraße. 10 Minuten Zeitverlust. Ich wünsche euch weiterhin eine gute und sichere Autofahrt. Kommt gut an euer Ziel. Geblitzt wird in der Mainzer Oberstadt, wenn ihr vom Fichteplatz aus Richtung Augustusstraße fahrt. Gegenüber der Baustelle haben sie sich versteckelt. 30 sind hier maximal erlaubt. Danke an die Doro aus Gonsenheim. Auf der Marienbonner Straße wird auch noch geblitzt. Und zwar in Bretzenheim auf Höhe der Haltestelle Südring Richtung Bretzenheim Rhein. 30 hier erlaubt. Dann haben wir einen Enforcement-Blitz auf der A671 Mainz Richtung Wiesbaden. Kurz hinter dem Main-Spitz-Dreieck stehen unter einer Brücke versteckt. 100 erlaubt. Und die Blitzersäule, die gibt es noch auf der A60 zu finden. Und zwar wird da geblitzt Mainz Richtung Rüsselsheim, kurz hinter der Ausfahrt Weisenau. Hier sind 100 erlaubt. Habt ihr noch einen Blitzer gesehen? Na, dann klingelt gerne durch. Die Nummer lautet Mainz 304 3441.
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4: Schön, dass ihr mit am Start seid. 18 Uhr und 6 Minuten haben wir es. Und wenn ihr noch nicht wisst, was ihr heute so Schönes unternehmen könnt, bei dem tollen Wetter, dann bleibt dran. Ich habe gleich die Veranstaltungstipps für euch.
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0: Und wir starten kunstvoll in unsere V-Tipps rein, denn heute Abend wird der Preis zur Förderung Mainzer bildender Künstlerinnen und Künstler vergeben. Den gibt es bereits seit 1962 und er wird alle 2 Jahre an Mainzer Kunstschaffende verliehen, um sie bei ihrer Arbeit zu unterstützen und zu ermutigen. Wenn ihr also Lust auf Kunst habt und euch ein bisschen inspirieren lassen wollt, dann schaut doch gerne mal vorbei. Um 18.30 Uhr wird heute im Apollo bekannt gegeben, wer den Preis mit nach Hause nimmt. Das Beste, der Eintritt ist frei, also schaut doch gern vorbei. Von Kunst geht's weiter zu richtig guter Live-Musik. Beats for Benefits ist zurück und das wird rhythmisch, energetisch und vor allem abwechslungsreich. Mit dabei sind lokale Acts wie Daylight Music, Fiona und das Apps into Orchestra. Und das Ganze ist nicht nur für die Ohren eine gute Sache. Wie immer werden bei Beats for Benefits Spenden gesammelt. In diesem Jahr gehen die an das Mädchenhaus Mainz. Los geht es heute um 19 Uhr im Kühn Biergarten. Der Eintritt ist frei, Spenden sind aber ausdrücklich gerne gesehen. Und falls ihr euren Abend lieber etwas gemütlicher verbringen wollt, habe ich natürlich auch noch was für euch, denn im QW ist heute wieder offener Spieleabend. Egal, ob ihr eher auf Karten, Brettspiele oder einfach auf einen entspannten Abend mit netten Menschen steht. Vorbeikommen könnt ihr alleine mit Freunden oder natürlich gleich mit der ganzen Spiele-Crew. Eine kleine Auswahl an Spielen ist vor Ort. Ihr könnt aber auch eure eigenen Favoriten mitbringen. Also, neue Leute kennenlernen, alte Klassiker auspacken und einfach eine gute Zeit haben. Los geht's heute Abend um 19.30 Uhr im QW in Mainz. Und dann bleibt eigentlich nur noch zu sagen, ich wünsche euch einen wunderbaren Donnerstag.

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0: Tempo City mit Self-Aware. Wir haben 18.30 Uhr im Antenne Mainz Land.
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2: Mit Katrin Brause-Zimmermann. Schönen guten Abend. Die Feuerwehr Mainz testet jetzt eine neue Technik, mit der Feuerwehr künftig hautnah erlebbar werden soll. Gemeinsam mit dem Mainzer Filmproduktionsunternehmen Quadrolux testet sie als erste Feuerwehr weltweit die Produktion spezieller Kurzfilme für die Apple Vision Pro, heißt es in der Mitteilung. Dabei entsteht durch räumliche Tiefe und ein 180-Grad-Sichtfeld der Eindruck, mitten im Einsatzgeschehen zu stehen. Zunächst soll die Technik vor allem beim Recruiting helfen. Interessierte sollen einen möglichst realistischen Eindruck vom Feuerwehralltag und von der Arbeit im Team bekommen. Später können die Filme auch für Ausbildung, Fortbildungen, Öffentlichkeitsarbeit und Brandschutzerziehung genutzt werden. Das gemeinsame Projekt soll Ende August zum ersten Mal bei der Berufsinfomesse in der Mainzer Rheingoldhalle öffentlich erlebbar sein. Die SPD-Fraktion im Verbandsgemeinderat Niederolm hat Franz Josef Schatz als Kandidaten für das Amt des ehrenamtlichen Beigeordneten nominiert. Das hat die SPD Mainz und die SPD Mainz-Bingen mitgeteilt. Der Niederolmer setzte sich in einer geheimen Abstimmung gegen drei weitere Bewerberinnen und Bewerber durch. Schatz soll sich künftig auch in die Zusammenarbeit der neuen Koalition aus SPD, CDU und FWG einbringen. Die Wahl des ehrenamtlichen Beigeordneten durch den Verbandsgemeinderat ist für Anfang September vorgesehen. Die kommunale Abfallwirtschaft Mainz und Mainz-Bingen und die Brezelbäckerei Ditsch haben auch in diesem Jahr wieder ihre Brotdosenaktion organisiert. Daher werden pünktlich zum Schulstart die Pausenboxen mit Brezeln und Trinkflaschen verteilt. Die Idee ist vor 29 Jahren im Sinne der Abfallvermeidung entstanden. Bis heute sei es pädagogisch wertvoll, bei den Kleinsten und deren Eltern das Bewusstsein zum Umweltschutz zu etablieren, so die Stadt Mainz. 2020 ist auch Mainz 05 zur Aktion dazugekommen. Dadurch wird das Set mit Mehrwegflaschen für die Kinder komplettiert. Der Wiesbadener Polizei ist jetzt ein Ermittlungserfolg gelungen. Das haben die Polizei und die Staatsanwaltschaft mitgeteilt. Demnach konnte die Kripo nach einem besonders schweren Fall von Diebstahl aus einer Tankstelle einen 44-jährigen Tatverdächtigen ermitteln und auch einen Großteil des geklauten Geldes sicherstellen. Den Mann hat Anfang des Monats aus einem Büro einer Tankstelle in der Dotzheimer Straße die Tageseinnahmen von über 23.000 Euro geklaut. Der Tatverdächtige konnte vergangene Woche an seiner Wohnanschrift festgenommen werden. Er wurde einem Ermittlungsrichter vorgeführt. Dieser hat Untersuchungshaft eingeordnet. Stefan Posch bleibt bei Mainz 05. Das hat der Verein mitgeteilt. Der 29-Jährige war in der vergangenen Rückrunde vom italienischen Erstligisten Como 1907 an den Rhein ausgeliehen. Jetzt wurde er fest verpflichtet. Posch ist im Winter nach Mainz gekommen und hat vor allem als zentraler Innenverteidiger gespielt. Was er drauf habe und wie wichtig er für die 05er sein könne, habe er mehrfach unter Beweis gestellt. Dazu kommt, dass er ein überragender Typ sei, der ideal ins Mannschaftsgefüge passe, so 05-Sportdirektor Nico Bungert.
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0: Wir schauen gemeinsam raus auf das Wetter im Antenne Mainzland. Hier vom City-Studio messe ich um 18.34 Uhr immer noch 33 Grad. Es ist heiß da draußen. Genießt euren Donnerstag-Feierabend. Die Werte, die purzeln nicht so wirklich runter. In der Nacht bis zu 20 Grad. Es bleibt also mild. Und morgen am Freitag wird es sogar noch einen Ticken heißer. Bis zu 35 Grad bei ganz viel Sonnenschein.
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0: Ihr lieben Autofahrer im Antenne Mainzland, der Blick richtet sich auf die aktuelle Verkehrslage. Ist tatsächlich immer noch einiges los. Wir beginnen auf der A3 Frankfurt Richtung Köln. Zwischen Frankfurt am Main und Niedernhausen 13 Kilometer Stau. Ihr braucht 30 Minuten mehr an Zeit. Dann schauen wir auf die A60 Mainz Richtung Rüsselsheim. Zwischen Ginsheim-Gustavsburg und Bischofsheim 1 Kilometer Stau, 5 Minuten Zeitverlust. Wir schauen auf die A671 Wiesbaden Richtung Mainz. Zwischen Hochheim Süd und Gustavsburg 1 Kilometer Stau, 10 Minuten Zeitverlust. Auf der A66 Wiesbaden Richtung Frankfurt zwischen Wiesbaden-Erbenheim und dem Wiesbadener Kreuz 5 Kilometer Stau. Hier braucht ihr auch immer noch 15 Minuten mehr an Zeit. Auf der A643 Mainz Richtung Wiesbaden zwischen dem Schiersteiner Kreuz und der Schiersteiner Straße 1 Kilometer Stau, 12 Minuten Zeitverlust. Sonst sieht's gut aus. Ich wünsche euch weiterhin eine gute und sichere Autofahrt. Geblitzt wird auch fleißig. Auf der Marienborner Straße in Bretzenheim zum Beispiel, auf Höhe der Haltestelle Südring Richtung Ortskern 30 sind maximal erlaubt. Auf der A6 671 Mainz Richtung Wiesbaden. Steht auch ein Blitzer kurz hinter dem Main-Spitz-Dreieck. Hier sind nur 100 erlaubt. Und die Blitzersäule, die steht auf der A60 Mainz Richtung Rüsselsheim. Hier werdet ihr geblitzt, wenn ihr schneller als 100 fahrt. Und zwar kurz hinter der Ausfahrt Weisenau. Also obacht immer schön Fuß zum Gas, dann gibt es auch kein teures Foto. Und dann ärgert ihr euch auch nicht.
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0: Vielleicht wollt ihr heute vor der Hitze flüchten. Wie wär's mit Kino? Andreas Bocchius, mein Kollege, der stellt euch jetzt gleich wieder den Film der Woche vor. Vielleicht ist das ja genau was für euch.
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1: Und das starten wir doch heute mal so, ihr Lieben.
2: Hat noch jemand heute Nacht dieses komische Licht gesehen?
3: Welches komische Licht?
2: Der Wind hat wie verrückt geweht. Starbuck ist ausgerastet und hat gebellt.
4: Vielleicht ein Scheinwerfer von einem Hubschrauber.
3: Oder ein UFO. Aliens.
4: Hör auf, Dad.
1: Naja, Aliens ist nicht ganz richtig. Ein unerklärliches kosmisches Ereignis reißt die sogenannte Oak Street aus ihrem Vorstadt-Idyll heraus und befördert die gesamte Nachbarschaft an einen unbekannten Ort.
5: Wasser geht nicht.
3: Ja, wie es aussieht, ist das ganze Viertel ohne Strom.
2: Was war das?
4: Ich glaube, dass unsere Nachbarschaft, unser Haus, unsere ganze Straße bewegt wurde.
3: Wie ist sowas überhaupt möglich?
1: Das fragt man sich. Die Mitglieder der Familie Platt, die müssen nämlich in dieser für sie völlig fremden Umgebung schnell feststellen, dass sie nur überleben können, wenn sie eng zusammenstehen.
3: Du musst da raus! Ah! Raus!
4: Sammelt Vorräte. Schnappt euch alles, was sich als Waffe eignet.
2: Was sollen wir jetzt machen?
3: Wir überleben das.
1: Schaut euch The End of Oak Street auf jeden Fall auf der großen Leinwand an. Lasst euch überraschen. In diesem Sinne, ab ins Kino mit euch.
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Wir haben kurz vor 19 Uhr und ich sag auf Wiederhören. Ich wünsche euch einen wunderbaren Donnerstag. Feierabend, genießt das Wetter, kühlt euch ein bisschen ab, trinkt was Leckeres und dann hören wir uns wieder morgen ab 15 Uhr. Ich freue mich auf euch.

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1: Ich bin Thomas Brockt. Die Abwehr von Drohnen muss in Deutschland schnell verbessert werden. Darüber waren sich die Innenminister von Bund und Ländern in einer Telefonkonferenz einig. Vergangene Woche war am Flughafen Leipzig-Halle eine mit Sprengstoff bestückte Drohne entdeckt worden.
2: Gegenseitige Unterstützung, gemeinsame Forschung und Flughäfen besser mit Abwehrtechnik ausstatten. Diese Ansatzpunkte wollen die Innenminister verfolgen. Einigkeit gibt es aber nicht in allen Punkten. Aus Niedersachsen und Bremen kommt zum Beispiel die Forderung, dass der Bund auch Häfen besser in Sachen Drohnenabwehr ausstattet. Und bei Flughäfen haben bisher Standorte wie Frankfurt-Main, München, Berlin, Hamburg oder Stuttgart Priorität. Diese Liste wollen einige Länder gern ausweiten. Jan-Henner Reitzer, Nachrichtenredaktion.
1: Auf dem Rhein bei Köln fahren wegen des historischen Niedrigwassers kaum noch Schiffe. Das teilte das Wasserstraßen- und Schifffahrtsamt mit. Demnach dürfen Schiffe zwar immer noch fahren, es lohne sich aber kaum noch. Aktuell wird jeden Tag ein neuer historischer Tiefpunkt des Wasserstandes am Pegel Köln gemessen. Heute Mittag waren es 49 Zentimeter. Die Trockenheit in Deutschland führt auch zu Ernteausfällen. Seit Mitte Juni seien deshalb rund 3 Millionen Tonnen Getreide und Raps verloren gegangen, heißt es vom Deutschen Raiffeisenverband. Insgesamt wird aber eine ähnliche Erntebilanz wie im Vorjahr erwartet.
3: Der Verband spricht von Einnahmeverlusten von 600 Millionen Euro. Der Ausblick auf diesen Sommer ist nicht ganz so gut, aber nicht hoffnungslos. Nach einer Schätzung erwartet der Verband eine kleinere Getreideernte von rund 40 Millionen Tonnen. Nach 45 Millionen Tonnen im vergangenen Jahr. Unterm Strich sei es eine noch ausreichende unterdurchschnittliche Ernte, hieß es. Steigende Verbraucherpreise etwa für Brot und Brötchen werden nicht erwartet. Tine Klimach, Nachrichtenredaktion.
1: Gastgeber des Eurovision Song Contest im kommenden Jahr ist die bulgarische Stadt Burgas am Schwarzen Meer. Das teilten die Europäische Rundfunkunion und der öffentlich-rechtliche Sender BNT in Sofia als Veranstalter mit. Die Touristenhochburg Burgas setzte sich damit gegen die bulgarische Hauptstadt Sofia durch. Das Finale soll am 15. Mai 2027 stattfinden. Bulgarien hatte in diesem Jahr zum ersten Mal den ESC gewonnen mit dem Song Bangaranga der Sängerin Dara.
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1: Ich bin Thomas Brockt. Wegen Niedrigwassers ist die Binnenschifffahrt in Deutschland aktuell stark eingeschränkt. Transporte auf mehr überlange Lastwagen zu verlagern, ist aus Sicht des Verbands deutscher Verkehrsunternehmen aber keine Alternative. Der Verband verweist auf strukturelle Probleme.
2: Überlange Lkw sind 6,50 Meter länger als der Standard und dürfen nur auf bestimmten Strecken fahren. Jetzt mehr davon einzusetzen, bringe angesichts riesiger Gütermengen, die normalerweise per Schiff transportiert werden, keine spürbare Entlastung, so der Verband deutscher Verkehrsunternehmen. Noch mehr Lkw seien außerdem eine zusätzliche Belastung für sowieso schon sanierungsbedürftige Straßen und Brücken. Als Reaktion auf das Niedrigwasser haben fast alle Bundesländer das Sonntagsfahrverbot für Lkw gelockert oder aufgehoben. Jan-Henner Reitze, Nachrichtenredaktion.
1: Die Zahl der Kindeswohlgefährdungen ist weiter gestiegen, das meldet das Statistische Bundesamt. Im Jahr 2025 haben die Jugendämter in Deutschland bei fast 80.000 Kindern oder Jugendlichen eine Gefährdung festgestellt, etwa durch Vernachlässigung, körperliche oder sexuelle Gewalt. Das waren 10% mehr als im Vorjahr. Befristete Arbeitsverträge werden in Deutschland weiter vor allem mit jungen Menschen abgeschlossen. In der Altersgruppe zwischen 15 und 25 Jahren waren vergangenes Jahr 18,3% befristet beschäftigt. Das entspricht rund 2,2 Millionen Arbeitnehmern.
3: Auch wenn es die Jungen statistisch dreimal häufiger trifft als alle anderen, insgesamt gab es 2025 sogar weniger befristete Jobs als zum Beispiel noch vor 10 Jahren. Immerhin waren es aber laut Bundesamt fast 6,5 Millionen Menschen, die befristet in Teilzeit, mit Zeitverträgen oder in Minijobs gearbeitet haben. Und eine befristete Arbeit nimmt laut Statistik kaum jemand freiwillig an. Die meisten davon gibt's übrigens im Bildungssektor und in Restaurants und Kneipen. Thomas Thonfeld, Nachrichtenredaktion.
1: Gastgeber des Eurovision Song Contest im kommenden Jahr ist die bulgarische Stadt Burgas am Schwarzen Meer. Das teilten die Europäische Rundfunkunion und der öffentlich-rechtliche Sender BNT in Sofia als Veranstalter mit. Die Touristenhochburg Burgas setzte sich damit gegen die bulgarische Hauptstadt Sofia durch. Das Finale soll am 15. Mai 2027 stattfinden. Bulgarien hatte in diesem Jahr zum ersten Mal den ESC gewonnen mit dem Song Bangaranga der Sängerin Dara.
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1: Ich bin Thomas Brockt. Am Rhein werden immer neue Tiefstände gemessen. Zum Beispiel in Köln waren es heute 49 Zentimeter. Und es wird erwartet, dass der Pegel noch weiter sinkt. Schifffahrt ist kaum noch möglich.
2: Vor allem, es rechnet sich schlicht nicht mehr, die Schiffe loszuschicken. Wenn überhaupt, dann können sie nur einen Bruchteil der üblichen Fracht laden. Bei Köln hat der Rhein bereits einen Rekordtiefststand erreicht und es wird wohl noch schlimmer. Manche Unternehmen verlagern bereits einen Teil ihrer Rohstofftransporte auf Schiene und Lkw. Doch das heißt, vieles wird teurer. Auch die Spritpreise an der Tankstelle haben bereits angezogen. Claudia Wächter, Nachrichtenredaktion.
1: Die Trockenheit in Deutschland führt auch zu Ernteausfällen. Seit Mitte Juni seien deshalb rund 3 Millionen Tonnen Getreide und Raps verloren gegangen, heißt es vom Deutschen Reifeisenverband. Insgesamt wird aber eine ähnliche Erntebilanz wie im Vorjahr erwartet.
3: Der Verband spricht von Einnahmeverlusten von 600 Millionen Euro. Der Ausblick auf diesen Sommer ist nicht ganz so gut, aber nicht hoffnungslos. Nach einer Schätzung erwartet der Verband eine kleinere Getreideernte von rund 40 Millionen Tonnen. Nach 45 Millionen Tonnen im vergangenen Jahr. Unterm Strich sei es eine noch ausreichende unterdurchschnittliche Ernte, hieß es. Steigende Verbraucherpreise etwa für Brot und Brötchen werden nicht erwartet. Für die Preise sind vor allem Energie-, Lohn- und Bürokratiekosten entscheidend. Tine Klimach, Nachrichtenredaktion.
1: Die Zahl der Kindeswohlgefährdungen ist weiter gestiegen. Das meldet das Statistische Bundesamt. Im Jahr 2025 haben die Jugendämter in Deutschland bei fast 80.000 Kindern oder Jugendlichen eine Kindeswohlgefährdung festgestellt. Etwa durch Vernachlässigung, körperliche oder sexuelle Gewalt. Das waren 10% mehr als im Vorjahr. Vor der Küste des türkischen Urlaubsorts Fethiye ist ein Ausflugsboot mit Touristen in Brand geraten. 115 Menschen, darunter Kinder und Besatzungsmitglieder, sprangen mit Rettungswesten ins Meer, wie die staatliche Nachrichtenagentur Anadolu berichtet. Sie seien anschließend von der Küstenwache an Land gebracht worden. Auch Boote in der Nähe beteiligten sich an der Rettungsaktion. Die Nationalität der Passagiere ist noch unklar, ebenso die Brandursache.
4: Kultur- und Veranstaltungstipps für die nächsten Wochen in Mainz gibt es hier am Donnerstagabend. Ich bin Volker Pietsch, hallo.

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0: 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Die weltgrößte Riesling-Verkostung, oft auch die längste Weintheke der Welt genannt, startet morgen. 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
1: Ich bin Thomas Brockt. Auf dem Rhein bei Köln fahren wegen des historischen Niedrigwassers kaum noch Schiffe. Das teilte das Wasserstraßen- und Schifffahrtsamt mit. Demnach dürfen Schiffe zwar immer noch fahren, es lohne sich aber kaum noch. Aktuell wird jeden Tag ein neuer historischer Tiefpunkt des Wasserstandes am Pegel Köln gemessen. Heute Mittag waren es 49 Zentimeter. Die Binnenschifffahrt in Deutschland ist allgemein stark eingeschränkt. Transporte auf mehr überlange Lastwagen zu verlagern, ist aus Sicht des Verbands Deutscher Verkehrsunternehmen aber keine Alternative. Der Verband verweist auf strukturelle Probleme.
2: Überlange Lkw sind 6,50 Meter länger als der Standard und dürfen nur auf bestimmten Strecken fahren. Jetzt mehr davon einzusetzen, bringe angesichts riesiger Gütermengen, die normalerweise per Schiff transportiert werden, keine spürbare Entlastung, so der Verband Deutscher Verkehrsunternehmen. Noch mehr Lkw seien außerdem eine zusätzliche Belastung für sowieso schon sanierungsbedürftige Straßen und Brücken. Jan-Henner Reitze, Nachrichtenredaktion.
1: Befristete Arbeitsverträge werden in Deutschland weiter vor allem mit jungen Menschen abgeschlossen. In der Altersgruppe zwischen 15 und 25 Jahren waren vergangenes Jahr 18,3% befristet beschäftigt, wie das Statistische Bundesamt mitteilte. Das entspricht rund 2,2 Millionen Arbeitnehmern.
3: Auch wenn es die Jungen statistisch dreimal häufiger trifft als alle anderen, insgesamt gab es 2025 sogar weniger befristete Jobs als zum Beispiel noch vor 10 Jahren. Immerhin waren es aber laut Bundesamt fast 6,5 Millionen Menschen, die befristet in Teilzeit, mit Zeitverträgen oder in Minijobs gearbeitet haben. Und eine befristete Arbeit nimmt laut Statistik kaum jemand freiwillig an. Die meisten davon gibt's übrigens im Bildungssektor und in Restaurants und Kneipen. Thomas Thonfeld, Nachrichtenredakteur.
1: Vor der Küste des türkischen Urlaubsorts Fethiye ist ein Ausflugsboot mit Touristen in Brand geraten. 115 Menschen, darunter Kinder und Besatzungsmitglieder, sprangen mit Rettungswesten ins Meer, wie die staatliche Nachrichtenagentur Anadolu berichtet. Sie seien anschließend von der Küstenwache an Land gebracht worden. Auch Boote in der Nähe beteiligten sich an der Rettungsaktion. Die Nationalität der Passagiere ist noch unklar, ebenso die Brandursache.
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4: Kultur- und Veranstaltungstipps für die nächsten Wochen in Mainz gibt es hier am Donnerstagabend. Ich bin Volker Pietsch. Hallo.

Donnerstagabend, hier ist Antenne Mainz, auch wenn man das bei den Temperaturen noch nicht merkt. Die Sommerpause, die ist langsam vorbei und viele Aktivitäten kommen wieder zurück. Mainzer Kindertheaterfestival findet in diesem Jahr zum 34. Mal statt. Gegründet wurde das 1993 vom Amt für Jugend und Familie und den Mainzer Kammerspielen. Ziel war es und ist es, hochwertiges Kindertheater nach Mainz zu bringen. Ab dem 12. September gibt es im Kulturzentrum wieder liebevoll inszenierte Stücke für die Kleinen und dieses Jahr unter anderem etwas vom kleinen Eisbär Lars für Kinder ab 3 Jahre. Und das ist durchaus ein schöner Programmpunkt, wenn es vielleicht draußen nicht mehr ganz so heiß ist oder vielleicht auch schon die ersten Herbstspuren. 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

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Im Spätsommer sozusagen das große Finale in der Innenstadt. 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
2: Ich bin Dirk Zeitler. Am Rhein werden immer neue Tiefstände gemessen. Zum Beispiel in Köln sind heute 49 Zentimeter gemessen worden. Und es wird erwartet, dass der Pegel noch weiter sinkt. Schifffahrt ist kaum noch möglich.
3: Vor allem, es rechnet sich schlicht nicht mehr, die Schiffe loszuschicken. Wenn überhaupt, dann können sie nur einen Bruchteil der üblichen Fracht laden. Bei Köln hat der Rhein bereits einen Rekordtiefststand erreicht und es wird wohl noch schlimmer. Manche Unternehmen verlagern bereits einen Teil ihrer Rohstofftransporte auf Schiene und Lkw. Doch das heißt, vieles wird teurer. Auch die Spritpreise an der Tankstelle haben bereits angezogen. Claudia Wächter, Nachrichtenredaktion.
2: Die anhaltende Hitze und Trockenheit lassen in Baden-Württemberg und Bayern die Futterbestände drastisch einbrechen und zwingen Landwirte, Tiere früher als geplant schlachten zu lassen. Auch in Hessen wird das Tierfutter knapp. Nach Angaben des Landesbauernverbands Baden-Württemberg stehen den Landwirten aktuell 30% weniger Futter zur Verfügung als sonst um diese Zeit. Die Abwehr von Drohnen muss in Deutschland schnell verbessert werden. Darüber waren sich die Innenminister von Bund und Ländern in einer Telefonkonferenz einig. Vergangene Woche war am Flughafen Leipzig eine mit Sprengstoff bestückte Drohne entdeckt worden.
4: Gegenseitige Unterstützung, gemeinsame Forschung und Flughäfen besser mit Abwehrtechnik ausstatten. Diese Ansatzpunkte wollen die Innenminister verfolgen. Einigkeit gibt es aber nicht in allen Punkten. Aus Niedersachsen und Bremen kommt zum Beispiel die Forderung, dass der Bund auch Häfen besser in Sachen Drohnenabwehr ausstattet. Und bei Flughäfen haben bisher Standorte wie Frankfurt-Main, München, Berlin, Hamburg oder Stuttgart Priorität. Diese Liste wollen einige Länder gern ausweiten. Jan-Henner Reitzer, Nachrichtenredaktion.
2: Vor der Küste des türkischen Urlaubsorts Fethiye ist ein Ausflugsboot mit Touristen in Brand geraten. 115 Menschen, darunter Kinder und Besatzungsmitglieder, sprangen mit Rettungswesten ins Meer. Sie seien anschließend von der Küstenwache an Land gebracht worden, wie die staatliche Nachrichtenagentur Anadolu berichtet. Auch Boote in der Nähe beteiligten sich an der Rettungsaktion.
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Pet Sounds, Revolver, Aftermath, Blonde on Blonde, Freak Out. Das sind nur fünf der wichtigsten Pop-Alben des Jahres 1966. Wir blicken und hören jetzt 60 Jahre zurück.

Get Your Kicks with Sounds of 66. Hallo und willkommen im Kramladen mit Volker Rebell und mit einem nostalgischen Blick zurück ins aufregende Popjahr 1966. In dieser Stunde geht es um wichtige Alben anno 66. Im zweiten Teil sind dann bedeutende Songs und Singles des Jahres 66 zu hören. Willkommen also zu einer zweiteiligen Reise 6 Jahrzehnte zurück ins Jahr 1966. Ein Jahr, in dem Pop und Rock ihre Unschuld verloren und zu einer erwachsenen Kunstform wurden. Die begabtesten Songschreiber begannen, Geschichten zu erzählen, gesellschaftliche Spannungen hörbar zu machen und neue Klangräume zu öffnen. 1966 ist ein Jahr, das bis heute nachhallt, nicht nur in Erinnerung, sondern im Klang selbst, von dem vieles bis heute überdauert hat, weil damals einige neue Stilrichtungen, neue Entwicklungen ihren Anfang nahmen. Die Frage lautet also, wäre es nicht schön, für eine Stunde ins Jahr 1966 zurückzukehren? 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

Das 11. Studioalbum Pet Sounds der kalifornischen Beach Boys um ihren Mastermind Brian Wilson, veröffentlicht am 16. Mai 1966, gilt vielen Fachleuten als das beste Pop-Album des Jahres 1966, weil es Pop als Kunstwerk neu definierte. Die komplexen Arrangements und die ungewohnt detailliert ausgefeilte Produktion machten das Album zu einem Vorläufer und Vorbild für spätere Konzept- und Art-Pop-Produktionen. Produzent Brian Wilson kreierte mit Pet Sounds den Studio-Pop, weil das Studio selbst vom bloßen Aufnahmeort zum kreativen Instrument wurde. Mit den Beach Boys nutzte Brian Wilson Mehrspurtechnik, Klangexperimente und Studiotricks nicht mehr nur als Beiwerk oder Effekt, sondern als konstruktiven Teil des künstlerischen Werks. Besonders stolz war Songschreiber Brian Wilson auf seinen Song God Only Knows, auch weil im Text zum ersten Mal im Pop Gott thematisiert wurde. Wegen seiner besonderen Harmonie- und Arrangementkunst auf hohem Niveau wird der Song oft als einer der emotional und musikalisch reichsten Popsongs der Dekade gehandelt.

Mit dem Album Pet Sounds, aber vor allem mit der überragenden Single Good Vibrations, die im zweiten Teil zum Popjahr 1966 ausführlich behandelt wird, zeigten die Beach Boys, wie Musik räumlicher, vielschichtiger und surrealer werden konnte. Darin und mit der Erkundung des Tonstudios als Soundlabor waren die Beatles sogar noch ein Stück experimentierfreudiger mit ihrem Referenzalbum Revolver, das am 5. August 1966 erschien. Vor allem der Lennon-Song Tomorrow Never Knows sprengte alle bisherigen Hörgewohnheiten und Hörerwartungen und revolutionierte alle seitherigen Pop-Gesetzmäßigkeiten. Tomorrow Never Knows gilt als wegweisend für die Psychedelia-Bewegung der aufkommenden Hippie-Ära, weil der Song schon 1966 mehrere Dinge vorwegnahm, die später für das Genre typisch wurden. Dröhnende Klangflächen, Tape-Loops, starke Studiomanipulation, östlich inspirierte Klangfarben und eine bewusst entrückte, tranceartige Wirkung. Der Track löste sich von der üblichen Pop-Song-Logik. Statt klassischer Harmonieentwicklung hörte man einen fast hypnotischen Groove, sich wiederholende Muster und einen Klang, der eher einen Zustand erzeugte, als einen normalen Strophe-Refrain-Ablauf zu liefern. Genau dieses Gefühl von Bewusstseinsverschiebung wurde später ein Kernmerkmal psychedelischer Musik. Besonders einflussreich war auch die Produktion. Die Beatles und George Martin nutzten Bandschleifen, verfremdete Vocals und ungewöhnliche Klangbearbeitungen, wodurch der Song wie eine Collage oder ein akustischer Trip wirkt. Damit wurde das Studio selbst zum kreativen Werkzeug, nicht nur zum Aufnahmeort, ganz ähnlich wie im Album Pet Sounds der Beach Boys. Besonders zu nennen ist auch die spirituelle und lyrische Ebene des Songs, denn auch der Text trug zur Wirkung bei. Er greift Ideen aus psychedelischer und buddhistisch geprägter Literatur auf, benennt vor allem das Loslassen des Egos und das Fließen des Bewusstseins. Das passte zur Gegenkultur der Psychedelia-Bewegung, in der es nicht nur um Sound ging, sondern auch um Haltung und Bewusstseinserweiterung. Tomorrow Never Knows wurde dadurch zu einer Art Blaupause für spätere Entwicklungen psychedelischer und experimenteller Musik, war die Initialzündung für den Psychedelic Rock der kommenden Jahre und beeinflusste nachfolgende Richtungen wie die Sampling-Technik und Crossover-Stile. Kurz gesagt, Tomorrow Never Knows machte hörbar, wie Popmusik die Wahrnehmung verändern kann.

Nicht zuletzt wegen dieses klangtechnischen Wunderwerks Tomorrow Never Knows gilt das Beatles-Album Revolver als Wendepunkt in der Pop-Entwicklung, weil die Beatles hier Studioexperiment, Songkultur und Klangtechnik extrem weit getrieben haben. Songs wie Eleanor Rigby, She Said, She Said, Tomorrow Never Knows und andere demonstrierten, in welchem Maße Popmusik kunstvoll, psychedelisch und formal kühn werden konnte. Die Songs des Albums Revolver standen dafür, dass Arrangement, Sounddesign und Produktion auf einmal genauso wichtig wurden wie Komposition und Text. Die Neuerung, die mit Revolver in die Popmusik eingeführt wurde, war mehr Klangvielfalt, mehr Experiment, mehr Freiheit. Niemand hatte bisher technisch und ästhetisch gewagter gearbeitet als die Beatles. Mit rückwärts abgespielten Bändern, ungewöhnlichen Instrumentierungen, Schichtungen von Stimmen und Sounds sowie neuen Stilmischungen aus Rock, Folk, Soul, Klassik, Romantik und psychedelischen Einflüssen. Der Lennon-Song And Your Bird Can Sing auf dem Revolver-Album überraschte durch einen harmonisch ungewöhnlichen Zwischenteil, durch exzellenten Harmoniegesang und eine Neuerung im Gitarrenspiel. Zum ersten Mal erklang eine zweistimmig geführte Gitarrenfigur, wobei die beiden Gitarren von George und John, oder war es Paul, eine melodische Figur in parallelen Terzen spielten. Dieser Einsatz von zwei aufeinander abgestimmten Leadgitarrenparts in diesem Song war damals 1966 noch unbekannt. Zweistimmige Gitarrenlinien wurden später von Southern Rock Bands wie den Allman Brothers und Lynyrd Skynyrd sowie von Hard Rock und Metal Bands wie Thin Lizzy, Boston und Iron Maiden populär gemacht. Und die Eagles führten diese Zweistimmigkeit ihrer Gitarrenmelodien weltweit in die Charts mit ihrem berühmten Gitarrenschlussteil im Welthit Hotel California. Und wer hat's erfunden?

Neben dem soundtechnisch revolutionären und kompositorisch überragenden Album Revolver von den Beatles, dem Meisterwerk Pet Sounds der Beach Boys und dem lyrisch bahnbrechenden Doppelalbum Blonde on Blonde von Bob Dylan musste sich das Album Aftermath der Rolling Stones auf Platz 4 der bedeutendsten Alben des Jahres 1966 einreihen, nach Meinung der meisten Experten. Aber Aftermath gilt als das erste Stones-Album von Gewicht und eröffnete die sogenannte klassische Phase der Stones und war auch der Beginn ihres Nimbus, der später und bis heute als The World's Greatest Rock'n'Roll Band bekannt wurde. Im April 1966 veröffentlicht, also 4 Monate vor dem epochalen Beatles-Album Revolver, musste das Stones-Album Aftermath im direkten Vergleich verlieren, weil die Beatles auf allen Ebenen Revolutionäres und Visionäres in Klang, Ästhetik und Komposition realisiert hatten, was sonst keine Band weltweit in diesem innovativen Ausmaß im Jahre 1966 erreichen konnte, auch nicht die Beach Boys mit ihrem Superalbum Pet Sounds. Wobei die qualitative Eigenheit des Stones-Albums Aftermath in keiner Weise geschmälert werden soll. Schließlich konnte die im Mai folgende Single Paint It Black, die hier im zweiten Teil besprochen wird, Paint It Black konnte, wenn es um die wichtigsten Songs und Singles des Jahres 1966 geht, in allen Belangen von Komposition, Text, Sound, Instrumentierung und Ausstrahlung mit den wirkmächtigsten Songs anno 66 absolut mithalten. Auch in den Albumsongs pflegten die Stones ihr dunkles, düsteres, gesellschaftskritisches Image mit Songs wie Mother's Little Helper, dessen Text sich befasst mit der Beliebtheit verschreibungspflichtiger Beruhigungsmittel wie Valium bei englischen Hausfrauen und den möglichen Gefahren einer Überdosierung oder Abhängigkeit. Der Song Lady Jane spielt provokativ mit der Mehrfachbedeutung von Lady Jane, was ein Codewort für Drogen und für die weiblichen Genitalien damals war. Um Machtspiele in einer Beziehung geht es im Song Under My Thumb, wobei die Machtverhältnisse letztlich klar definiert sind. Er hat sie unter seiner

Obwohl das Album Aftermath nicht nur in England, sondern auch in Deutschland Platz 1 der Charts erreichte, hatten die Stones 1966 kein gutes Standing in der deutschen Presse. Dort waren sie immer noch als Krawallband verschrien, weil ihr Auftritt in der Waldbühne ein Jahr zuvor ein Desaster anrichtete, weil aufgebrachte Fans wegen der kurzen, lustlos runtergerockten Stones-Show die Waldbühne in einen Trümmerhaufen verwandelt hatten. Die damals veranstaltende Pubertantenzeitschrift Bravo bemühte sich 1966 um eine Richtigstellung und schrieb, Zitat, Berichte erschienen in einigen Zeitungen, die den Eindruck erweckten, Mick Jagger und die Rolling Stones hätten vieles mit Attila und den Hunnen gemein. Bedauerlich, dass nur ganz wenige Gelegenheit haben, Menschen wie die Rolling Stones aus der Nähe kennenzulernen. Sie würden ihre Meinung gründlich revidieren. Denn hinter der eigenwilligen Erscheinung entdeckt man allmählich 5 liebenswürdige, sensible, intelligente und außerordentlich hilfsbereite Jungen. 5 gute Freunde, die zusammengehören wie die 5 Finger einer Hand. Und was ist denn schon groß passiert? Die Jugend jubelt ihnen zu und manchmal gehen in der Begeisterung für sie ein paar Stühle kaputt. Die Welt wird jedenfalls durch Idole wie die Rolling Stones nicht in Scherben fallen. Zitat Ende. Dazu hatten die Stones eine prägnante Erwiderung in einem ihrer populären Aftermath-Songs. Du weißt nicht, was los ist, hast den Anschluss verpasst. Du bist völlig realitätsfremd. You're out of time.

Das US-amerikanische Rockmagazin Rolling Stone wählte das Stones-Album Aftermath in ihrer Liste der 500 besten Alben aller Zeiten auf Platz 109 und urteilte in ihrer Plattenrezension, Zitat, die Stones griffen über ihre Einflüsse aus dem Chicago Blues und dem R&B hinaus auf ein breiteres Spektrum an Akkorden und Stilelementen zurück, darunter Pop, Folk, Country, Psychedelic, Barockmusik und Musik aus dem Nahen Osten. Beeinflusst von intensiven Liebesaffären, Spannungen innerhalb der Band und einem anspruchsvollen Tourplan, schrieben Jagger und Richards das Album rund um psychodramatische Themen wie Liebe, Sex, Begierde, Macht und Dominanz, Hass, Besessenheit, die moderne Gesellschaft und den Rockstar-Status. Frauen spielen in ihren oft düsteren, sarkastischen und beiläufig beleidigenden Texten eine herausragende Rolle. Zitat Ende. Siehe und höre Stupid Girl. 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

Zu den meistdiskutierten Alben des Jahres 1966 gehörte das Doppelalbum Blonde on Blonde von Bob Dylan. Es blieb bis heute bedeutsam, weil es das Songwriting auf ein neues Niveau hob. Länger, freier, literarischer und weniger an klassische Popformeln gebunden. Es zeigte, dass Rock und Pop auch als große, offene Erzählform funktionieren konnten. Blonde on Blonde wurde damals als vollständiges, literarisch-ästhetisches Statement wahrgenommen, wie man das zuvor noch nicht kannte. Der englische Rockkritiker und Publizist John Savage schrieb über das Album Blonde on Blonde und über das Dylan-Jahr 1966, Zitat: Bob Dylans Jahr 1966 war geprägt von einer umstrittenen, auch gefeierten Frühjahrstournee von Dylan und den Hawks, berühmt für den Judas-Ruf beim Konzert im englischen Manchester, der Veröffentlichung von Blonde on Blonde, des vielleicht besten Rockalbums eines Amerikaners im Mai, und dem Motorradunfall im Juli, der zu einer Phase des Rückzugs, des Schweigens und der Geheimniskrämerei führte. Die Tournee 66, das Doppelalbum und der Motorradunfall waren entscheidende Momente für den visionärsten und versiertesten Solokünstler der gesamten Rockmusik. Zitat Ende. Visions of Joanna, One of Us Must Know, I Want You und Stuck Inside of Mobile with the Memphis Blues Again. Die 60er Jahre haben kaum eine bessere Songfolge auf irgendeinem Album vorgelegt als Dylan hier auf der ersten Hälfte von Blonde on Blonde, schrieb die Taz. Der populärste, weil zugänglichste Song des Albums Blonde on Blonde ist wohl Just Like a Woman.

Fragt man nach dem wichtigsten Song des Albums Blonde on Blonde, wird am häufigsten Visions of Joanna genannt, weil er von Kritikern immer wieder als eine von Dylans größten Kompositionen bezeichnet wird und in Ranglisten seiner besten Songs auftaucht. Visions of Joanna steht für die literarische und rätselhafte Seite von Dylan besonders stark. Viele Dylan-Experten und Kritiker sehen in ihm, in diesem Song, die Verdichtung dessen, was das Album Blonde on Blonde ausmacht. Lange schwebende Bilder, poetische Mehrdeutigkeit und emotionale Unruhe. Auf dem Album ist Visions of Joanna zudem ein Schlüsselstück, weil es die Balance zwischen Songform und freier, fast surrealer Erzählweise exemplarisch zeigt. Der Text kreist um Schlaflosigkeit, innere Zerrissenheit, Sehnsucht und den Gegensatz zwischen realer Umgebung und einer idealisierten Vorstellung von Joanna. Zentrale Textzeilen lauten, sinngemäß auf Deutsch: Ist es nicht so wie die Nacht, die einem Streiche spielt, wenn man versucht, ganz still zu sein? Wir sitzen hier fest, obwohl wir alle versuchen, es zu leugnen. Und diese Bilder von Joanna erobern meinen Verstand. Diese Visionen von Joanna halten mich wach bis zum Morgengrauen. Und nur diese Bilder von Joanna bleiben am Ende.

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Zu den LP-Veröffentlichungen des Jahres 1966, die das Album als Kunstform neu definierten und außergewöhnliche neue Elemente einführten, gehört auch Freak Out von Frank Zappa and the Mothers of Invention, weil es die Möglichkeiten eines Rockalbums massiv erweitert hat, als frühes Doppelalbum, als konzeptionell geschlossenes Werk und als radikale Mischung aus Pop, Doo-Wop, R&B, Avantgarde, Soundcollage und Satire. Es war überhaupt das erste Doppelalbum einer Rockband als Plattendebüt und damit schon formal ein Statement gegen die üblichen Pop- und Single-Regeln. Zappa und die Mothers verbanden teils eingängige Songs mit experimentellen Passagen, Bandcollagen und Studioeffekten, also mit etwas, das damals im Rock noch kaum vorkam. Inhaltlich attackiert das Album Konformismus, Konsumdenken und Pop-Selbstzufriedenheit mit bissiger Ironie. Das machte es zu einem frühen Beispiel für Rock als kritischer Kunstform, weil es zeigte, dass eine Rockplatte mehr sein kann als eine Sammlung von Songs, nämlich ein bewusst gebautes Werk mit Haltung, Formidee und erzählerischem Zusammenhang. Viele hören noch heute in Freak Out Vorformen von Art Rock, Progressive Rock und sogar Punk-Haltungen, weil es herkömmliche Regeln nicht einfach nur bricht, sondern sie demonstrativ zerlegt. Der Album-Opener Hungry Freaks Daddy setzt sofort den Ton des Albums mit bissiger Gesellschaftskritik, einem sehr direkten, aggressiven Zugriff und einer geradezu anarchischen Grundhaltung. Und damit geht der Kramladen mit Volker Rebell und mit Teil 1 des Rückblicks auf das Jahr 1966 und auf 5 der wichtigsten damaligen Alben zu Ende. Im zweiten Teil geht es um bedeutende Songs und Singles des Jahres 1966.

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